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3: Kurz vor 3:30. Ich bin Anna Löwer. Der Pflegeversicherung geht das Geld aus, und zwar schon bald. Nach den jetzigen Berechnungen werden die Mittel der Pflegeversicherung voraussichtlich im Oktober aufgebraucht sein, sagt der Spitzenverband der Krankenkassen. Es müsse jetzt gehandelt werden. Deutschland hat einen der wärmsten Sommer seit Beginn der Aufzeichnungen hinter sich. Der Deutsche Wetterdienst spricht in seiner vorläufigen Bilanz von Dimensionen, wie sie in Deutschland bislang nicht beobachtet wurden, etwa mit Blick auf die Hitzewelle Ende Juni mit über 40 Grad. Deutschland hat jetzt ein eigenes Sicherheitsinstitut für künstliche Intelligenz. Es ist in Berlin an den Start gegangen. Das Institut soll Risiken und Chancen moderner KI-Systeme bewerten und Deutschland international wettbewerbsfähig halten. Außerdem geht es um weniger digitale Abhängigkeit. Sachsen bündelt seine Kräfte im Kampf gegen Cyberangriffe. Denn Attacken auf Behörden und Firmen nehmen zu. Mit der Cyberabwehr Sachsen gibt es jetzt eine Allianz aus Ministerien und Sicherheitsbehörden. Sie wollen in Zukunft enger zusammenarbeiten, auch über Zuständigkeitsgrenzen hinweg. In der zweiten Handball-Bundesliga hat der SC DHFK Leipzig einen knappen Heimsieg eingefahren. Gegen Minden stand es am Ende der Partie 24:23. Für Leipzig heißt das vorerst Tabellenplatz 9. 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Neue Nachrichten wieder in einer halben Stunde.
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4: Wolkig ist es heute erstmal. Zwischendurch kann auch mal ein Schauer runterkommen. Und ganz vereinzelt ist sogar ein Gewitter drin. Später lockert das Ganze auf und dann kommt auch die Sonne besser raus. Dazu steigen die Höchstwerte auf 21 bis 24 Grad. Morgen bleibt es bei Wolken meist trocken mit bis zu 24 Grad.
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4: Im Moment ist alles frei auf den Straßen bei uns in Sachsen. Es gibt keine Staus. Staus oder Blitzer einfach melden unter 0800 023 und 4 mal die 4.

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3: Kurz vor drei. Ich bin Anna Löwer. Der Sommer in Deutschland ist der zweitwärmste gewesen, seitdem flächendeckend gemessen wird. Nur der Rekordsommer 2003 war noch wärmer, so die vorläufige Bilanz. In diesem Jahr gab es knapp 30 heiße oder sogar sehr heiße Tage, so die Experten. Der Präsident des Naturschutzbundes Deutschland, Jörg Andreas Krüger, sagt dazu bei NTV.
4: Wir werden jetzt in regelmäßigen Abständen mit solchen Sommern rechnen müssen. Wir erinnern uns, wir hatten 2018 und 2019 das letzte Mal solche Sommer. Unsere Wälder erholen sich heute noch von den Schäden aus diesen Sommern. Dieses Jahr kam der nächste Nackenschlag. Da jetzt immer noch die Augen zuzumachen und zu sagen, auch früher gab es mal warme Sommer, das bringt nichts.
3: Die Kassen der Pflegeversicherung sind schon in wenigen Wochen leer. Davor warnt Spitzenverbandschef Oliver Blatt. Die Pflege wird immer

0: Wichtiger Wachstumsmarkt für sächsische Unternehmen, sagt Wirtschaftsminister Panther.
1: Heimsieg für den SCDHFK Leipzig in der zweiten Handball-Bundesliga. Gegen den TSV GWD Minden erreichten die Leipziger ein knappes 24:23. Radio PSR, neue Nachrichten wieder in einer halben Stunde.
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3: Wolkig ist es heute erstmal. Zwischendurch kann auch mal ein Schauer runterkommen und ganz vereinzelt ist sogar ein Gewitter drin. Später lockert das Ganze auf und dann kommt auch die Sonne besser raus. Dazu steigen die Höchstwerte auf 21 bis 24 Grad. Morgen bleibt es bei Wolken meist trocken mit bis zu 24 Grad.
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3: Nichts los auf den Straßen, überall freie Fahrt. Staus oder Blitzer einfach melden unter 0800 023 und 4 mal die 4.

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1: Save me tonight. Jennifer Lopez und David Guetta. 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
5: Kurz vor 3:30. Ich bin Anna Löwer. Der Sommer in Deutschland ist der zweitwärmste gewesen, seitdem flächendeckend gemessen wird. Nur der Rekordsommer 2003 war noch wärmer, so die vorläufige Bilanz. In diesem Jahr gab es knapp 30 heiße oder sogar sehr heiße Tage, so die Experten. Während die Reform noch diskutiert wird, schlägt die Pflegeversicherung Alarm. Neuesten Berechnungen zufolge könnte den Kassen bereits im Oktober das Geld ausgehen. Grund sind laut Spitzenverband die immer weiter steigenden Ausgaben. Die Politik müsse jetzt schnell etwas tun. In der Schweiz ist nach den Schüssen auf einem Techno-Festival ein Verdächtiger festgenommen worden. Zum möglichen Motiv des 43-Jährigen wird noch ermittelt. Die Polizei geht von einem Einzeltäter aus. Die Schüsse hatten mehrere Menschen verletzt, eine junge Frau tödlich. Sachsen bündelt seine Kräfte im Kampf gegen Cyberangriffe. Denn Attacken auf Behörden und Firmen nehmen zu. Mit der Cyberabwehr Sachsen gibt es jetzt eine Allianz aus Ministerien und Sicherheitsbehörden. Sie wollen in Zukunft enger zusammenarbeiten, auch über Zuständigkeitsgrenzen hinweg. Heimsieg für den SCDHFK Leipzig in der zweiten Handball-Bundesliga. Gegen den TSV GWD Minden erreichten die Leipziger ein knappes 24:23. Radio PSR, neue Nachrichten wieder in einer halben Stunde.
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6: Wolkig ist es heute erstmal. Zwischendurch kann auch mal ein Schauer runterkommen und ganz vereinzelt ist sogar ein Gewitter drin. Später lockert das Ganze auf und dann kommt auch die Sonne besser raus. Dazu steigen die Höchstwerte auf 21 bis 24 Grad. Morgen bleibt es bei Wolken meist trocken mit bis zu 24 Grad.
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6: Es gibt gerade keine Staus, man kommt entspannt durch. Staus oder Blitzer einfach melden unter 0800 023 und 4x die 4.

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1: Martin Garrix und Ed Sheeran. Repeat it.

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0: mit Rocky, Mandy und mit dem Finn am Telefon. Hast du so einen Radiowecker oder einen normalen?
1: Normalen, aber ich mache dann das Radio direkt an.
2: Gibt es Menschen, die wirklich noch einen normalen Wecker haben?
1: Ja, so ein Möbelstück halt. Ein richtig rundes Teil mit zwei solchen Füßen dran.
0: Wirklich?
2: Krass. Also ich habe mein Handy, das ist mein Wecker.
1: Ja, Handywecker habe ich mal eine Zeit lang versucht. Da war es mehr so eine 50-50-Chance, ob ich wach werde oder nicht.
0: So, naja, dann sagen wir an dieser Stelle. Vielen Dank. Oder der hier. Ja, aber so klingt doch dein Wecker, oder nicht?
1: Eher so wie der erste. Ich glaube, beim zweiten, da wäre der schon mehrmals aus dem Fenster geflogen.
0: Ja. Heute bei uns in der Show die besten Schlaftipps mit Professor Dietrich Grönemeyer. Das ist der Bruder vom Herbert und einer der bekanntesten Mediziner Deutschlands. Wie ihr unter anderem lachend in den Schlaf kommt, hört ihr 6:45. Also einschalten.
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5: Kurz vor vier. Ich bin Anna Löwer. Guten Morgen. Während die entsprechende Reform noch

0: Und er sagt bei NTV, das ist ein Weckruf.
1: Ob wir jetzt jedes Jahr solche Sommer haben, das ist eher unwahrscheinlich. Aber wir werden sie viel, viel häufiger und immer öfter haben. Und das bedeutet, wir müssen besser vorbereitet sein, damit wir weniger Hitzetote haben, weniger katastrophale Schäden in Natur und Landschaft, Forstwirtschaft und Landwirtschaft und überall.
0: Hackerattacken auf die IT sächsischer Behörden und Unternehmen sind längst Realität. Aus diesem Grund bündelt der Freistaat nun seine Kräfte im Kampf gegen Cyberangriffe mit der Cyberabwehr Sachsen. Mehr von Daniel Bornberg.
2: Das ist keine neue Behörde, sondern eine Allianz aus Ministerien und Sicherheitsbehörden wie LKA und Verfassungsschutz. Sie wollen mehr Informationen austauschen und enger zusammenarbeiten, auch über Zuständigkeitsgrenzen hinweg. Das Ziel ist, Gefahren früher zu erkennen und Abwehrmaßnahmen koordiniert umzusetzen. Es gibt auch eine Anbindung ans Cyberabwehrzentrum des Bundes.
0: In der zweiten Handball-Bundesliga hat der SC DHFK Leipzig einen knappen Heimsieg eingefahren. Gegen Minden stand es am Ende der Partie 24-23. Für Leipzig heißt das vorerst Tabellenplatz 9. Radio PSR, neue Nachrichten wieder in einer halben Stunde.
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4: Wolkig ist es heute erstmal. Zwischendurch kann auch mal ein Schauer runterkommen und ganz vereinzelt ist sogar ein Gewitter drin. Später lockert das Ganze auf und dann kommt auch die Sonne besser raus. Dazu steigen die Höchstwerte auf 21 bis 24 Grad. Morgen bleibt es bei Wolken meist trocken mit bis zu 24 Grad.
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4: Es gibt gerade keine Staus, man kommt entspannt durch. Staus oder Blitzer einfach melden unter 0800 023 und 4x4.

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5: Kurz vor 16:30. Ich bin Anna Löwer. Guten Morgen. Der Pflegeversicherung geht das Geld aus, und zwar schon bald. Nach den jetzigen Berechnungen werden die Mittel der Pflegeversicherung voraussichtlich im Oktober aufgebraucht sein, sagt der Spitzenverband der Krankenkassen. Es müsse jetzt gehandelt werden. Deutschland hat einen der wärmsten Sommer seit Beginn der Aufzeichnungen hinter sich. Der Deutsche Wetterdienst spricht in seiner vorläufigen Bilanz von Dimensionen, wie sie in Deutschland bislang nicht beobachtet wurden, etwa mit Blick auf die Hitzewelle Ende Juni mit über 40 Grad. Deutschland hat jetzt ein eigenes Sicherheitsinstitut für künstliche Intelligenz. Es ist in Berlin an den Start gegangen. Das Institut soll Risiken und Chancen moderner KI-Systeme bewerten und Deutschland international wettbewerbsfähig halten. Außerdem geht es um weniger digitale Abhängigkeit. Hackerattacken auf sächsische Behörden und Firmen nehmen zu. Deshalb bündelt der Freistaat seine Kräfte mit der Cyberabwehr Sachsen. Das ist eine Allianz von Ministerien und Sicherheitsbehörden. Sie wollen enger zusammenarbeiten, um Gefahren früher zu erkennen und Angriffe koordiniert abzuwehren. In der zweiten Handball-Bundesliga hat der SC DHFK Leipzig einen knappen Heimsieg eingefahren. Gegen Minden stand es am Ende der Partie 24-23. Für Leipzig heißt das vorerst Tabellenplatz 9. Radio PSR, neue Nachrichten wieder in einer halben Stunde.
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6: Wolkig ist es heute erstmal. Zwischendurch kann auch mal ein Schauer runterkommen und ganz vereinzelt ist sogar ein Gewitter drin. Später lockert das Ganze auf und dann kommt auch die Sonne besser raus. Dazu steigen die Höchstwerte auf 21 bis 24 Grad. Morgen bleibt es bei Wolken meist trocken mit bis zu 24 Grad.
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6: Im Moment ist alles frei auf den Straßen bei uns in Sachsen. Es gibt keine Staus. Staus oder Blitzer einfach melden unter 0800 023 und 4x4.

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3: Kurz vor 5. Ich bin Anna Löwer. Guten Morgen. Der Sommer in Deutschland ist der zweitwärmste gewesen, seitdem flächendeckend gemessen wird. Nur der Rekordsommer 2003 war noch wärmer, so die vorläufige Bilanz. In diesem Jahr gab es knapp 30 heiße oder sogar sehr heiße Tage, so die Experten. Der Präsident des Naturschutzbundes Deutschland, Jörg Andreas Krüger, sagt dazu bei NTV.
4: Wir werden jetzt in regelmäßigen Abständen mit solchen Sommern rechnen müssen. Wir erinnern uns, wir hatten 2018 und 2019 das letzte Mal solche Sommer. Unsere Wälder erholen sich heute noch von den Schäden aus diesen Sommern. Dieses Jahr kam der nächste Nackenschlag. Da jetzt immer noch die Augen zuzumachen und zu sagen, auch früher gab es mal warme Sommer, das bringt nichts.
3: Die Kassen der Pflegeversicherung sind schon in wenigen Wochen leer. Davor warnt Spitzenverbandschef Oliver Blatt. Die Pflege wird immer teurer und immer mehr Menschen nehmen sie in Anspruch. Allein für dieses Jahr erwarten die Kassen ein Loch von 500 Millionen Euro. Die geplante Reform der Bundesregierung soll aber erst zum nächsten Jahr in Kraft treten. Kassenverbandschef Blatt sagt:
5: Der Pflege läuft also sprichwörtlich die Zeit davon. Der Politik rufe ich also hier klar und deutlich zu. Es muss jetzt endlich gehandelt werden, denn in wenigen Monaten ist das Geld alle.
3: Sachsen bündelt seine Kräfte im Kampf gegen Cyberangriffe, denn Hackerattacken auf Behörden und Firmen nehmen zu. Mit der Cyberabwehr Sachsen gibt es jetzt eine Allianz aus Ministerien und Sicherheitsbehörden wie LKA und Verfassungsschutz. Sie wollen Informationen austauschen und enger zusammenarbeiten, auch über Zuständigkeitsgrenzen hinweg. Das Ziel ist, Gefahren früher zu erkennen und Abwehrmaßnahmen koordiniert umzusetzen. Heimsieg für den SCDHFK Leipzig in der zweiten Handball-Bundesliga. Gegen den TSV GWD Minden erreichten die Leipziger ein knappes 24:23. Radio PSR. Neue Nachrichten wieder in einer halben Stunde.
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6: Wolkig ist es heute früh und später kommt die Sonne auch immer mal wieder durch. Am Nachmittag kann es dann vereinzelt Schauer geben. Ein Gewitter ist eher die Ausnahme. Dazu liegen die Höchstwerte bei 21 bis 24 Grad.

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1: Am Dienstag um 5 Uhr. Schönen guten Morgen zusammen.
2: Guten Morgen.
1: Heute ist der 1. September 2026.
2: Ja, ich glaube, viele, die wachen heute mit dollem Herzklopfen auf, weil heute ist ja Ausbildungsbeginn für viele der erste Arbeitstag.
1: Ja, aber es kriegt ihr hin. Bleibt entspannt, seid relaxed, kommt halbwegs pünktlich an.
2: Nicht so wie du an deinem ersten Ausbildungstag, ne? Wer kommt da zu spät?
1: Ich hatte einfach Stau auf dem Straßen, da kann man auch mal ein bisschen zu spät kommen. Das Wichtigste ist, wenn ihr da seid, als erstes erstmal checken, wo der Kaffeeautomat steht. Der hilft euch über viele, viele Durststrecken hinweg und wissen, wo das Radio steht, insofern ihr dort Radio hören dürft. Weil in 5 Minuten kommt ja dann auch schon wieder das Radio PSR sinnlos Telefon.
2: Ja, jetzt helfen wir euch aber erstmal rein in diesen Dienstag und das mit einem der besten Hits von heute. David Guetta ist hier mit Gun, Gun, Gun.

0: Schönen guten Morgen zusammen. Wenn ihr schon kurz nach dem Wachwerden immer lachen müsst, dann wisst ihr, es ist kurz nach fünf, ihr hört da Radio PSR, das sinnlos Telefon, und das ist heute sozusagen Agentenradio.
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2: Ja, bitte.
3: Guten Tag, sind Sie die Bürgerin mit dem amtlichen Kennzeichen Schwarz-Elise?
2: Ja.
3: Mein Name ist Schnitzler vom Verfassungsschutz, das Bürgertelefon. Die Telekom hat mich gerade informiert, dass unsere operative Leitung aus Versehen auf Ihren Anschluss geklemmt wurde.
2: Was?
3: Ja, wenn jetzt bei Ihnen das Telefon klingelt, könnte es durchaus sein, dass einer unserer Verbindungsmänner dran ist. Wir erwarten nämlich gerade eine verschlüsselte Nachricht von dem. Wenn der anruft, dass Sie sich kurz merken, was der sagt, ich würde Sie dann nochmal zurückrufen und dann wäre das auch schon aus der Welt.
2: Gut.
3: Danke, Frau Schwarz.
2: Bitte schön.
3: Wiederhören.
2: Ja, Schwarz.
4: Eberhard Köhler, meine verschlüsselte Nachricht. Das rote Himbeerbonbon ist aus dem Nest gefallen und nachts ölt der Wüstenfuchs das inoffizielle Kind. Ich muss Schluss machen, muss abtauchen.
2: Ja.
4: Wiederhören.
2: Ja, Schwarz.
3: Schnitzler, Verfassungsschutz, Bürgertelefon. Hat er inzwischen angerufen?
2: Ja, das rote Himbeer ist aus dem Nest gefallen und macht den Wüstenfuchs das heimliche Kind. Er sagt, er muss Schluss machen und hat schnell aufgelegt.
3: Er muss abtauchen, ganz klar.
2: Ja.
3: Er ist ja im Untergrund beschäftigt. Kann passieren, dass er nochmal anruft, weil es ist ja eigentlich nur die halbe Nachricht jetzt.
2: Mhm.
3: Gleiches Spiel wie vorhin. Allerdings antworten Sie ihm bitte: Das Himbeerbonbon kommt gar nicht in die Tüte.
2: Ja.
3: Also bis später nochmal, Frau Schwarz.
2: Jawohl.
3: Ja, wiederhören.
2: Wiederhören. Ja, Schwarz.
4: Der Eberhard Köhler nochmal, Geheimagent. Das inoffizielle Himbeerbonbon und das aus dem Nest gefallene Wüstenkind ölen nachts ihr Nest.
2: Denn ich soll bestellen, das rote Himbeerbonbon kommt nicht in Frage.
4: Alles klar.
2: Also wie war das nochmal? Jetzt habe ich es vergessen.
3: Hier ist Steffen Lukas, war alles nur Spaß, Frau Schwarz.
2: Ach.

0: Ja, das ist mein Handywecker. Er muss ja nervig sein, sonst werde ich ja nicht wach.
1: Das ist doch nicht dein Ernst.
0: Ja, aber guck mal, ich bin noch nie zu spät gekommen.
2: Bei dem Wecker ist es ja auch nicht aufstehen, das würde man dann eher flüchten nennen. Bei mir klingt das so. Es fängt ja entspannt an.
0: Wie lange klingelt dein Wecker? 18 Minuten? Da steht doch keiner auf. Da denke ich, bin ich nicht bei dem Techno-Festival.
2: Ja, aber man kommt entspannt in den Tag, in den Morgen.
0: Oh nee.
2: Oh gut, aber ich meine, wir beide müssen zugeben, dass unsere beiden Wecker ja überhaupt nicht sind gegen den Wecker, den der Dennis hat.
3: Ja, guten Morgen. Ja, haben tue ich auch noch einen Wecker mit zwei Füßen und oben zwei so eine Glocken dran. Aber ich habe den liebevollsten Wecker, der mich jeden Abend weckt, aufgrund meiner Arbeit. Das ist meine Frau.
0: Oh. Ach, wie schön.
2: Hat auch zwei Beine. Steht zwar nicht auf dem Nachttisch, aber dann neben dem Bett, wenn der Dennis raus muss. Also, egal wie ihr heute Morgen wach geworden seid, wir wünschen euch einen tollen Start in diesen heutigen Dienstag. Der wird gut. Ihr hört die Radio PSR Morning Show.

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1: Kurz vor 5:30. Ich bin Hajo Wilken. Schönen guten Morgen. Der Zoo Leipzig eröffnet heute ein neues Highlight: die Küsten- und Meereswelt Feuerland. Vorbild für die spektakuläre Anlage ist die Inselgruppe an der Südspitze Südamerikas. Herzstück ist ein riesiges Wasserbecken mit zerklüfteten Felsen und Strandbereichen drumherum. Ein gut 100 Meter langer Unterwassertunnel führt durch das Becken. Robben, Pinguine und weitere Vogelarten leben im Leipziger Feuerland. In Sachsen arbeiten immer mehr Menschen aus dem Ausland. Fast jeder 10. Beschäftigte hat einen anderen Pass. Besonders viele kommen aus Polen, Tschechien und der Ukraine. Das ist eine sehr gute Entwicklung, sagt Klaus-Peter Hansen von der Arbeitsagentur, weil in den nächsten Jahren viele Beschäftigte in Rente gehen.
2: Und seit 2 Jahren kompensieren Menschen mit anderer Herkunft genau diese Lücke. Und deshalb ist Zuwanderung für uns nicht eine moralische Frage, sondern eine ökonomische Frage. Und deswegen sind wir froh, dass wir jetzt diese 10% vielleicht noch dieses Jahr sogar knacken können.
1: Mit dem September ändert sich wieder einiges in Deutschland. Die Deutsche Bahn weitet ihr Alkoholverbot an Bahnhöfen aus. Neben Köln, München oder Hamburg kommen jetzt auch Berlin, Kiel und Braunschweig dazu. Lohnsteuerhilfevereine dürfen künftig mehr Menschen beraten. Außerdem gibt es beim Einkaufen mehr Transparenz. Versprechen wie umweltfreundlich müssen Firmen künftig nachweisen können. Und am 10. September klingeln wieder alle Handys beim bundesweiten Warntag. In Leipzig-Kleinschocher ist eine Autofahrerin auf ein Schulgelände gerast. Die 65-Jährige durchbrach ein Tor der Grundschule am grünen Gleis und prallte gegen die Sporthalle. Ein Mädchen wurde leicht verletzt. Die Frau hatte womöglich Gas und Bremse verwechselt. Die Polizei prüft das jetzt. Und zum Handball. In der 2. Bundesliga hat der SCDRFK Leipzig einen knappen Heimsieg eingefahren. Gegen Minden stand es am Ende der Partie 24:23. Radio PSR. Neue Nachrichten wieder in einer halben Stunde.
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3: Ja, da kommt heute nicht so viel Regen runter wie gestern. Das ist schon mal die gute Nachricht. Aber zwischendurch sind auch heute wieder vereinzelte Regenschauer drin tagsüber. Guckt aber auch immer mal wieder die Sonne raus. Ein paar Wolken sind auch dabei. Dazu heute windig, besonders bei euch rund um den Fichtelberg. Da sind stellenweise stürmische Böen gemeldet. Und das alles bei 21 bis maximal 24 Grad.
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4: So, Wetter wird stürmisch. Auf den Straßen sieht es aktuell nicht stürmisch aus. Zumindest habt ihr uns keine aktuellen Störungsmeldungen geschickt. Also deswegen kommt entspannt an auf Arbeit. Wenn ihr aber was entdecken solltet, gebt kurz Bescheid unter 0800 023 4x4.
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4: Guten Morgen zusammen. Es ist der 1. September. Heute ist meteorologischer Herbstanfang.
3: Und ich grinse vom rechten bis zum linken Ohr. Ja, ist doch schön.
4: Manche können es ja kaum erwarten. Also wer ist denn Team Sommer und wer ist Team Herbst? Kevin aus Leipzig, guten Morgen.
6: Ich bin eindeutig Team Herbst. Dort gibt es auch angenehme Tage, ohne dass es von der Temperatur her unerträglich wird. Und im Sommer weiß man irgendwann nicht mehr, was man noch ausziehen soll. Und es ist trotzdem zu warm, es ist trotzdem schwül und man schwitzt trotzdem. Deswegen, ich bin eindeutig Team Herbst.
3: Also Kevin und ich, wir sind schon mal eine große Clique.
4: Verstehe. Ihr seid sozusagen jetzt in dieser Sendung hier die braunen Blätter, die auch vom Ast fallen. Ja. Nein, warum wir uns auf den Herbst freuen können, das hören wir gleich beim Kollegen Jan Zerbst in seiner Alltagscomedy in 15 Minuten.

0: Morgen am Dienstag. Es ist kurz nach 5:30. Hier ist die Radio PSR Morning Show und wir gehen davon aus, dass die Sophie Schwarzenberger aus Pirna schon in ihrer Backstube steht, denn sie hat ihr Hobby zum Beruf gemacht. Also die hat ihren sicheren Bürojob an den Nagel gehängt und macht jetzt essbare Blumensträuße.
1: So ist es. Guten Morgen.
0: Erstmal herzlichen Glückwunsch, dass das Ding da so durch die Decke geht gerade.
1: Dankeschön. Ich bin mega dankbar. Es ist Wahnsinn. Wir sind jetzt den September schon komplett ausverkauft.
2: Als was siehst du dich jetzt selber? Als Floristin oder als Konditorin?
1: Ich sag immer, ich bin Cupcake-Floristin. Aber so eine Mischung aus beiden. Es ist natürlich ein Konditoreibetrieb, aber natürlich gehört auch ein gewisses Wissen über Floristik mit dazu.
2: Wie lange brauchst du denn für ein essbares Blumenbouquet?
1: Man muss backen, das dauert so eine halbe Stunde vielleicht. Dann die Creme, die rührt eine Dreiviertelstunde und dann das Aufspritzen der Blüte geht eigentlich mit am schnellsten. Also für eine Rose, habe ich mal gemessen, brauche ich 45 Sekunden.
0: Wahnsinn. Du bist das beste Beispiel dafür wieder, ne? Die Sachsen sind alle pfiffig und wenn man so ein bisschen Risiko geht, es funktioniert halt doch noch, seinen sicheren Anwaltsgehilfenjob an den Nagel zu hängen und das zu tun, wofür man halt eine Leidenschaft hat.
1: So ist es. Apropos Pirna und Sachsen, ich habe eine Birnenblüte passend zu unserem Stadtwappen erfunden und die wurde auch als Pirna Unikat zertifiziert.
0: Na, ach,
2: also. Oh wow, Sophie, bei dir geht's ja richtig ab. Wahnsinn.
1: Ja. Dankeschön. Ja, ich wollte der Stadt ein bisschen was zurückgeben.
0: In diesem Sinne wünschen auch wir dir weiterhin alles Gute, viel, viel, viel Erfolg, ganz tolle Idee und lass es dir schmecken.
1: Vielen lieben Dank.

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0: Morgen am Dienstag. Radio PSR, die Morning Show ist hier. 1. September, meteorologischer Herbstanfang. Und warum der Herbst eine super Jahreszeit ist, das erzählt uns jetzt hier Kollege Jans Herbst.
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2: Der Herbst kommt und bald schon kehren die ersten Laubbläser zurück in unsere Gärten. Und es gibt Kürbisse und Kürbisfeste und Äpfel und Apfelfeste und Pfützenfeste. Bei manchen geht die Herbstliebe ja so weit, dass die regelrechte Herbst-Ultras sind. Wie im Fußball, nur geht's eben um Kastanienmännchen.
3: Ole, ole, Kastanienmännchen, ole.
2: Oder es geht ums schön gefärbte Laub.
3: Viele Bäume, bunte Blätter, ja, das ist die.
2: Lassen wir uns doch einfach anstecken. Vorfreude ist die schönste Freude.
3: Wir wollen Nieselregen, wir wollen Nieselregen, wir wollen Nieselregen.
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4: Ja, vielen Dank, lieber Jan Zerbst. Jetzt weiß ich umso mehr, dass ich Team Sommer bin.
0: Was?
4: Auf jeden Fall Nieselregen.
0: Der Herbst kann so viel mehr. Er ist so schön, die bunten Blätter. Es ist nicht mehr so heiß. Du kannst endlich mal wieder deine Jacke und einen Schal anziehen.
4: Nieselregen mit Wind vermischt, sodass der Nieselregen von vorne ins Gesicht kommt. Nein, das möchte ich nicht. Lehne ich ab. Ich bin Team Sommer. Wie ist denn das jetzt bei euch? Mandy übertreibt sie immer und wenn dann Mandy von irgendwas überzeugt ist, dann beißt sie sich an ihrer Meinung fest, dass alle in Sachsen Team Herbst sind.
0: Natürlich.
4: Ach, auf gar keinen
0: Wie
4: Fall.
0: Wie schön ist denn das doch einfach mal wieder deftig zu essen?
4: Ich brauche keine Jahreszeiten, um deftig zu essen. Du kannst aber unsere Kollegin Caro fragen, die isst ja Kohlrolade auch bei 40 Grad im Schatten. Ja, also wie sieht es bei euch aus? Seid ihr tatsächlich auch Team Herbst oder seid ihr Team Sommer und sagt, Mensch, kann ich schon noch ein bisschen weitergehen, dieses Sommergefühl. Dann schickt mal eine WhatsApp-Sprachnachricht. Wir müssen das heute Morgen mal ausdiskutieren unter 0341 39 37 6000.

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5: Kurz vor sechs. Ich bin Harjo Wilgen. Schönen guten Morgen. Es ist der nächste Meilenstein für einen der beliebtesten Zoos in Deutschland. Im Zoo Leipzig wird heute das neue Feuerland eröffnet. Das ist eine spektakuläre Anlage für Robben, Pinguine und andere Vogelarten. Mehr von Daniel Bornberg.
6: Patagonien in Sachsen. Vorbild für Feuerland ist die Inselgruppe an der Südspitze Südamerikas. Herzstück, ein riesiges Becken mit mehr als 5 Millionen Litern Wasser drin und zerklüfteten Felsen- und Strandbereichen drumherum. Durch das Becken führt ein gut 100 Meter langer Unterwassertunnel, man kann die Tiere also unter Wasser beobachten. Eine Wellenanlage sorgt dabei für artgemäße Lebensbedingungen für die Seelöwen und Humboldt-Pinguine, so der Zoo.
5: Die Beschäftigten im Groß- und Außenhandel bekommen mehr Geld. Das hat die Gewerkschaft Verdi mitgeteilt. Die Löhne in Sachsen, Sachsen-Anhalt und Thüringen steigen rückwirkend zum 1. August um 2,9%. Nächstes Jahr im Mai kommen weitere 2,1% obendrauf. Davon profitieren rund 70.000 Beschäftigte. Mit dem neuen Monat ändert sich wieder einiges. Unter anderem bekommen Verbraucher künftig mehr Infos beim Einkaufen. Hanna Messerschmidt berichtet.
7: Es gibt neue EU-weite und vor allem verbindliche Labels für Gewährleistung und Garantie bei kaputten Produkten. Und Werbung mit Begriffen wie umweltfreundlich ist künftig nur noch erlaubt, wenn Firmen das belegen können. Die Deutsche Bahn weitet ihr Alkoholverbot an Bahnhöfen aus. Neu mit dabei ist unter anderem der Berliner Hauptbahnhof. Dazu kommen wichtige Termine, darunter die drei Landtagswahlen in Sachsen-Anhalt, Mecklenburg-Vorpommern und Berlin sowie der bundesweite Warntag am 10. September.
5: In der Lausitz entsteht der größte Batteriespeicher Deutschlands. Gestern war Baustart auf dem Gelände des Kraftwerks Boxberg. Der Speicher soll Schwankungen bei der Stromerzeugung aus erneuerbaren Energien ausgleichen. Er kann den Strombedarf von rund 640.000 Haushalten für 4 Stunden decken. Plauen plant jetzt schon für den Weihnachtsmarkt im nächsten Jahr. Gesucht wird das Motiv für die Glühweintasse 2027. Entwürfe können bis Ende Oktober eingereicht werden. Das Motiv für dieses Jahr steht schon fest. Zu sehen sind Weihnachtsmarktgassen und ein Süßigkeitenstand. 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
8: Ja, das wird auf jeden Fall schöner als gestern. Aktuell ist es bewölkt in Sachsen, stellenweise. Es bleibt aber überall trocken momentan. Wir messen um die 16, um die 15 Grad plus. Tagsüber ist schnell erzählt, wir bekommen im Mix aus Sonne und Wolken Richtung Nachmittag vereinzelte Regenschauer. Da kommt hier und da ein bisschen was runter. Und das heute alles bei maximal 24 Grad.
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9: So, die Straßen sind frei, ihr kommt überall gut durch. Gute Fahrt. Sollte sich daran was ändern, dann wisst ihr ja Bescheid. Kurz anrufen unter 0800 023 4x4. So, es ist 5.57 Uhr.
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8: So, und jetzt geben wir unserem Hirn mal einen

0: Schönen guten Morgen. Es ist 6.03 Uhr. Hier ist die Radio PSA Morning Show am 1. September. Für einige ein wirklich sehr aufregender Tag, weil es beginnen ja die neuen Ausbildungen. Und wir wollen euch jetzt mal ein bisschen Mut zusprechen. Das kriegt ihr alle in jedem Falle hin. Wir verstehen, das ist aufregend. Aber eines können wir euch versprechen, schlimmer als bei uns beiden wird es in keinem Fall.
1: Ja, der Rocky ist gleich mal zu spät gekommen am ersten Tag.
0: Ja, ich hatte Stau, dafür kann ich ja nichts. Ja? Aber du hast ja gleich einen Firmenwagen geschrottet.
1: Oh, da habe ich wirklich so Ärger bekommen.
0: Wenn ich da jetzt so drüber nachdenke, warst du die Ursache für meinen Stau damals?
1: Haha.
0: Also, ihr kriegt das auf jeden Fall besser hin. Es wird ein cooler Tag heute. Da könnt ihr euch drauf

0: freuen uns spätestens zur Frühstückspause, da seid ihr dann auch schon Teil des Teams.
1: Aber wir wünschen natürlich allen heute einen ganz erfolgreichen Tag auf Arbeit. Wir sind dabei mit den besten Hits von heute und Kollege Kamrat, der gibt uns jetzt ein gutes Gefühl für diesen Dienstag mit seinem Hit Hack Yours.

0: Ja, das ist mein Handywecker. Der muss ja nervig sein, sonst werde ich ja nicht wach.
1: Das ist doch nicht dein Ernst.
0: Ja, aber guck mal, ich bin noch nie zu spät gekommen.
2: Bei dem Wecker ist es ja auch nicht aufstehen, das würde man dann eher flüchten nennen. Bei mir klingt das so. Es fängt ja entspannt an.
0: Wie lange klingelt dein Wecker? 18 Minuten? Da steht doch keiner auf. Da denke ich, bin ich nicht bei dem Techno-Festival.
2: Ja, aber man kommt entspannt in den Tag, in den Morgen.
0: Oh nee.
2: Oh gut, aber ich meine, wir beide müssen zugeben, dass unsere beiden Wecker ja überhaupt nicht sind gegen den Wecker, den der Dennis hat.
3: Ja, guten Morgen. Ja, haben tue ich auch noch einen Wecker mit zwei Füßen und oben zwei so eine Glocken dran. Aber ich habe den liebevollsten Wecker, der mich jeden Abend weckt, aufgrund meiner Arbeit. Das ist meine Frau.
0: Oh. Ach, wie schön.
2: Hat auch zwei Beine. Steht zwar nicht auf dem Nachttisch, aber dann neben dem Bett, wenn der Dennis raus muss. Also, egal wie ihr heute Morgen wach geworden seid, wir wünschen euch einen tollen Start in diesen heutigen Dienstag. Der wird gut. 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

0: Morgen, es ist 6.20 Uhr, hier ist Radio PSR.
1: Ja.
2: Großartig.
0: Wie ihr im wahrsten Sinne des Wortes lachend in den Schlaf kommt, das hört ihr vom Bruder von Herbert Grönemeyer, der ist nämlich einer der bekanntesten Mediziner, nachher um 6:45.
2: Ja, außerdem bringen wir euch weiter rein in diesen Dienstag, die ersten schon unterwegs, und wir spielen euch gleich eine richtig coole Nummer. Temper City, Self-Aware. Die hat auf jeden Fall Power, perfekt für diesen Dienstag. Und Pink mit Get the Party Started. Einer ihrer ersten Hits ist auch dabei. Alles hier ab 6:30.
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1: Kurz vor 6:30. Ich bin Hajo Wilken. Schönen guten Morgen. Der Zoo Leipzig eröffnet heute ein neues Highlight: die Küsten- und Meereswelt Feuerland. Vorbild für die spektakuläre Anlage ist die Inselgruppe an der Südspitze Südamerikas. Herzstück ist ein riesiges Wasserbecken mit zerklüfteten Felsen und Strandbereichen drumherum. Ein gut 100 Meter langer Unterwassertunnel führt durch das Becken. Robben, Pinguine und weitere Vogelarten leben im Leipziger Feuerland. In Sachsen arbeiten immer mehr Beschäftigte aus dem Ausland. Ihr Anteil liegt mittlerweile bei fast 10%. Deutsche Arbeitskräfte werden keineswegs verdrängt, sagt Klaus-Peter Hansen von der Arbeitsagentur. Die Zuwanderung ist vielmehr dringend nötig.
2: Aufgrund der demografischen Entwicklung, gucken Sie mich an, Babyboomer-Generation. Da werden in Größenordnung Menschen in den nächsten Jahren in Sachsen in Rente gehen, zwischen 20.000 und 30.000. Nur die Hälfte kann kompensiert werden mit Nachwuchs, mit hiesigem Nachwuchs. Und diese Lücke, die gilt es zu füllen.
1: Der September ist da und mit ihm auch wieder einige Änderungen. Für Verbraucher gibt es künftig mehr Infos beim Einkaufen. Wer mit Begriffen wie umweltfreundlich wirbt, muss das jetzt belegen können. Außerdem weitet die Deutsche Bahn ihr Alkoholverbot an Bahnhöfen aus. Politisch ist in diesem Monat auch viel los. In Sachsen-Anhalt, Mecklenburg-Vorpommern und Berlin wird gewählt. Und am 19. September startet in München die Wiesn. In Borna eröffnet heute ein neues Zentrum für Wirtschafts-, Bergbau- und Industriegeschichte. Dort sollen künftig alle Unterlagen, Archive und Sammlungen aus der Region zusammengeführt werden. Auch der Wandel nach dem Kohleausstieg soll hier dokumentiert werden. Der Neubau wurde mit gut 16,5 Millionen Euro gefördert. Der SC DHFK Leipzig ist erfolgreich in die zweite Handball-Bundesliga gestartet. Gegen Mitabsteiger Minden gewannen die Leipziger knapp mit 24:23. Das Spiel endete mit einem Doppelpack von Nationalspieler Franz Semper. Zunächst glich er eine Minute vor dem Abpfiff aus, dann warf er 3 Sekunden vor Spielende das Siegtor für die Leipziger. 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
3: Eine Jacke auf dem Weg zur Schule oder Richtung Arbeit ist auf jeden Fall jetzt morgens wieder Pflicht, weil aktuell messen wir um die 15 Grad plus bis zu 24 Grad sind heute drin. Es wird ein ganz freundlicher Tag mit ein paar mehr Wolken, aber auch immer wieder Sonne, die rauskommt. Richtung Nachmittag kann zwar einzeln mal kurz regnen, kommt jetzt aber nicht so viel runter. Wir schauen schon mal auf Mittwoch. Da gibt es dann stellenweise am Morgen Nebel. Ansonsten auch da wieder ein netter Mix aus Sonne, Wolken, vereinzelt Regenschauer bei ebenfalls 24 Grad maximal.
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4: Die Straßen sind frei, gute Fahrt und vergesst nicht, Sonntag in einer Woche steigt eine ganz einzigartige Aktion.
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3: Ja, Grüße zu euch, hat einen Frühstückstisch. Jetzt erstmal keinen Sport machen, höchstens Kaffeetasse anheben und reinschenken. Und das machen wir jetzt ganz gemütlich mit Louis Capaldi und Someone You Loved. Guten Morgen.
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0: Schönen guten Morgen. Grüße auf die Straßen. Immer wenn ihr um diese Zeit unterwegs seid und vor Lachen ins Lenkrad beißen müsst, dann wisst ihr, es ist kurz nach 6:30. Ihr hört Radio PSR. Hier ist eure Kultkomödie und wir versuchen jetzt aus dem Knast auszubrechen.
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2: Bäckerei Benz-Lips.
3: Guten Tag. Mein Name ist Ingo Seibold. Ich rufe an aus Paderborn.
2: Ja.
3: Machen Sie auch Torten?
2: In Paderborn, ja. Da stellen wir auch Torten her.
3: Das ist schön.
2: Ja.
3: Ich brauche eine Schwarzwälder Kirschtorte.
2: Ja.
3: Können Sie auch eine Sonderbestellung entgegennehmen?
2: Ja, was soll Besonderes drauf? Soll eine Beschriftung da drauf?
3: Nee, oder was, ja, irgendwie Beschriftung können wir draufschreiben. Mir geht es aber eher darum, was drin ist.
2: Was soll denn drin sein?
3: Eine Säge und eine Feile. Wir haben einen Kumpel halt, der sitzt in Fuhlsbüttel. Ich sag's mal so, wie es ist.
2: Ja.
3: Ich habe mir schon überlegt, dass ich eine kaufe, ne?
2: Ja.
3: Und ich habe es auch schon ausprobiert, aber das sieht man. Also ja, das müssten wir also vor dem Backprozess, müssten wir das
2: ja
3: reintun.
2: Ja, ich sag mal, die wird ja nicht gebacken, sondern die wird ja näher zusammengesetzt.
3: Dass wir das zwischen die Böden tun können?
2: Ja.
3: Das wäre schön.
2: Ja, sowas können wir nicht machen. Auf solche Geschichten können wir uns nicht ein. Das
3: warum,
2: nicht.
3: Warum denn nicht? Das wäre wirklich mal eine Ausnahme auch nur.
2: Ja,
3: das ist ja nicht immer, das müssen wir ja nicht immer machen.
2: Klimatheater.
3: Nein, ich würde nicht sagen, von wem ich die Torte habe.
2: Nein, Ballerliebling, sowas können wir nicht machen.
3: Oh Mensch, Sie sind das letzte Glied in unserem Plan. Wir haben alles organisiert, wir haben das Auto bereitstellen, wir haben Seile schon reingeschafft, wir haben auch schon Geld reingeschafft, auch Rauschgift schon. Wir müssen jetzt brauchen nur noch eine Feile und die blöde Säge. Ich pass auf, ich lasse mir das auch was kosten. Machen wir 250 und Sie haben den Deal.
2: Nein.
3: Oh, bitte, bitte. Ich hab den Ingo auch ganz gerne.
2: Ja.
3: Das ist ja wirklich, das ist schade. Der hat da auch, das hat der gar nicht so gemeint. Die haben den einfach mitgenommen und eingesperrt.
2: Ja, hat Pech gehabt, ich weiß das.
3: Aber das ist doch scheiße.
2: Vielleicht, dass irgendwo in Paderborn eine Bäckerei irgendwie Mertens oder sind ja noch so oder mehr. Oder
3: also Sie sind mir aber gerade was so...
2: Oder so Konditoreien.
3: Na, Sie sind mir doch gerade aber was sowas betrifft auch ein bisschen empfohlen worden.
2: Das kann ich mir nicht vorstellen.
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0: So, und in 6 Minuten wird wieder gelacht, aber dann lachen wir uns in den Schlaf. Und wie das funktioniert, das hört ihr von Dietrich Grönemeyer. Das ist der Bruder vom Herbert. Also bleibt

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0: Morgen, es ist 6.41 Uhr, gleich haben wir es 6:45. Hier ist die Radio PSR Morning Show. 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
1: Ja, und heute bekommen wir einen netten Mix aus Sonne, Wolken Richtung Nachmittag. Ein paar Regenschauer sind dabei, das alles heute bei bis zu 24 Grad.
0: Jeder dritte Sachse hat Einschlafprobleme. Und falls ihr das kennt, wollen wir euch jetzt ein bisschen helfen, zusammen mit Professor Dietrich Grönemeyer. Das ist der Bruder vom berühmten Herbert. Und der Dietrich ist bekannter Mediziner und Autor. Man kennt das ja, ne? Da liegst du abends im Bett und dann halten dich unliebsame Gedanken vom Einschlafen ab, wegen Stress auf Arbeit oder in der Beziehung. Irgendwo drückt ja immer doch ein bisschen der Schuh. Und da hätte der Herr Professor Grönemeyer einen Tipp.
2: Ich finde einen ganz tollen Trick. Man geht eine Treppe runter, ja, stellt sich vor eine Treppe und da unten ist eine Tür, die wir mal durchgehen. Und auf jeder Stufe der Treppe legst du einen Gedanken, einen blöden Gedanken nieder und sagst, da denke ich jetzt nicht drüber nach. Und die nächste Sache über meine Arbeit denke ich jetzt auch nicht drüber nach. Und über die beschissene Politik denke ich auch nicht drüber nach. Und dann kommst du unten an und machst die Tür auf, Tür zu und hast deine Dinge liegen gelassen.
1: Ja, ein zweiter Tipp wäre auch einfach nicht ans Einschlafen zu denken.
2: Man zwingt sich selbst nicht einzuschlafen, weil das Bett, da hat man schon im Kopf, wenn ich ins Bett gehe, dann fange ich gleich an zu grübeln. Also, dass man das Bett einfach dann aufsucht, wenn man so müde ist, dass man reinkippt. Und keinen Sport, nicht in Fitnessclub gehen nach 8 Uhr, weil dann kommt der ganze Cortisolspiegel nochmal richtig hoch in Fahrt.
1: So, und wenn das alles nicht hilft, dann kommt hier noch sein persönlicher Tipp.
2: Ich mache Licht an, setze mich auf die Bettkante und dann laut lachen. Und atme einmal tief durch und leg mich wieder hin.
0: Laut lachen?
2: Ja, laut, so. Oder in dich lachen, ja.
0: Also, so oft wie du lachst, Mandy, du wachst ja nie wieder auf.
1: Ich glaube nicht. Eigentlich die ganze Zeit im Schlafkoma anscheinend.
2: Ja.
0: Also, das sind die Schlaftipps von Professor Dietrich Grönemeyer, der Bruder vom Herbert, ein bekannter Mediziner. Und die könnt ihr alle in seinem Buch nochmal nachlesen. Meine Formel für einen gesunden Schlaf.
1: Ja, jetzt müssen wir den Schlaf aber erstmal beiseite legen und müssen alle wach sein. Arbeit, Schule, Kita ruft. Also, kommt gut rein in den Dienstag. Und Rihanna gibt uns jetzt die Marschrichtung vor für diesen Tag. Only Girl.

0: Schönen guten Morgen, es ist 6.53 Uhr. 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Der Benzintank leer? Betriebskosten, Nachzahlung steht an? 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Nach Wetter und Verkehr um Punkt 7 geht's wieder los. Dann heißt es, Radio PSR zahlt deine Rechnung.
1: Außerdem schwingt Dua Lipa hier gleich den Zauberstab. Ihr Hit Houdini bringt einfach gute Vibes rein in den Dienstagmorgen, spielen wir euch gleich. Und die Hymne von Robbie Williams aus dem Jahr 2002. Viel ist auch dabei, hier alles ab um 7.
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1: Kurz vor sieben. Ich bin Hajo Wilgen. Schönen guten Morgen. Es ist der nächste Meilenstein für einen der beliebtesten Zoos in Deutschland. Im Zoo Leipzig wird heute das neue Feuerland eröffnet. Das ist eine spektakuläre Anlage für Robben, Pinguine und andere Vogelarten. Mehr von Daniel Bornberg.
2: Patagonien in Sachsen. Vorbild für Feuerland ist die Inselgruppe an der Südspitze Südamerikas. Herzstück, ein riesiges Becken mit mehr als 5 Millionen Litern Wasser drin und zerklüfteten Felsen und Strandbereichen drumherum. Durch das Becken führt ein gut 100 Meter langer Unterwassertunnel, man kann die Tiere also unter Wasser beobachten. Eine Wellenanlage sorgt dabei für artgemäße Lebensbedingungen für die Seelöwen und Humboldt-Pinguine, so der Zoo.
1: Die Beschäftigten im Groß- und Außenhandel bekommen mehr Geld. Das hat die Gewerkschaft Verdi mitgeteilt. Die Löhne in Sachsen, Sachsen-Anhalt und Thüringen steigen rückwirkend zum 1. August um 2,9%. Nächstes Jahr im Mai kommen weitere 2,1% obendrauf. Davon profitieren rund 70.000 Beschäftigte. Mit dem September treten wieder einige Änderungen in Kraft. So dürfen Lohnsteuerhilfevereine nun mehr Menschen als bisher beraten, weil eine Einnahmegrenze wegfällt. Außerdem gilt seit heute an weiteren Bahnhöfen ein Alkoholverbot, darunter der Berliner Hauptbahnhof. Bis Mitte Oktober will die Bahn das Verbot an allen 5.400 Stationen umsetzen. Bahnsprecherin Anja Brücker.
3: Die Erfahrungen aus bereits alkoholfreien Bahnhöfen zeigen, weniger Alkohol bedeutet weniger Konflikte, weniger Müll, weniger Gewalt und auch ein angenehmeres Gefühl, ein angenehmeres Umfeld für alle.
1: In der Lausitz entsteht der größte Batteriespeicher Deutschlands. Gestern war Baustart auf dem Gelände des Kraftwerks Boxberg. Der Speicher soll Schwankungen bei der Stromerzeugung aus erneuerbaren Energien ausgleichen. Er kann den Strombedarf von rund 640.000 Haushalten für 4 Stunden decken. In Leipzig-Kleinschocher ist eine Autofahrerin auf ein Schulgelände gerast. Die 65-Jährige durchbrach ein Tor der Grundschule am grünen Gleis und prallte gegen die Sporthalle. Ein Mädchen wurde leicht verletzt. Die Frau

0: Ansonsten ist das überall trocken. Wir messen aktuell um die 17 Grad plus. Tagsüber kriegt man einen netten Mix aus Sonne und Wolken. Nachmittag kommen ein paar Regenschauer dazu. Da kommen hier und da ein bisschen was runter. Und das alles heute bei bis zu 24 Grad.
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2: A14 Halle Richtung Leipzig. In der Abfahrt Leipzig-Messegelände steht ein kaputtes Fahrzeug. A72 Zwickau Richtung Chemnitz. Zwischen Hartenstein und Stolberg West gab es einen Unfall mit mehreren Fahrzeugen. Geblitzt wurde in Limbach-Oberfrohna auf der Chemnitzer Straße und in Chemnitz auf der Dorfstraße. Passt auf, das ist eine 30er-Zone. Zum Ergänzen einfach kurz Bescheid geben bitte unter 0800 023 4x4. So, heute ist ja Herbstanfang und gleich hört ihr, wie es klingen würde, wenn Herbstfans genauso grölen würden wie Fußballfans. In 15 Minuten lassen wir hier beim Kollegen Jan Zerbs und seiner Alltagskomödie die Herbst-Ultras ans Mikro.
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2: Und zwar für Dinge, die ihr schon bezahlt habt und für das, was ihr euch noch wünscht. Auf radiopsr.de angemeldet hat sich Nick Richter aus Dresden. Und jetzt geht's um 535 Euro für einen neuen Kaffee-Vollautomaten. Lieber Nick, ran ans Telefon, 3 Hits hast du zeitlich zu melden unter 0341 3937 6000. Jetzt suchen wir Nick Richter aus Dresden. 0341 3937 6000.
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0: Morgen, es ist kurz nach sieben. Hier ist die Radio PSR Morning Show am 1. September. Heute ist meteorologischer Herbstanfang.
1: Und ich lieb's. Ich bin ja total Team Herbst. Mal nicht schwitzen. Endlich wieder Kürbissuppe essen. Herbstfeste. Frischer Wind, der einen um die Nase weht. Es ist doch einfach schön.
0: Also wenn ich Kürbissuppe höre, schon alleine deswegen kann von mir aus der Herbst ausfallen. Wer ist denn Team Sommer und wer ist Team Herbst? Schönen guten Morgen, Selina.
2: Ich bin ganz, ganz eindeutig Team Sommer. Ich liebe die Wärme und die Sonnenstrahlen. Draußen im Café oder an der Talsperre zu sitzen, ist doch einfach das Allerallerschönste.
0: Ich verstehe dich, Selina. Guten Morgen, Cindy. Wie sieht's bei dir aus?
3: Ich bin Team Herbst. Ich mag es, mich mit Kuscheldecke und einer Tasse Tee auf die Couch zu kuscheln. Kerzenschein und es ist nicht mehr so warm.
1: Genau so ist es. Einfach eine romantische Jahreszeit.
0: Ja, aber es ist immer noch unentschieden. Wir wollen doch mal wissen, auf welcher Seite die Sachsen stehen. Team Sommer oder Team Herbst? Die Männer dürfen sich gerne auch daran beteiligen. Nicht nur die Mädels, aber gut, ich meine, bei den Männern ist ja wahrscheinlich eh klar, dass die Team Sommer sind, weil ich meine, wir grillen sehr gerne.
1: Du kannst auch im Herbst grillen, wenn du willst.
0: Ja, aber das will ja keiner, wenn Wind und Wasser von vorne kommen. Wir brauchen halt einfach, weißt du, das muss warm sein, dass das Bier schön kalt sein darf und so weiter. Also insofern verstehe ich euch Männer schon. Aber ihr könnt euch gerne noch weiterhin melden per WhatsApp-Sprachnachricht unter 0341 39 37 6000. Wir müssen das heute mal, diesen Streit schlichten zwischen Mandy und mir. Seid ihr Team Sommer oder Team Herbst?
1: Jetzt sind wir aber alle Team Lumix. Der hilft uns nämlich rein in diesen Dienstag mit Monster bei Radio PSR. Moin zusammen.

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1: Wir übernehmen ganz unkompliziert die Kosten für Dinge, die ihr schon bezahlt habt und für Wünsche, die ihr euch noch erfüllen wollt. Auf radiopsr.de hat sich der Nick aus Dresden angemeldet. Guten Morgen, Nick.
2: Guten Morgen.
1: Du hast ja den Wunsch eines Kaffeevollautomaten erfüllt, oder möchtest du noch?
2: Möchte noch.
1: Warum ein Kaffeevollautomat und keine Stempelkanne?
2: Ganz einfach, früher hat man nicht so, also ich zumindest habe nicht so Lust, großartig noch Arbeit reinzustecken, wenn ich drücke lieber bloß auf den Knopf und bin fertig.
1: Und auf welchen Knopf drückst du dann? Was ist dein, weil ich meine, so Kaffeevollautomaten, die können ja alles.
2: Espresso, Cappuccino, Normalkaffee. Ich würde gerne einen haben, der auch für den Sommer so kalte Kaffee, so Eiskaffee machen kann.
3: Oh, was ganz Besonderes.
2: Jawohl, die sind noch ein bisschen teurer, deswegen.
1: Ja, der kostet 535 Euro und ist hiermit von Radio PSR bezahlt.
2: Super, vielen, vielen Dank. Da freue ich mich.
1: So, Kaffee, heiß und oder kalt, alles in Zukunft für dich machbar. Da wünschen wir dir einen schönen Kaffeegenuss.
2: Vielen Dank.
3: So, und wir übernehmen auch gern eure Wünsche, eure Rechnungen. Schickt uns die Beträge auf radiopsr.de und dann einschalten immer 7 und 16 Uhr. 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

0: guten Morgen am Dienstag. Radio PSR, die Morning Show ist hier. 1. September, meteorologischer Herbstanfang. Und warum der Herbst eine super Jahreszeit ist, das erzählt uns jetzt hier Kollege Jans Herbst.
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2: Der Herbst kommt und bald schon kehren die ersten Laubbläser zurück in unsere Gärten. Und es gibt Kürbisse und Kürbisfeste und Äpfel und Apfelfeste und Pfützenfeste. Bei manchen geht die Herbstliebe ja so weit, dass die regelrechte Herbst-Ultras sind. Wie im Fußball, nur geht's eben um Kastanienmännchen.
3: Ole, ole, Kastanienmännchen, ole.
2: Oder es geht ums schön gefärbte Laub.
3: Viele Bäume, bunte Blätter, ja, das ist die.
2: Lassen wir uns doch einfach anstecken. Vorfreude ist die schönste Freude.
3: Wir wollen Nieselregen, wir wollen Nieselregen, wir wollen Nieselregen.
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4: So, und wir fragen euch nach wie vor, seid ihr Team Herbst und freut euch auf den Herbst oder seid ihr Team Sommer und hättet gerne, dass die schöne Flip-Flop-Zeit noch ein bisschen länger geht?
0: Definitiv Team Herbst.
4: Auf gar keinen Fall.
0: Bunte Blätter, weniger Pollen, du niest nicht ständig. Nein. Es ist doch großartig. Und Kastanienmenschen basteln.
4: Genau aus diesem Grund. Sie sind so hässlich und so nutzlos. Und ich weiß, ich muss wieder welche basteln. Nein, Team Sommer. Wie sieht's bei euch aus? 0341 393 7600.

0: 7.23 Uhr ist es. Guten Morgen. Hier ist die Radio PSA Morning Show am 1. September. Neuer Monat. Es gibt Änderungen. Und was die mit Alkohol, Lohnsteuer und eurem Einkaufsverhalten zu tun haben, das hört ihr gleich in den Radio PSA Nachrichten in 2 Minuten.
1: Außerdem macht Katy Perry nächste halbe Stunde etwas, das würde ich niemals, niemals unter der Dusche machen. Hot and Cold, ihren Riesenhit, den spielen wir euch hier. Genauso wie die besten Hits von heute für einen guten Start in den Arbeitstag sind auch dabei. Also bleibt am besten einfach dran.
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1: Kurz vor 7:30. Ich bin Harjo Wilken. Schönen guten Morgen. Der Zoo Leipzig eröffnet heute ein neues Highlight: die Küsten- und Meereswelt Feuerland. Vorbild für die spektakuläre Anlage ist die Inselgruppe an der Südspitze Südamerikas. Herzstück ist ein riesiges Wasserbecken mit zerklüfteten Felsen und Strandbereichen drumherum. Ein gut 100 Meter langer Unterwassertunnel führt durch das Becken. Robben, Pinguine und weitere Vogelarten leben im Leipziger Feuerland. In Sachsen arbeiten immer mehr Menschen aus dem Ausland. Fast jeder 10. Beschäftigte hat einen anderen Pass. Besonders viele kommen aus Polen, Tschechien und der Ukraine. Das ist eine sehr gute Entwicklung, sagt Klaus-Peter Hansen von der Arbeitsagentur, weil in den nächsten Jahren viele Beschäftigte in Rente gehen.
2: Und seit 2 Jahren kompensieren Menschen mit anderer Herkunft genau diese Lücke. Und deshalb ist Zuwanderung für uns nicht eine moralische Frage, sondern eine ökonomische Frage. Und deswegen sind wir froh, dass wir jetzt diese 10% vielleicht noch dieses Jahr sogar knacken können.
1: Mit dem September ändert sich wieder einiges in Deutschland. Die Deutsche Bahn weitet ihr Alkoholverbot an Bahnhöfen aus. Neben Köln, München oder Hamburg kommen jetzt auch Berlin, Kiel und Braunschweig dazu. Lohnsteuerhilfevereine dürfen künftig mehr Menschen beraten. Außerdem gibt es beim Einkaufen mehr Transparenz. Versprechen wie umweltfreundlich müssen Firmen künftig nachweisen können. Und am 10. September klingeln wieder alle Handys beim bundesweiten Warntag. Die Berichte über eine Raketenfabrik in Leipzig mehren sich. Heute schreibt auch die LVZ, dass es seit längerer Zeit Gespräche gibt zwischen der Stadt und dem US-Startup Covenant. Das Unternehmen selbst will sich nächste Woche genauer zu den Plänen äußern, heißt es. Schon vor einigen Tagen gab es erste Berichte über die geplante Ansiedlung. Demnach will das Unternehmen in Leipzig bis zu 1000 Marschflugkörper pro Jahr bauen. Und zum Handball. In der 2. Bundesliga hat der SCDRFK Leipzig einen knappen Heimsieg eingefahren. Gegen Minden stand es am Ende der Partie 24:23. 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Neue Nachrichten wieder in einer halben Stunde.
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3: Aktuell messen wir um die 16, um die 17 Grad plus. Es ist gut bewölkt in Sachsen, bei euch rund um Leipzig, aber auch in Görlitz. Da guckt so ein bisschen die Sonne durch. Ihr im Blauen habt auch gerade blauen Himmel und genauso bleibt das heute. Ein Mix aus Sonne und Wolken. Im Laufe des Nachmittags gibt es hier und da mal ein paar Regenschauer. Da kommt ein bisschen was runter, aber nicht so viel. Und das alles bei maximal 24 Grad. Morgen am Mittwoch wird es ganz ähnliches Wetter. Sonne, Wolken, ein bisschen Regen bei 24 Grad. Ab Freitag wird es dann aber auch schon wieder sommerlich warm.
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4: A14 Halle Richtung Leipzig in der Abfahrt Leipzig-Messegelände. Kaputtes Fahrzeug. A72 Zwickau Richtung Chemnitz. Die ist zwischen Hartenstein und Stolberg West nach einem Unfall gesperrt. Aktuell haben wir 3 Kilometer Stau. Und die A72 Hof Richtung Zwickau zwischen Plauen Süd und Plauen Ost. Da blockiert ein kaputter Laster die rechte Spur. Geblitzt wird in Hohenstein-Ernsthal auf der Hohensteiner Straße auswärts. Leipzig, Georg-Schumann-Straße auswärts, Limbach-Oberfrohna auf der Chemnitzer Straße und in Chemnitz stehen sie auf der Dorfstraße. Wenn ihr auch noch was seht, dann Staus oder Blitzern, ruft kurz durch kostenfrei unter 0800 023 4x4. Gute Fahrt.
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3: Gleich ab 8 ist es. Guten Morgen. Und wir wollen wissen, seid ihr Team Herbst oder Team Sommer? Weil heute 1. September meteorologischer Herbstanfang. Und der Rocky hat eben gesagt, dass es bei Männern eh klar ist. Die sind alle Team Sommer, weil sie gerne grillen und so.
6: Ja.
3: Ja, dann hört ihr mal bitte den Basti an.
7: Also ich bin auch definitiv Team Herbst. Gerade in der Zeit, wo man in den Kamin oder den Ofen dann anmachen kann, gemütlich daneben sitzen. Lieber den Herbst.
4: Ja, okay. Der Basti weiß noch nicht, dass in ihm ein Team Sommer schlummert. Das kann ja mal passieren. Aber jetzt mal ganz ehrlich, ich meine, klar gibt es ein paar Ausnahmen, aber Jungs und generell ist man schon eher dem Sommer zugeneigt, oder? Ihr seid eigen. Sachsen ist Team Sommer, oder? 0341 39 37 6000. Schickt doch mal bitte eine WhatsApp-Sprachnachricht.
3: Ja, komm, gut weiter rein in diesen Dienstag. Jetzt mit aktuellem Hit von Bebe Rexha. Hier ist New Religion.

0: 37
1: ist es. Wir sind uns genau so wenig einig wie beim Thema Team Herbst oder Team Sommer, wer die Uhrzeiten hier sagt.
0: Guten Morgen zusammen. Radio PSR, die Morning Show ist hier. Gleich für euch Radio PSR-Star Katy Perry. Die ist übrigens ab morgen für kurze Zeit im Kino zu sehen mit einem Konzertfilm. Das sind Aufnahmen vom letzten Jahr von ihren beiden Konzerten in Paris. Da sieht man zum Beispiel, wie Katy Perry während der Show über das Publikum fliegt und da teilweise kopfüber performt und auf einem großen Schmetterling durch die Arena schwebt. Und wer das sehen will, muss sich beeilen, denn wie gesagt, der Film wird für kurze Zeit nur im Kino laufen.
1: Also ich grüße an dieser Stelle auch alle, die heute über Kopf arbeiten müssen. Grüße an die Trockenbauer, die die Rigipsplatten an die Decke spaxen. Habt einen guten Tag mit Katy Perry. Gibt's gleich nach Miles Smith. Hier ist Radio PSR. Wir spielen die besten Hits von heute und die größte Abwechslung. Kommt gut in den Dienstag. Guten Morgen. Da.

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0: Guten Morgen, 7:45, die Radio PSA Morning Show ist hier.
1: Heute mit einem Mix aus Sonne und Wolken, bisschen Regen, besonders am Nachmittag ist auch dabei bei maximal 24 Grad.
0: Wir haben immer noch kein Ergebnis. Heute ist meteorologischer Herbstanfang. Seid ihr Team Herbst oder dann doch Team Sommer, so wie ich? Guten Morgen, Anja.
2: Guten Morgen, ihr beiden. Ich bin 100% Team Sommer. Man muss nicht so viel Klamotten nanwürchen, kann im Bikini im Garten sitzen und den Dog draußen ausklingen lassen.
0: Ja.
2: Vor allem habe ich dann auf den Handrücken kein Kälteekzem und da reicht jetzt schon früh die kalte Luft. Liebe Grüße.
0: So, kann ich absolut nachvollziehen und würde ich sofort unterschreiben. Ist jetzt auch gerne im Bikini im Garten. Und Kevin aus Leipzig, wie sieht's denn bei dir aus?
3: Also ich bin eindeutig Team Herbst.
1: Jawohl.
3: Dort gibt's auch angenehme Tage, ohne dass es von der Temperatur her unerträglich wird. Und im Sommer weiß man irgendwann nicht mehr, was man noch ausziehen soll. Und es ist trotzdem zu warm, es ist trotzdem schwül und man schwitzt trotzdem. Deswegen, ich bin eindeutig Team Herbst.
1: Also Kevin, ich geh absolut mit dir mit. Dieses Schwitzen im Sommer, das nervt einfach nur. Du bist nur auf der Suche nach Schattenplätzen. Im Herbst ist einfach alles gemütlich, ist alles schön da draußen, ist alles gut.
0: Ist immer noch unentschieden. Wir müssen dieses Thema heute in eine Richtung, in eine Siegerrichtung bringen, die wahrscheinlich heißen wird Team Sommer.
1: Herbst.
0: Ihr entscheidet das mit einer WhatsApp-Sprachnachricht weiterhin oder ruft einfach mal durch unter 0341 39 37
1: 6000. Und jetzt für euch hier ganz neue Musik von One Republic. Was für eine Power-Hymne ist das bitte geworden? Need Your Love hört ihr jetzt bei Radio PSR.

0: 7.52 Uhr ist es. Schönen guten Morgen. Hier ist die Morningshow mit Rocky und Mandy. 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
1: Kurz vor 8. Ich bin Hajo Wilken. Schönen guten Morgen. Es ist der nächste Meilenstein für einen der beliebtesten Zoos in Deutschland. Im Zoo Leipzig wird heute das neue Feuerland eröffnet. Das ist eine spektakuläre Anlage für Robben, Pinguine und andere Vogelarten. Mehr von Daniel Bornberg.
2: Patagonien in Sachsen. Vorbild für Feuerland ist die Inselgruppe an der Südspitze Südamerikas. Herzstück, ein riesiges Becken mit mehr als 5 Millionen Litern Wasser drin und zerklüfteten Felsen und Strandbereichen drumherum. Durch das Becken führt ein gut 100 Meter langer Unterwassertunnel, man kann die Tiere also unter Wasser beobachten. Eine Wellenanlage sorgt dabei für artgemäße Lebensbedingungen für die Seelöwen und Humboldt-Pinguine, so der Zoo.
1: Die Beschäftigten im Groß- und Außenhandel bekommen mehr Geld. Das hat die Gewerkschaft Verdi mitgeteilt. Die Löhne in Sachsen, Sachsen-Anhalt und Thüringen steigen rückwirkend zum 1. August um 2,9%. Nächstes Jahr im Mai kommen weitere 2,1% obendrauf. Davon profitieren rund 70.000 Beschäftigte. Mit dem neuen Monat ändert sich wieder einiges. Unter anderem bekommen Verbraucher künftig mehr Infos beim Einkaufen. Hanna Messerschmidt berichtet.
3: Es gibt neue EU-weite und vor allem verbindliche Labels für Gewährleistung und Garantie bei kaputten Produkten. Und Werbung mit Begriffen wie umweltfreundlich ist künftig nur noch erlaubt, wenn Firmen das belegen können. Die Deutsche Bahn weitet ihr Alkoholverbot an Bahnhöfen aus. Neu mit dabei ist unter anderem der Berliner Hauptbahnhof. Dazu kommen wichtige Termine, darunter die drei Landtagswahlen in Sachsen-Anhalt, Mecklenburg-Vorpommern und Berlin sowie der bundesweite Warntag am 10. September.
1: In der Lausitz entsteht der größte Batteriespeicher Deutschlands. Gestern war Baustart auf dem Gelände des Kraftwerks Boxberg. Der Speicher soll Schwankungen bei der Stromerzeugung aus erneuerbaren Energien ausgleichen. Er kann den Strombedarf von rund 640.000 Haushalten für 4 Stunden decken. Plauen plant jetzt schon für den Weihnachtsmarkt im nächsten Jahr. Gesucht wird das Motiv für die Glühweintasse 2027. Entwürfe können bis Ende Oktober eingereicht werden. Das Motiv für dieses Jahr steht schon fest. Zu sehen sind Weihnachtsmarktgassen und ein Süßigkeitenstand. 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Neue Nachrichten wieder in einer halben Stunde.
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4: Ja, da bekommen wir heute einen Mix aus Sonne und Wolken. In Nordsachsen, da scheint schon die Sonne. Im Rest von Sachsen ist es noch relativ dicht bewölkt. Aber auch bei euch wird es dann im Laufe des Tages Auflockerungen geben. Ab und zu gibt es ein paar Regenschauer, besonders am Nachmittag. Da kommt ein bisschen was runter und das alles heute bei maximal 24 Grad. Morgen der Mittwoch und auch der Donnerstag, die sehen ganz ähnlich aus. Ab Donnerstag wird es auch wieder windiger und ab Freitag wird es dann schon wieder sommerlich warm.
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5: A38 Leipzig Richtung Göttingen zwischen dem Rastplatz Fuchsaue West und Lützen, da liegen Gegenstände. A72 Zwicke Richtung Chemnitz zwischen Zwickau Ost und Stolberg West, 6 Kilometer Stau nach dem Unfall, da braucht er eine Minute länger. Und auf der A72 Hof Richtung Zwickau ist zwischen Plauen Süd und Plauen Ost die rechte Spur wegen eines kaputten Lasters gesperrt. Geblitzt wird heute Morgen in Arnsdorf, Stolpener Straße aus einem Caddy. Hohenstein-Ernstthal, Hohensteiner Straße statt auswärts. Leipzig-Georg-Schumann-Straße auswärts und Limbach-Oberfrohner Chemnitzer Straße sowie in Chemnitz auf der Dorfstraße. Das ist eine 30er-Zone. Wenn es was zum Ergänzen gibt, dann sagt gerne Bescheid. Kostenfrei wie immer unter 0800 023 4x4.
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5: Es ist gleich um 8. Guten Morgen.

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2: Juhu, mega.
3: 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Oder wie feuerst du denn die Kandidaten an?
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3: Laut.
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2: Super, vielen Dank.
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1: Schönen guten Morgen zusammen. Mir ist die Radio PSA Morning Show. Jeder dritte Sachse hat Einschlafprobleme. Und falls ihr das kennt, wollen wir euch jetzt ein bisschen helfen, zusammen mit Professor Dietrich Grönemeyer. Das ist der Bruder vom berühmten Herbert. Und der Dietrich ist bekannter Mediziner und Autor. Man kennt das ja, ne? Da liegst du abends im Bett und dann halten dich unliebsame Gedanken vom Einschlafen ab. Wegen Stress auf Arbeit oder in der Beziehung. Irgendwo drückt ja immer doch ein bisschen der Schuh. Und da hätte der Herr Professor Grönemeyer einen Tipp.
2: Ich finde einen ganz tollen Trick. Man geht eine Treppe runter, ja, stellt sich vor eine Treppe und da unten ist eine Tür, die wir mal durchgehen und auf jeder Stufe der Treppe legst du einen Gedanken, einen blöden Gedanken nieder und sagst, da denke ich jetzt nicht drüber nach. Und die nächste Sache über meine Arbeit denke ich jetzt auch nicht drüber nach. Und über die beschissene Politik denke ich auch nicht drüber nach. Und dann kommst du unten an und machst die Tür auf, Tür zu und hast deine Dinge liegen gelassen.
0: Ja, ein zweiter Tipp wäre auch einfach nicht ans Einschlafen zu denken.
2: Man zwingt sich selbst nicht einzuschlafen, weil das Bett, da hat man schon im Kopf, wenn ich ins Bett gehe, dann fange ich gleich an zu grübeln. Also, dass man das Bett einfach dann aufsucht, wenn man so müde ist, dass man reinkippt. Und keinen Sport, nicht in Fitnessclub gehen nach 8 Uhr, weil dann kommt der ganze Cortisolspiegel nochmal richtig hoch in Fahrt.
0: So, und wenn das alles nicht hilft, dann kommt hier noch sein persönlicher Tipp.
2: Ich mache Licht an, setze mich auf die Bettkante und dann laut lachen. Und atme einmal tief durch und leg mich wieder hin.
1: Laut lachen?
2: Ja, laut, so. Oder in dich lachen, ja.
1: Also, so oft wie du lachst, Mandy, du wachst ja nie wieder auf.
0: Ich glaube nicht. Eigentlich die ganze Zeit im Schlafkoma anscheinend.
2: Ja.
1: Also, das sind die Schlaftipps von Professor Dietrich Grönemeyer, der Bruder vom Herbert, ein bekannter Mediziner. Und die könnt ihr alle in seinem Buch nochmal nachlesen. Meine Formel für einen gesunden Schlaf.
0: So, jetzt schieben wir aber den Schlaf beiseite. Die To-Dos des Tages, die rufen. Und wir von Radio PSR, wir sind bei euch mit den besten Hits von heute und der größten Abwechslung. Jetzt was Gemütliches. Snow Patrol, Chasing Cars. Guten Morgen zusammen.

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0: 8.22 Uhr, guten Morgen, hier ist die Radio PSA Morning Show am meteorologischen Herbstanfang und nach wie vor sind wir auf der Suche nach einer Entscheidung. Seid ihr Team Herbst und freut euch jetzt auf die Kürbissuppenzeit oder sagt ihr, nein, ich bin Team Sommer?
1: Im Sommer gibt es doch nichts Schöneres, als nach der Arbeit schön in den kalten Pool zu springen und sich zu erfrischen. Und im Herbst geht's ab in den Whirlpool, da ist es schön warm und dann kann man abends nochmal schön ein Glühweinchen trinken. Also ich finde beides toll.
0: Ja, Micha, wir können es nachvollziehen, aber wir brauchen eine Entscheidung. Also ihr müsst euch schon jetzt irgendwie entscheiden. Wir müssen zu einem Ergebnis kommen.
2: Genau, ihr seid bestimmt alle Team Herbst. Ich spüre, dass ihr seid wie ich. Meldet euch rein, 0341 3937 6000.
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1: Kurz vor 8:30. Ich bin Hajo Wilken. Schönen guten Morgen. Der Zoo Leipzig eröffnet heute ein neues Highlight: die Küsten- und Meereswelt Feuerland. Vorbild für die spektakuläre Anlage ist die Inselgruppe an der Südspitze Südamerikas. Herzstück ist ein riesiges Wasserbecken mit zerklüfteten Felsen und Strandbereichen drumherum. Ein gut 100 Meter langer Unterwassertunnel führt durch das Becken. Robben, Pinguine und weitere Vogelarten leben im Leipziger Feuerland. In Sachsen arbeiten immer mehr Beschäftigte aus dem Ausland. Ihr Anteil liegt mittlerweile bei fast 10%. Besonders stark vertreten sind Menschen aus Polen, Tschechien und der Ukraine. Ohne sie könnten viele Stellen nicht besetzt werden, sagt Klaus-Peter Hansen von der Arbeitsagentur.
2: Aufgrund der demografischen Entwicklung, gucken Sie mich an, Babyboomer-Generation, da werden in Größenordnung Menschen in den nächsten Jahren in Sachsen in Rente gehen, zwischen 20.000 und 30.000. Nur die Hälfte kann kompensiert werden mit Nachwuchs, mit hiesigem Nachwuchs. Und diese Lücke, die gilt es zu füllen.
1: Der September ist da und mit ihm auch wieder einige Änderungen. Für Verbraucher gibt es künftig mehr Infos beim Einkaufen. Wer mit Begriffen wie umweltfreundlich wirbt, muss das jetzt belegen können. Außerdem weitet die Deutsche Bahn ihr Alkoholverbot an Bahnhöfen aus. Politisch ist in diesem Monat auch viel los. In Sachsen-Anhalt, Mecklenburg-Vorpommern und Berlin wird gewählt. Und am 19. September startet in München die Wiesn. Die Berichte über eine Raketenfabrik in Leipzig mehren sich. Heute schreibt auch die LVZ, dass es seit längerer Zeit Gespräche gibt zwischen der Stadt und dem US-Startup Covenant. Das Unternehmen selbst will sich nächste Woche genauer zu den Plänen äußern, heißt es. Schon vor einigen Tagen gab es erste Berichte über die geplante Ansiedlung. Demnach will das Unternehmen in Leipzig bis zu 1000 Marschflugkörper pro Jahr bauen. Der SC DHFK Leipzig ist erfolgreich in die zweite Handball-Bundesliga gestartet. Gegen Mitabsteiger Minden gewannen die Leipziger knapp mit 24:23. Das Spiel endete mit einem Doppelpack von Nationalspieler Franz Semper. Zunächst glich er eine Minute vor dem Abpfiff aus, dann warf er 3 Sekunden vor Spielende das Siegtor für die Leipziger. 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Neue Nachrichten wieder in einer halben Stunde.
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3: Ja, es sind noch ein paar Wolken unterwegs, besonders bei euch in Ostsachsen. In Westsachsen, da lockert es immer mehr auf. Da kommt die Sonne raus. Aktuell messen wir um die 17 Grad. Plus, es bleibt ein netter Mix aus Sonne und Wolken Richtung Nachmittag. Kommen dann wieder ein paar Regenschauer dazu. Da kommt ein bisschen was runter. Und das alles heute bei maximal 24 Grad.
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4: A72 Chemnitz Richtung Zwickau. In der Abfahrt Stolberg West, da haben wir einen Unfall, deswegen 2 Kilometer Stau. Und in der Gegenrichtung zwischen Zwickau Ost und Stolberg West hat es auch gekracht, 4 Kilometer Stau. Wir bleiben auf der A72 Hof Richtung Zwickau. Die ist zwischen Plauen Süd und Plauen Ost. Also da ist nur eine Spur gerade frei. LKW hat es dort entschärft, deswegen wird es wahrscheinlich auch ein bisschen klemmen. Und nochmal die A72, Plauen Richtung Hof, zwischen Plauen Ost und Plauen Süd. Die rechte Spur in der Tagesbaustelle gesperrt und deswegen haben wir dort jetzt Stau auf 6 Kilometern. B173, Nossen-Dresden zwischen Wilsdruff und Kesselsdorf, in beiden Richtungen müsst ihr aufpassen. Ölspur und Blitzer haben wir auch heute Morgen. In Radeberg, auf dem Markt, in beiden Richtungen. Arnsdorf, Stolpener Straße aus einem Caddy. Hohenstein-Ernsthal, Hohensteiner Straße stadtauswärts. Leipzig-Georg-Schumann-Straße stadtauswärts und in Limbach-Oberfrohne auf der Chemnitzer Straße. Zum Ergänzen einfach kurz Bescheid geben. Kostenfrei wie immer unter 0800 023 4x4.
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4: Es ist gleich 8:30. Schönen guten Morgen.
3: Guten Morgen zusammen.
4: Gute Zeit für einen Kaffee in der Hand. Der Nick aus Dresden wird dafür in Zukunft nur noch auf den Knopf drücken müssen. Dem haben wir heute Morgen 535 € für einen neuen Vollautomaten bezahlt.
6: Super, vielen, vielen Dank. Da freue ich mich. Früher hat man nicht so. Also ich zumindest habe nicht so Lust, großartig noch Arbeit reinzustecken. Wenn ich drücke lieber wieder auf den Knopf und bin fertig. Espresso, Cappuccino, normal Kaffee. Ich würde gerne einen haben, der auch für den Sommer so kalte Kaffee zu Eiskaffee machen kann.
4: Also dann viel Spaß mit dem Gerät. 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
3: Und jetzt für euch neue Musik von DJ Kaigo. Das ist eine absolute Schwebenummer geworden. Save My Love. Einer der besten Hits von heute hier bei Radio PSR.

0: 5 Minuten nach 8:30. Guten Morgen am Dienstag. Radio PSR ist hier und in den Schulen stehen die Elternabende an. Und wenn ihr, wie mein Rocky, euch immer vorm Elternabend drückt und noch nie dabei wart, aber trotzdem wissen wollt, wie es da abgeht, in 30 Sekunden wisst ihr Bescheid.
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2: Am Anfang geht's darum, bloß nicht aufzufallen.
3: Wer schreibt das Protokoll?
2: Viele Eltern schaffen es jetzt, sich auf den Kinderstühlen so tief zu ducken, bis sie unter den Tischen verschwinden. Aber dann der Gegenangriff der Helikoptereltern.
4: Der Leander hatte in den Sommerferien Nachhilfe. Dem müssen sie jetzt deutlich bessere Noten geben, weil das war wirklich teuer.
2: Dann wieder die Lehrerin.
3: Wir brauchen noch Freiwillige für den Schulbasar. Und wer sieht sich denn als KandidatIn für die ElternsprecherInnenwahl?
2: Dann diskutieren alle mindestens eine Stunde übers Gendern. Und dann meldet sich aus dem Nichts eine echte Superheldin. Jede Klasse hat ja diese eine Mutter, die dann plötzlich sagt:
5: Also Elternsprecherin mache ich gerne. Ich würde dann auch noch so 3-4 Kuchen gerne für den Schulbasar backen. Und ich habe mal mitgeschrieben heute. Das Protokoll maile ich dann später rum.
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6: So, und meine Mandy geht heute Abend tatsächlich zum Elternabend.
0: Ja, ganz genau. Solltest du übrigens auch mal machen, Rocky, weil ich glaube, du kennst ja nicht mal das Klassenzimmer von deinem Sohn.
6: Doch, aus Erzählungen.

0: Es ist 8:45. Guten Morgen. Hier ist die Radio Persa Morning Show.
1: Heute mit einem Mix aus Sonne und Wolken, zwischendurch besonders am Nachmittag vereinzelte Regenschauer und das bei maximal 24 Grad. Heute am 1. September, meteorologischer Herbstanfang. Ich bin Team Herbst. Ich freue mich.
0: Ja, mit dieser Euphorie kann ich das ablehnen und sagen, ich bin Team Sommer. Aber die Frage ist ja, wir brauchen euch dazu, um eine Entscheidung herbeizuführen. Seid ihr Team Herbst oder Team Sommer? Jörg, guten Morgen.
2: Also Rogi, ich bin bei dir im Team. Ich brauch die andere Scheiße ohne.
1: Hallo? Nichts daran ist scheiße, so wie Jörg das sagt.
0: Jana, guten Morgen.
3: Ich bin eindeutig Team Herbst. Alles, was über 20 Grad ist, ist mir zu warm. Und ich lieb's einfach, Kuscheldecken rauszuholen, mit meiner Familie gemütliche Filmabende zu machen oder Spielabende und kein schlechtes Gewissen haben zu müssen, wenn man an einem schönen sonnigen Tag mal nicht rausgeht.
1: Aber genau so ist es, kein schlechtes Gewissen haben. Man denkt im Sommer, man verpasst irgendwas und im Herbst ist es dir egal.
0: Oh Gott, wenn man mich mit irgendwelchen Brettspielen dann konfrontiert, dann renne ich auch im Herbst raus bei, keine Ahnung, Wind und Wasser von vorne. Oh nee.
1: Seid ihr Team Sommer oder seid ihr wie ich, Team Herbst? Weiter herschicken die Sprachnachrichten. Wir brauchen eine Entscheidung. 0341 39 37 6000.

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1: Ihr wisst, das sind die Hits, die immer zum Ende der Stunde kommen und uns Spaß bringen bei der Arbeit, damit alles ein bisschen leichter von der Hand geht.
2: Und jetzt ein Song, da war ich schon immer ein ganz, ganz großer Fan von. Mr. Brightside. Ich werde es nie vergessen. Frisch mein Führerschein, bin übers Döbener Land gefahren und wenn der Song lief, ich habe laut gemacht in meinem Fiat und so und mitgebrüllt.
1: Kann mir richtig vorstellen. Mandy Volkmann fährt übers Döbener Land, erquickt sich an Gersten und Sonnenblumen auf ihrem Weg zum McDonald's.
2: Woher weißt du das? Also brüllt jetzt mit, hier ist Mr. Brightside von The Killers.

0: Musikalisch also die volle Breitseite mit Mr. Breitzeit.
1: The Killers, der Radio PSR Überraschungshit. Den nächsten spielen wir euch hier 10 vor 10 und wir versprechen euch, den bekommt ihr nicht mehr aus dem Kopf. Und wenn ihr das wörtlich nehmt, dann wisst ihr genau, was wir nächste Stunde hier spielen.
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6: die sächsische Dampfschifffahrt. Sie ist nicht nur die älteste, sondern auch die größte Raddampferflotte der Welt. 9 historische Boote der Weißen Flotte sind auf der Elbe rund um Dresden unterwegs. Eines davon fährt sogar noch ganz klassisch mit Kohle. Flussaufwärts Richtung Tschechien geht's vorbei an echten Dresdner Highlights. Darunter die Frauenkirche, die Semperoper und die Brühlschen Terrassen. Später tauchen dann die Festung Königstein und Schloss Pillnitz am Ufer auf. Unterwegs gibt's viele Stops, um zwischendurch auszusteigen und die Gegend zu erkunden.
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8: Kurz vor 9. Ich bin Hajo Wilken. Schönen guten Morgen. Es ist der nächste Meilenstein für einen der beliebtesten Zoos in Deutschland. Im Zoo Leipzig wird heute das neue Feuerland eröffnet. Das ist eine spektakuläre Anlage für Robben, Pinguine und andere Vogelarten. Mehr von Daniel Bornberg.
9: Patagonien in Sachsen. Vorbild für Feuerland ist die Inselgruppe an der Südspitze Südamerikas. Herzstück, ein riesiges Becken mit mehr als 5 Millionen Litern Wasser drin und zerklüfteten Felsen und Strandbereichen drumherum. Durch das Becken führt ein gut 100 Meter langer Unterwassertunnel, man kann die Tiere also unter Wasser beobachten. Eine Wellenanlage sorgt dabei für artgemäße Lebensbedingungen für die Seelöwen und Humboldt-Pinguine, so der Zoo.
8: Die Beschäftigten im Groß- und Außenhandel bekommen mehr Geld. Das hat die Gewerkschaft Verdi mitgeteilt. Die Löhne in Sachsen, Sachsen-Anhalt und Thüringen steigen rückwirkend zum 1. August um 2,9%. Nächstes Jahr im Mai kommen weitere 2,1% obendrauf. Davon profitieren rund 70.000 Beschäftigte. Mit dem September treten wieder einige Änderungen in Kraft. So dürfen Lohnsteuerhilfevereine nun mehr Menschen als bisher beraten, weil eine Einnahmegrenze wegfällt. Außerdem gilt seit heute an weiteren Bahnhöfen ein Alkoholverbot, darunter der Berliner Hauptbahnhof. Bis Mitte Oktober will die Bahn das Verbot an allen 5.400 Stationen umsetzen. Bahnsprecherin Anja Brücker.
10: Die Erfahrungen aus bereits alkoholfreien Bahnhöfen zeigen, weniger Alkohol bedeutet weniger Konflikte, weniger Müll, weniger Gewalt und auch ein angenehmeres Gefühl, ein angenehmeres Umfeld für alle.
8: In der Lausitz entsteht der größte Batteriespeicher Deutschlands. Gestern war Baustart auf dem Gelände des Kraftwerks Boxberg. Der Speicher soll Schwankungen bei der Stromerzeugung aus erneuerbaren Energien ausgleichen. Er kann den Strombedarf von rund 640.000 Haushalten für 4 Stunden decken. In Borna eröffnet heute ein neues Zentrum für Wirtschafts-, Bergbau- und Industriegeschichte. Dort sollen künftig alle Unterlagen, Archive und Sammlungen aus der Region zusammengeführt werden. Auch der Wandel nach dem Kohleausstieg soll hier dokumentiert werden. Der Neubau wurde mit gut 16,5 Millionen Euro gefördert. 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
1: Im Westen von Sachsen, da scheint schon die Sonne. Östlich der Elbe, da ist es noch gut bewölkt. Hier und da kommen auch ein paar Regentropfen runter. Und genau so bleibt das eigentlich heute. Ein Mix aus Sonne und Wolken, besonders am Nachmittag vereinzelte Regenschauer. Das alles bei maximal 24 Grad. Mittwoch, Donnerstag sehen sehr ähnlich aus. Mix Sonne, Wolken, Regen ist auch da dabei. Und ab Freitag wird es dann wieder wärmer, wenn nicht sogar sommerlich warm.
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0: A72 Chemnitz Richtung Zwickau. In der Abfahrt Stolberg West, da haben wir einen Unfall. Aktuell 2 Kilometer Stau. Und in der Gegenrichtung zwischen Zwickau Ost und Stolberg West auch hier 3 Kilometer Stop and Go nach einem Unfall. So, dann haben wir noch immer die A72 Plauen Richtung Hof. Ist zwischen Plauen Ost und Plauen Süd gerade die rechte Spur gesperrt. Tagesbaustelle läuft dort, deswegen aktuell 6 Kilometer Stau. Und die B173 ist auch immer noch aktuell. Nossen Dresden zwischen Wilsdruf und Kesselsdorf in beiden Richtungen. Ölspur, passt auf, dass er deinen Grip nicht verliert. Die neuesten Blitzer für Sachsen stehen auf der A17. Dresden Richtung Prag zwischen Dresden-Gorbitz und Dresden-Südvorstadt. Reichenbach am Grabenstadt auswärts. Radeberg auf dem Markt in beiden Richtungen. Und Arnsdorf, Stolpener Straße aus einem Caddy. Habt ihr auch was an Staus oder Blitzern für unseren Ruf kurz durch, kostenfrei? Unter 0800 023 4x4. Kommt gut an.
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0: Es ist Dienstag um 9. Schönen guten Morgen.
1: Guten Morgen.
0: Was haben Radio PSR-Star Isaac und ihr gemeinsam? Der Isaac schickt uns auch WhatsApp-Sprachnachrichten unter 0341 3937 6000. Was er uns da gerade geschickt hat, das hört er gleich in 10 Minuten.
1: So, und alle, die noch einen kleinen morgendlichen Durchhänger haben, das ist jetzt vorbei. Das ist jetzt over and out, und zwar mit diesem Song hier. Kato, Turn the Lights Off. Guten Morgen zusammen. 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

0: Schönen guten Morgen, hier ist die Radio PSA Morning Show mit Rocky und Mandy und wir haben gerade eine prominente WhatsApp-Sprachnachricht unter 0341 39 37 6000 bekommen.
1: Moin, moin, Hummel, Hummel, Mors, Mors, ich bin's, Isaac. Vielleicht habt ihr schon von mir gehört, vielleicht nicht, ist auch völlig irrelevant. Ich habe mir sagen lassen, dass man sich hier Lieder wünschen kann und ich wollte mir einen Song von mir wünschen. Ich weiß nicht, ob das irgendwie dekadent, selbstverliebt oder was auch immer ist, aber ich wollte es einfach mal versuchen, gucken, was passiert. Ich wünsche mir meinen Song We Had It All und falls ihr es noch gebrauchen könnt, ihr habt ja noch eine kleine ID von mir und die lautet: Hi, ich bin Isaac und ihr hört meine neue Single We Had It All bei Radio PS.

0: Guten Morgen, es ist gleich 9.23 Uhr. Hier ist Radio PSR und im Zoo Leipzig eröffnet heute die Feuerlandanlage. Die haben da jetzt gerade gut 5 Jahre dran gebaut. Jetzt ist es soweit. Heute Nachmittag 16 Uhr ist große Eröffnung. Und der Zoodirektor, der Professor Dr. Jörg Junhold, sagt euch nochmal ganz kurz, was euch da erwartet.
1: Eine großartige Wasserwelt auf über 1 Hektar Fläche. Wir werden 5 Millionen Liter Salzwasser haben, eine Wellenanlage dazu. Also ideale Lebensbedingungen für die Tiere, wie sie an der Pazifikküste auch vorzufinden sind. Wir werden Leittierarten haben, das sind die Pinguine, die Meerespelikane, also ein Seevogelbereich und natürlich dann unsere Seelöwen im Tiefwasser. Und die große Attraktion ist ein 100 Meter langer Unterwasserweg, der am Ende mit einer 360-Grad-Röhre endet, wo also die Tiere ringsherum schwimmen können.
2: Ich höre schon meinen Sohn in meinem Ohr, Mama, lass uns in den Zoo gehen.
0: Also wenn er da heute vorbeiguckt, wünschen wir euch viel Spaß. Was sonst noch wichtig ist in Sachsen, das hört er in den Radio PSR Nachrichten. Die nächsten gibt es um kurz vor 10.
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1: Heute ein Mix aus Sonne und Wolken. Aktuell messen wir um die 18 Grad plus. Tagsüber im Verlauf, besonders am Nachmittag, kann es vereinzelt Regenhuschen geben. Kommt jetzt aber nicht so viel runter und das alles bei maximal 24 Grad. Morgen, der Mittwoch, der geht erstmal ein bisschen neblig los. Ansonsten wird morgen der Tag genauso wie heute. Mix aus Sonne und Wolken bei ebenfalls 24 Grad und ein paar Regenschauern.
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2: Auf der A72 Plauen Richtung Hof, zwischen Plauen Ost und Plauen Süd, rechte Spur gesperrt in der Tagesbaustelle, deswegen haben wir dort immer noch 6 Kilometer Stau. Passt außerdem auf der A72 Plauen Richtung Zwickau auf, zwischen Zwicke West und Zwicke Ost, da liegt Holz auf der Straße. Und die neuesten Blitzer für Sachsen stehen immer noch auf der A17, Dresden Richtung Prag, zwischen Dresden-Gorbitz und Dresden-Südvorstadt. In Dresden sind jetzt aber 2 neue dazugekommen, Günzstraße Richtung Elbe und Bürgerwiese statt einwärts. Außerdem Reichenbach am Graben statt auswärts, das ist eine 30er-Zone. Und in Radeberg stehen sie auf dem Markt und blitzen beidseitig. Wenn ihr noch mehr habt für unseren Staus oder Blitzern, ruft einfach durch, kostenfrei unter 0800 023 4x4.
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2: Um gleich halb 10, schönen guten Morgen.
1: Guten Morgen.
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1: Und wir gehen ja heute Morgen der Frage nach, seid ihr eher Team Sommer oder Team Herbst? Und Rocky, ich weiß, du liebst den Sommer, deswegen habe ich dir was mitgebracht.
2: Was denn?
1: Der Underdog Project mit Summer Jam.
2: Ach Mensch, also da würde ich mich dem Nick aus Dresden anschließen.
4: Super, vielen, vielen Dank.

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0: Es ist gleich 9:50. Guten Morgen, hier ist die Radio PSR Morning Show. Heute am 1. September, meteorologischer Herbstanfang. Und da wollten wir von euch mal wissen, freut ihr euch auf den Herbst? Seid ihr eigentlich Team Herbst?
1: Ja, so wie ich, weil endlich kein Schwitzen mehr. Weniger Pollen, bunte Blätter, ist einfach eine romantische Jahreszeit.
0: Oder seid ihr dann doch eher wie ich Team Sommer? Flipflops, leichte Klamotten, grillen, kühles Bier am See und auf dem Freisitz einfach eine gute Zeit haben. Ich habe jetzt einfach mal so verschiedene Meinungen zusammengeschnitten und man kann alleine anhand auch schon der musikalischen Untermalung schon feststellen, was viel schöner ist. Also zum einen hätten wir da all diejenigen, die Team Sommer sind.
2: Also ich bin auch Team Sommer.
3: Ja. Ich bin 100% Team Sommer.
4: Also Rogi, ich bin bei dir im Team.
0: Danke.
4: Ich bin eindeutig für Team Sommer.
5: Ganz eindeutig Team Sommer.
4: Ich brauche die andere Scheiße ohne.
0: Ach, das klingt jetzt, doch schon toll.
1: Jetzt möchte ich aber gern mal die ganzen Herbstmeinungen hören.
6: Ich bin Team Herbst. Hier ist die Ines aus dem Herbst-Team.
7: Also ich bin auch definitiv Team Herbst.
8: Also ich bin voll von Herbst.
1: Du bist unmöglich, wirklich.
0: Das klingt ja schon unangenehm.
1: Also, ich habe mir jetzt mal den Spaß erlaubt und habe alle Stimmen. Wir haben so viele Sprachnachrichten von euch erhalten unter der 03413936000. Vielen Dank nochmal dafür. Und ich bin jede Nachricht nochmal durchgegangen und habe den Prozentrechner drüber laufen lassen. Ich habe ein Ergebnis.
0: Ein Prozentrechner, okay.
1: Bin ein bisschen traurig. 70% sind Team Sommer, 30% Team Herbst.
0: Ja.
1: Wisst ihr was? Dann gehe ich mit meinen paar Hanseln im Herbst alleine raus, die bunten Blätter genießen und Kürbissuppe und dann haben wir den Herbst halt für uns alleine.
0: Ja, man muss es ja persönlich sagen, es haben ja beide Seiten ihre Vor- und Nachteile, es sind ja beide Seiten schön. Aber lass uns einfach dieses Thema jetzt beenden und zwar mit den Worten von Jörg aus dem Team Sommer.
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1: Ein Hit, der immer so ein bisschen aus dem Muster fällt zum Ende der Stunde, damit wir keine Langeweile aufkommen lassen. Und ich würde behaupten, dass die Frau, die jetzt kommt, die auch noch ein bisschen Hoffnung gibt, Mandy. Weil Sie ist noch kleiner und ist trotzdem ganz groß rausgekommen.
2: Jawohl.
1: Wie groß bist du?
2: Ich bin 1,59 und ich glaube, Kylie Minogue ist 1,55. Und es ist völlig Wahnsinn, weil ihr Hit Can't Get You Out of My Head, der hat ja schon 25 Jahre auf dem Buckel und hat jetzt erst einen Rekord eingeheimst. Der wurde 1 Billion Mal gestreamt. Das ist eine 1 mit 12 Nullen dran.
1: So recht.
2: So ist es. Can't Get You Out of My Head, der Radio PSR Überraschungshit in dieser Stunde. Viel Spaß.

0: Kylie Minogue und der Radio PSR Überraschungshit in dieser Stunde Can't Get You Out of My Head. Es ist 9.53 Uhr und in der nächsten Stunde um 10 vor 11 gibt es natürlich wieder einen Hit, der euch überrascht.
1: So, wir verlassen jetzt das Studio, übergeben das an unsere liebe Caro, wünschen ganz viel Spaß mit ihr auf Arbeit und ja, habt einen schönen Tag, genießt die Sonne, wenn sie da ist und wir hören uns morgen wieder ab 5.
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1: Kurz vor 10. Ich bin Harjo Wilken. Schönen guten Tag. Der Zoo Leipzig eröffnet heute ein neues Highlight: die Küsten- und Meereswelt Feuerland. Vorbild für die spektakuläre Anlage ist die Inselgruppe an der Südspitze Südamerikas. Herzstück ist ein riesiges Wasserbecken mit zerklüfteten Felsen und Strandbereichen drumherum. Ein gut 100 Meter langer Unterwassertunnel führt durch das Becken. Robben, Pinguine und weitere Vogelarten leben im Leipziger Feuerland. Die Beschäftigten im Groß- und Außenhandel bekommen mehr Geld. Das hat die Gewerkschaft Verdi mitgeteilt. Die Löhne in Sachsen, Sachsen-Anhalt und Thüringen steigen rückwirkend zum 1. August um 2,9%. Nächstes Jahr im Mai kommen weitere 2,1% obendrauf. Davon profitieren rund 70.000 Beschäftigte. Mit dem September treten wieder einige Änderungen in Kraft. So dürfen Lohnsteuerhilfevereine nun mehr Menschen als bisher beraten, weil eine Einnahmegrenze wegfällt. Außerdem gilt seit heute an weiteren Bahnhöfen ein Alkoholverbot, darunter der Berliner Hauptbahnhof. Bis Mitte Oktober will die Bahn das Verbot an allen 5.400 Stationen umsetzen. Bahnsprecherin Anja Brücker.
2: Die Erfahrungen aus bereits alkoholfreien Bahnhöfen zeigen, weniger Alkohol bedeutet weniger Konflikte, weniger Müll, weniger Gewalt und auch ein angenehmeres Gefühl, ein angenehmeres Umfeld für alle.
1: Die Berichte über eine Raketenfabrik in Leipzig mehren sich. Heute schreibt auch die LVZ, dass es seit längerer Zeit Gespräche gibt zwischen der Stadt und dem US-Startup Covenant. Das Unternehmen selbst will sich nächste Woche genauer zu den Plänen äußern, heißt es. Schon vor einigen Tagen gab es erste Berichte über die geplante Ansiedlung. Demnach will das Unternehmen in Leipzig bis zu 1000 Marschflugkörper pro Jahr bauen. Wie können Kinder und Jugendliche sicher im Internet unterwegs sein? Dazu bietet die Leipziger Polizei heute einen digitalen Elternabend an. Dabei geht es um Gefahren in sozialen Netzwerken, etwa durch sogenanntes Cybergrooming. Dabei versuchen Erwachsene, gezielt Kontakt zu Kindern aufzubauen. Die Online-Veranstaltung startet um 18 Uhr. 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Neue Nachrichten wieder in einer Stunde.
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3: Das ist ganz schön heute. Sonne in Begleitung von Wolken. Ja, Richtung Nachmittag können ein paar leichte Schauer dabei sein. Die Höchstwerte liegen heute zwischen 20 und 24 Grad. Morgen sieht es ganz ähnlich aus. Sonne-Wolken-Mix, nur vereinzelt ein paar Schauer. Auch wieder bei bis zu 24 Grad.
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3: Und Achtung auf der A72 Zwickau Richtung Chemnitz zwischen Zwickau Ost und Stolberg West Unfallstelle. Nochmal die A72 Plauen Richtung Hof zwischen Plauen Ost und Plauen Süd. Da ist die rechte Spur wegen einer Tagesbaustelle gesperrt. Aktuell 6 Kilometer Stau. Frankenberg Jochen Köhler Straße in Höhe Chemnitzer Straße. Achtung in beiden Richtungen Stau hier nach einem Unfall. Und die neuesten Blitzer für Sachsen stehen auf der A17 Dresden Richtung Prag, zwischen Dresden-Gorbitz und Dresden-Südvorstadt. In Dresden selbst auf der Bürgerwiese stadteinwärts, dann in Reichenbach am Graben stadtauswärts, 30er-Zone und Radeberg am Markt in beiden Richtungen. Wenn ihr noch was ergänzen könnt, ruft gern durch. 0800 023 und 4x4. Gute Fahrt.
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3: Hallo September. Ja, der ist schneller da als gedacht, der neue Monat. Wir machen uns den schön zusammen um 10 am Dienstag. 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Und wir bringen euch mit richtig Wumms hier in den Vormittag rein. Hier ist Usher mit DJ Gutters Falling in Love. Usher.

Unforgettable. Oh, ist das aufregend. Erster Tag im neuen Job. Ausbildungsstart mit Radio PSR 10 nach 10 am Dienstag. Ja, es ist der 1. September. Deswegen grüßen wir mal alle Azubis, die heute mit Herzklopfen durch diese Tür gegangen sind. Das erste Mal im neuen Betrieb. Neuer Chef, neue Kollegen, neuer Arbeitsplatz, ganz neue Aufgaben. Das ist ein neuer Lebensabschnitt für euch. Und wir sind bei euch, wir machen es euch ein bisschen leichter. Und wir hoffen natürlich auch, dass alle Kollegen und die Ausbilder euch da so ein bisschen an die Hand nehmen am ersten Tag. Na, der erste Tag, der bleibt ja schließlich auch hängen. So, und wir begleiten euch mit eurer Lieblingsmusik. Damit fühlt sich alles ein bisschen leichter an. Taylor Swift, The Fader, Ophelia, einer der besten Hits von heute.

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0: Hi zusammen, Dienstag eurer mit Radio PSR gleich 10:30 und ihr erfahrt ja gleich von uns, wie ihr super einschlafen könnt. Ja, wie ihr im wahrsten Sinne des Wortes lachend in den Schlaf kommt. Das hört er vom Bruder von Herbert Grönemeyer. Der ist nämlich einer der bekanntesten Mediziner Deutschlands und er hat einen super Tipp für euch. Gleich in 15 Minuten. Außerdem einer der ganz großen Hits zur Zeit, Mikey's Mind, junger Schwede, und der macht mit diesem Song hunderte Millionen Streams. Papa Ute, gleich nach Wetter und Verkehr. Und mit unserem Überraschungshit am Ende der Stunde gibt es dann richtig gute Abwechslung. 80er pur, ein Synthi-Sound, der euch einfach nur fliegen lässt. 10:50.
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1: 20 bis 24 Grad, das sind heute unsere Höchsttemperaturen. Sonne und Wolken im Wechsel Richtung Nachmittag, sind noch so ein paar leichte Schauer möglich. Morgen sieht es genauso aus, leicht wechselhaft, aber die Sonne ist immer mit dabei. Morgen auch wieder bei bis zu 24 Grad.
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1: A72 Hof Richtung Zwickau zwischen Plauen Süd und Plauen Ost. Da ist die rechte Spur wegen des kaputten LKW gesperrt. In der Gegenrichtung A72 Plauen Richtung Hof zwischen Plauen Ost und Plauen Süd. 6 Kilometer Stau wegen einer Tagesbaustelle. Achtung Ölspur auf der B173 zwischen Wilsdruff und Kesselsdorf. Und im Kreis Görlitz ist die Schönbacher Straße zwischen Dörr-Hennersdorf und dem Abzweig nach Ebersbach in beiden Richtungen nach einem Unfall gesperrt. Die neuesten Blitzer für Sachsen stehen in Dresden auf der Bodenbacher Straße stadtauswärts, 30er-Zone. Nochmal Dresden-Günzstraße Richtung Elbe und noch einer in Dresden, Bürgerwiese stadteinwärts. Wenn ihr noch irgendwas ergänzen könnt, ruft gern durch, freuen wir uns. 0800 023 und 4x4. Gute Fahrt.
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0: Hi, einen schönen Dienstag wünschen wir euch mit Radio PSR, 10:50. Jeder dritte Sachse hat Einschlafprobleme. Und falls es bei euch auch ein Thema ist, können wir euch da jetzt gut helfen, zusammen mit Professor Dietrich Grönemeyer. Das ist der Bruder vom Herbert, der ist bekannter Mediziner und Autor. Und wir kennen das alle, ne? Wir liegen abends im Bett, tausende Gedanken, Familie, Beziehung, Stress auf Arbeit. Irgendwie drückt immer mal der Schuh. Und Professor Grönemeyer hat da einen richtig guten Tipp für uns.
1: Ich finde einen ganz tollen Trick. Man geht eine Treppe runter, ja, stellt sich vor eine Treppe und da unten ist eine Tür, die wir mal durchgehen. Und auf jeder Stufe der Treppe legst du einen blöden Gedanken nieder und sagst, da denke ich jetzt nicht drüber nach. Und die nächste Sache über meine Arbeit denke ich jetzt auch nicht drüber nach. Und über die beschissene Politik denke ich auch nicht drüber nach. Und dann kommst du unten an und machst die Tür auf, Tür zu und hast deine Dinge liegen gelassen.
0: Und wenn das alles nicht hilft, dann kommt noch sein ganz persönlicher Tipp.
1: Ich mache Licht an, setze mich auf die Bettkante und dann laut lachen und atme einmal tief durch und lege mich wieder hin.
0: Das probiere ich heute Nacht gleich mal aus. Mal gucken, was mein Mann da sagt, wenn ich da nachts einfach lautlos lache. Das sind die Schlaftipps von Professor Dietrich Grönemeyer. Der Bruder von Herbert ist ein bekannter Mediziner und das könnt ihr alles auch nachlesen in seinem Buch Meine Formel für einen gesunden Schlaf. So, und jetzt machen wir euch erstmal schön wach für den Tag mit einem der besten Hits von heute. Tame Impala mit Dracula.

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1: Unser besonderer Song am Ende der Stunde und jetzt vielleicht auch der perfekte Hit für euch zum Autofahren. Wenn ihr da auf eurer Tour unterwegs seid durch Sachsen mit eurem Taxi-LKW-Transporter, dann ist das doch ein richtig cooler 80er-Sound zum Abheben, Fliegen und Freiheit spüren. Bronski Beat mit The Small Town Boy. Unser Überraschungshit der Stunde.

0: Da waren wir jetzt mal ganz kurz, ganz weit weg mit Bronski Beat und Small Town Boy, unser Radio PSR Überraschungshit. Ja, der holt euch mal so komplett aus dem Alltag raus. Das machen wir das nächste Mal in einer Stunde um 10 vor 12. So, und gleich gibt's Musik zum Anpacken bei euch auf der Baustelle. Da gibt's noch gut zu tun. Wir unterstützen euch mit Bibi Rexha, schön laut hören, zusammen mit Faceless und New Religion, gleich ab 11.
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1: Kurz vor 11, ich bin Silas Quiring. Guten Tag. Von der alten Forstschule bis zu Wohnhäusern. Bei den Herbstauktionen der sächsischen Grundstücksauktionen sind mehr als 100 Immobilien versteigert worden. André Glatzel, es waren einige spannende Objekte dabei.
2: Ja, etwa die frühere Forstschule in Morgenröte-Rautenkranz kam für 130.000 Euro unter den Hammer. In Zwickau wechselte das frühere Haus der deutsch-sowjetischen Freundschaft für 30.000 Euro den Besitzer. Versteigert wurden aber auch Mehrfamilienhäuser, etwa in Dresden, Meißen oder Döbeln. Aber nicht alle angebotenen Immobilien wurden auch verkauft. Zu haben sind zum Beispiel noch eine Jugendherberge in Wolkenstein oder ein denkmalgeschütztes Umgebindehaus in Seif-Hennersdorf.
1: Die Bundesregierung wird den Drohnenvorfall am Flughafen Leipzig-Halle wohl offiziell einem russischen Geheimdienst zuschreiben, das berichtet die Bild. Die Spur der Ermittler führe inzwischen recht deutlich nach Russland. Innenminister Dobrindt und Außenminister Wadefuhl sollen heute weitere Details bekannt geben. In Sachsen nimmt eine neue große Rüstungsfabrik immer konkretere Formen an. Zwischen der Stadt Leipzig und dem US-Startup Covenant gibt es schon länger Gespräche, schreibt jetzt auch die FAZ. Konkret geht es um eine große Raketenfabrik. Das Unternehmen will sich demnächst genauer zu den Plänen äußern, heißt es. In Borna öffnet heute ein neues Zentrum für Wirtschafts-, Bergbau- und Industriegeschichte. Dort sollen künftig alte Unterlagen, Archive und Sammlungen aus der Region zusammengeführt werden. Auch der Wandel nach dem Kohleausstieg soll hier dokumentiert werden. Der Neubau wurde mit 16,6 Millionen Euro gefördert. Am Deadline-Day hat RB Leipzig nochmal zugeschlagen. Sturmtalent Marc Guiu kommt vom FC Chelsea und hat direkt einen 5-Jahres-Vertrag unterschrieben. Ausgebildet wurde der 20 Jahre alte Mittelstürmer beim FC Barcelona. Insgesamt soll RB für den Spanier rund 17 Millionen Euro zahlen. Radio PSR, neue Nachrichten wieder in einer Stunde.
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3: Das ist ganz schön heute. Sonne in Begleitung von Wolken. Ja, Richtung Nachmittag können ein paar leichte Schauer dabei sein. Die Höchstwerte liegen heute zwischen 20 und 24 Grad. Morgen sieht's ganz ähnlich aus. Sonne-Wolken-Mix, nur vereinzelt ein paar Schauer. Auch wieder bei bis zu 24 Grad.
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3: Und Achtung auf der A14 Halle Richtung Leipzig, zwischen Leipzig Nordost und Leipzig Ost, Spanngurte auf der Fahrbahn. Die A72 Hof Richtung Zwickau, zwischen Plauen Süd und Plauen Ost, da ist die rechte Spur gesperrt, da ist ein LKW liegen geblieben. In der Gegenrichtung staut es sich auf der A72 Plauen Richtung Hof, zwischen Plauen Ost und Plauen Süd, 6 Kilometer hier wegen einer Tagesbaustelle. Im Kreis Görlitz ist die Schönbacher Straße zwischen Dörr-Hennersdorf und dem Abzweig nach Ebersbach in beiden Richtungen nach einem Unfall gesperrt. Und die neuesten Blitzer für Sachsen stehen in Chemnitz auf der Nefestraße und in Dresden auf der Bodenbacher Straße stadtauswärts in der 30er-Zone. Wenn ihr noch irgendwas ergänzen könnt, ruft gern durch. 0800 023 und 4x4. Gute Fahrt.
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3: 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So, und jetzt haben wir einen richtig guten Sound für euch. Der bringt euch mal gut voran hier durch den Vormittag Richtung Mittag. Hertz und Purple Disco Machine. Mit

0: zusammen. Dienstag, Radio PSR bei der Arbeit, 10 nach 11. Und wir lieben das so an euch. 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

0: Hallo zusammen, ihr hört Radio PSR bei der Arbeit gleich 11:30. Heute 1. September, meteorologischer Herbstanfang. Jans Herbst stimmt uns schon mal ein bisschen ein auf den Herbst. Worauf wir uns da so freuen können, gleich in unserer Comedy mitten aus dem Leben, 11:50. Wenn ihr aber sagt, ach Mensch, im Herzen ist für mich noch Sommer, da haben wir hier gleich den offiziellen Sommerhit für euch. Shakira und Burner Boy mit Die Die. Da geht's richtig gut nach vorn, gleich nach Wetter und Verkehr. Und für noch mehr Abwechslung gibt's den Radio PSR Überraschungshit. Kommt diesmal von einer der ganz großen Bands der 90er. Ordentliche Gitarren, aber eine Stimme, die sofort Gänsehaut macht. Hören wir 10:50.
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0: Das ist ganz schön heute. Sonne in Begleitung von Wolken. Ja, Richtung Nachmittag können ein paar leichte Schauer dabei sein. Die Höchstwerte liegen heute zwischen 20 und 24 Grad. Morgen sieht's ganz ähnlich aus. Sonne-Wolken-Mix, nur vereinzelt ein paar Schauer. Auch wieder bei bis zu 24 Grad.
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16: Auf der A72 Plauen Richtung Zwickau, Vorsicht, zwischen Zwickau West und Zwickau Ost liegt Holz auf der Autobahn. Auf der A72 Hof Richtung Zwickau ist zwischen Plauen Süd und Plauen Ost die rechte Spur wegen eines defekten LKWs gesperrt. Im Kreis Görlitz ist die Schönbacher Straße zwischen Dürr-Hennersdorf und dem Abzweig nach Ebersbach in beiden Richtungen nach einem Unfall gesperrt. Und auf der B173 Nossen-Dresden gibt es in beiden Richtungen zwischen Wilsdruff und Kesselsdorf eine Ölspur auf der Fahrbahn. Geblitzt wird in Kendler auf der Chemnitzer Straße Richtung Chemnitz in der Nähe vom Altenheim. Ein Blitzer steht auch in Chemnitz auf der Nevestraße und außerdem in Dresden auf der Bodenbacher Straße stadtauswärts. Staus oder Blitzer einfach melden unter 0800 023 und 4x die 4.
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0: Habt einen schönen Tag mit uns. Radio PSR bei der Arbeit. Kurz nach 11:30 und gleich mit dem neuen Hit von Taylor Swift. I knew it, I know you. Das ist doch der perfekte Soundtrack für den ersten goldenen Herbstspaziergang. Heute ist meteorologischer Herbstanfang. Jans Herbst stimmt uns schon mal so ein bisschen ein.
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2: Der Herbst kommt und bald schon kehren die ersten Laubbläser zurück in unsere Gärten. Und es gibt Kürbisse und Kürbisfeste und Äpfel und Apfelfeste und Pfützenfeste. Bei manchen geht die Herbstliebe ja so weit, dass die regelrechte Herbst-Ultras sind. Wie im Fußball, nur geht's eben um Kastanienmännchen.
3: Ole, ole, Kastanienmännchen, ole.
2: Oder es geht ums schön gefärbte Laub.
3: Viele Bäume, bunte Blätter, ja, das ist die.
2: Lassen wir uns doch einfach anstecken. Vorfreude ist die schönste Freude.
3: Wir wollen Nieselregen, wir wollen Nieselregen, wir wollen den Nieselregen.
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0: Und ich finde, der neue Hit von Taylor Swift macht uns so richtig Lust auf Herbst. Das klingt nach diesem warmen, goldenen Licht, nach der wunderschönen Natur, nach klarer Luft. Und Taylor Swift mit I Knew It, I Know You, neu bei Radio PSR.

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1: Und das ist einer der großen 90er-Hits, die sofort unter die Haut gehen. Große Gitarren und dann diese unglaubliche Stimme von Gwen Stefani. No Doubt jetzt mit Don't Speak. 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

0: Großartiger Song, No Doubt mit Don't Speak. Das war unser Radio PSR Überraschungshit. Und das nächste Mal überraschen wir euch dann in einer Stunde um 10 vor 1. Jetzt geht's erstmal langsam Richtung Mittag, Hochbetrieb auch in den ganzen Kantinen. Wir sind bei euch mit dem perfekten Sound zum Mittag vorbereiten oder Mittag schmecken lassen. Gleich mit Kygo und Save My Love, einer der besten Hits von heute. Ab um 12 für euch.
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1: Kurz vor 12, ich bin Silas Quiring. Guten Tag. Direkte Schuldzuweisungen hat es bisher nicht gegeben. Jetzt will die Bundesregierung aber Russland für die Sprengstoffdrohne am Flughafen Leipzig-Halle verantwortlich machen. Das berichtet die Bild. Heute soll es weitere Details zu dem Vorfall geben. Außenminister Wadephul sagte zu möglichen Konsequenzen:
2: Von unserer Seite gibt es keine Überreaktionen, aber Reaktionen, wenn wir angegriffen werden. Wir stehen an der Seite unseres ukrainischen Partners. Und Russland muss wissen, dass Deutschland ein Stabilitätsfaktor in Europa ist, der immer auch zu Verhandlungen bereit ist, aber der sich in keiner Weise einschüchtern lässt.
1: In Sachsen sind bei den Herbstauktionen zahlreiche Häuser unter den Hammer gekommen. Versteigert wurden etwa die frühere Forstschule in Morgenröte-Rautenkranz im Vogtland und das frühere Haus der deutsch-sowjetischen Freundschaft in Zwickau. Auch Mehrfamilienhäuser wurden verkauft, etwa in Dresden und Meißen. Nach einer weltweiten Panne bei Microsoft sind die Systeme wieder angelaufen. Millionen Menschen hatten seit gestern Abend Probleme mit Outlook. Nutzer konnten sich nicht einloggen oder keine E-Mails senden oder empfangen. Grund war ein Serverfehler in der Cloud. Nächster Meilenstein für einen der beliebtesten Zoos in Deutschland. Im Zoo Leipzig wird heute Feuerland eröffnet. Das ist eine Anlage für Robben, Pinguine und weitere Vogelarten. Herzstück ist ein riesiges Wasserbecken mit einem gut 100 Meter langen Unterwassertunnel. Drumherum gibt's Felsen und Strandbereiche. Er gilt als Sturmjuwel und kickt ab sofort bei RB Leipzig. Am Deadline Day hat der 20 Jahre alte Mittelstürmer Marc Guiou vom FC Chelsea direkt einen 5-Jahres-Vertrag unterschrieben. Ausgebildet wurde der Spanier beim FC Barcelona. Insgesamt soll RB rund 17 Millionen Euro hinblättern. Keinen Platz mehr im Kader gibt's dagegen vorerst für Konrad Harder. Er soll als Leihspieler in Straßburg mehr Spielpraxis bekommen. Radio PSR, neue Nachrichten wieder in einer Stunde.
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3: 20 bis 24 Grad, das sind heute unsere Höchsttemperaturen. Sonne und Wolken im Wechsel Richtung Nachmittag, sind noch so ein paar leichte Schauer möglich. Morgen sieht es genauso aus, leicht wechselhaft, aber die Sonne ist immer mit dabei. Morgen auch wieder bei bis zu 24 Grad.
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4: Auf der B173 Nossen Richtung Dresden gibt es zwischen Wilsdruff und Kesselsdorf in beiden Richtungen eine Ölspur auf der Fahrbahn. Und im Kreis Görlitz ist die Schönbacher Straße zwischen Dürr-Hennersdorf und dem Abzweig nach Ebersbach in beiden Richtungen nach einem Unfall gesperrt. Geblitzt wird in Kendler auf der Chemnitzer Straße Richtung Chemnitz in der Nähe vom Altenheim. Ein Blitzer steht auch in Chemnitz auf der Nevestraße und in Dresden auf der Bodenbacher Straße stadtauswärts. Staus oder Blitzer einfach melden unter 0800 023 und 4x4.
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3: Und so ein bisschen hängen wir da ja gerade zwischen den großen Jahreszeiten Sommer und Herbst. Wir wollen von euch wissen, seid ihr eher Team Sommer oder Team Herbst? Noch Sonnenbrille, kurze Hose oder schon Bock auf Kuschelpulli und Tee trinken? Sagt Bescheid, du sprechen wir gleich drüber in 10 Minuten. 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Ja, und dann einschalten, immer um 7 und 16 Uhr. 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Das ist einer der besten Hits von heute. Da können wir uns mal schön treiben lassen. Mit Kygo und Save My Love. Habt einen schönen

0: Hi, wir sind's, euer Lieblingssender, Radio PSR am Dienstag 10 nach 12. Es ist der 1. September, es ist meteorologischer Herbstanfang und wir wollen von euch wissen, seid ihr eher Team Sommer oder Team Herbst, jetzt wo wir so ein bisschen in dieser Übergangsphase sind? Habt ihr Bock auf Eiskaffee, lange Abende draußen, auf Luftmatratze und Sonnenmilch oder schon Lust auf Herbst, auf bunte Blätter, auf Kuschelpulli, Kerzen und Gemütlichkeit? Wie sieht's aus bei euch?
1: Sommer, Sommer, Sommer, Sommer, Sonne. Also 25 Grad den ganzen Tag, das reicht mir, total schön, kann das ganze Jahr sein, abends mal regnen, perfekt.
2: Ich bin eher ein Freund der kalten Jahreszeit, weil mein Motto ist eher lieber frieren statt schwitzen.
3: Also meine 12-jährige Tochter und ich sind eindeutig Team Herbst. Herbst ist eine geile Jahreszeit, wenn es überall schön bunt ist, man wieder basteln kann mit ganz vielen tollen Naturmaterialien und sich zu Hause dann mit Tee auf der Couch hocken kann, schön eingekuschelt in eine Decke mit einem tollen Buch. Mm. Es gibt nichts Besseres.
0: Freue ich mich auch schon drauf. Obwohl ich sagen muss, im Herzen bin ich eigentlich ganzjährig Team Sommer, aber ich habe mich inzwischen mit jeder Jahreszeit arrangiert und kann jeder Jahreszeit auch irgendwie was Schönes abgewinnen. Und vielleicht ist das genau der Kompromiss. In diesem Sound, in diesem neuen Song von OneRepublic steckt doch beides irgendwie drin. So ein bisschen sommerliche Leichtigkeit, aber auch irgendwie so ein Herbstsound. Hier ist Need Your Love, ganz neu bei Radio PSR.

0: Das liefern.
1: Wir sind eure Ladesäule hier bei Radio PSR und wann immer euch danach ist an eurem Arbeitstag, könnt ihr mal schön auftanken mit uns. Richtig gute Energie. Vielleicht müsst ihr noch ein paar Kisten scannen, Pakete fertig machen, ein paar Aufträge erledigen, Kundentermine. Wir motivieren euch dafür alles, was noch ansteht. Mit diesem Happy Sound von Kamrad, einer eurer absoluten Lieblingshits. Hack Yourself, hören wir gleich nach Wetter und Verkehr. Und für noch mehr Spaß bei der Arbeit gibt's den Radio PSR Überraschungshit. Da trifft diesmal italienisches Leben. Gefühl, La Dolce Vita, auf einen Beat, der richtig nach vorne prescht und bei dem keiner still sitzen kann. Wird lustig in 10 vor 1.
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1: 20 bis 24 Grad, das sind heute unsere Höchsttemperaturen. Sonne und Wolken im Wechsel Richtung Nachmittag, sind noch so ein paar leichte Schauer möglich. Morgen sieht es genauso aus, leicht wechselhaft, aber die Sonne ist immer mit dabei. Morgen auch wieder bei bis zu 24 Grad.
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2: Auf der B173 Nossen-Dresden gibt es zwischen Wilsdruff und Kesselsdorf in beiden Richtungen eine Ölspur auf der Straße. Im Kreis Görlitz ist die Schönbacher Straße zwischen Dürr-Hennersdorf und dem Abzweig nach Ebersbach in beiden Richtungen nach einem Unfall gesperrt. Und auf der S154 Steinigt-Wolmsdorf Richtung Bad Schandau finden zwischen Steinigt-Wolmsdorf und der Andreas-Schuber-Straße Baumfällarbeiten statt. Geblitzt wird in Chemnitz auf der Nefestraße, ein Blitzer steht auch in Kendler, auf der Chemnitzer Straße Richtung Chemnitz in Nähe Altenheim und in Dresden auf der Bodenbacher Straße stadtauswärts. Staus oder Blitzer einfach melden unter 0800 023 und 4x die 4.
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0: Macht's euch hübsch. Am Dienstag, wir sind bei euch, Radio PSR bei der Arbeit, kurz nach 12:30 und gleich mit einem eurer absoluten Lieblingshits zurzeit. Kato mit Turn the Lights Off.
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0: Wir wollen euch doch glücklich sehen. 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
2: 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Da freue ich mich. Früher hat man nicht, also ich zumindest habe nicht so Lust, großartig noch Arbeit reinzustecken, wenn ich drücke lieber bloß auf den Knopf und bin fertig. Espresso, Cappuccino, Normalkaffee. Mm. Ich würde gerne einen haben, der auch für den Sommer so kalte Kaffee, so Eiskaffee machen kann.
0: Da ist der Tag gerettet. Also Nick aus Dresden auf jeden Fall voll ausgestattet mit seinem neuen Kaffee-Vollautomat. 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So, und mit dem Song bringen wir euch jetzt hier gut in die zweite Runde auf Arbeit rein. Richtig guter Sound. Kato und Turn the Lights Off.

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1: Und das ist jetzt einer zum Spaß haben. Der macht euch auf Knopfdruck gute Laune. Der macht euch den Kopf frei. Das ist ein Ohrwurm. Den bekommt ihr heute nicht mehr aus dem Kopf. Auf geht's. Seid ihr bereit? Yolanda, be cool und D-Cup. Hier ist We No Speak America.

0: Da hat man jetzt aber Spaß mit unserem Überraschungshit hier bei Radio PSR und zack ist euer Kopf wieder so viel frischer. Oder einfach mal kurz den Pauseknopf drücken und ein bisschen ausflippen mit Yolanna Be Cool und die Cup. We no speak Americano. Der nächste Überraschungshit kommt dann schon in einer Stunde um 2:10. So, und bei euch im Friseur- oder Kosmetikstudio steht der nächste Kundentermin an. Ihr bereitet schon mal alles vor und wir kümmern uns um die perfekte Soundkulisse. Gleich mit Alex Warren und einem der besten Hits von heute. Fever Dream ab um 1.
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9: Kurz vor eins, ich bin Silas Quiring. Guten Tag. Direkte Schuldzuweisungen hat es bisher nicht gegeben. Jetzt will die Bundesregierung aber Russland für die Sprengstoffdrohne am Flughafen Leipzig-Halle verantwortlich machen. Das berichten mehrere Medien. Mehr Details zum Vorfall sollen heute Innenminister Dobrindt und Außenminister Wadefuhr liefern. Anfang August war eine Sprengstoffdrohne am Leipziger Flughafen gefunden worden. Eine zweite soll mit einem Frachtflugzeug zusammengestoßen sein. In Sachsen sind die Menschen zuletzt weniger krank gewesen. Laut AOK Plus fehlten die Beschäftigten im ersten Halbjahr im Schnitt 12 Tage, etwas weniger als im Vorjahreszeitraum. Mehr von André Glatzel.
10: Die Krankenkasse spricht dabei von einem erfreulichen Rückgang, weist aber auch darauf hin, dass die Menschen wegen längerer Beschwerden ausfallen. Sie machen gut 40% der Krankmeldungen aus. Dazu kommen die typischen Erkrankungen wie Erkältung, Grippe oder Rücken- und Gelenkprobleme. Die AOK fordert, mehr für die eigene Gesundheit zu tun, etwa durch Gesundheitskurse, Impfungen und betriebliche Gesundheitsangebote.
9: In Sachsen nimmt eine neue große Rüstungsfabrik immer konkretere Formen an. Zwischen der Stadt Leipzig und dem US-Startup Covenant gibt es schon länger Gespräche, schreibt jetzt auch die FAZ. Konkret geht es um eine große Raketenfabrik. Das Unternehmen will sich demnächst genauer zu den Plänen äußern, heißt es. Die steigenden Wohnkosten zwingen immer mehr Mieter in Deutschland zu Einschnitten. Fast jeder Zweite muss bei Freizeit und Urlaub sparen. Zu dem Ergebnis kommt der Deutsche Mieterbund in einer Umfrage. Fast jeder Dritte sorgt sich, die Miete bald nicht mehr bezahlen zu können. Heute Abend steigt auch Dortmund in den DFB-Pokal ein. Die Borussia spielt gegen den Oberligist HEBC aus Hamburg, und zwar im Hamburger Volksparkstadion. Morgen schließen die Bayern die erste Pokalrunde ab mit der Partie bei Zweitligist VfL Osnabrück. Radio PSR, neue Nachrichten wieder in einer Stunde.
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0: Das ist ganz schön heute. Sonne in Begleitung von Wolken. Ja, Richtung Nachmittag können ein paar leichte Schauer dabei sein. Die Höchstwerte liegen heute zwischen 20 und 24 Grad. Morgen sieht es ganz ähnlich aus. Sonne-Wolken-Mix, nur vereinzelt ein paar Schauer. Auch wieder bei bis zu 24 Grad.
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11: Auf der B173 Nossen Richtung Dresden gibt es zwischen Wilsdruff und Kesselsdorf in beiden Richtungen eine Ölspur auf der Fahrbahn. Im Kreis Görlitz ist die Schönbacher Straße zwischen Dürr-Hennersdorf und dem Abzweig nach Ebersbach in beiden Richtungen nach einem Unfall gesperrt. Außerdem finden auf der S154 Steinigt-Wolmsdorf Richtung Bad Schandau zwischen Steinigt-Wolmsdorf und der Andreas-Schuber-Straße Baumfellarbeiten statt. Geblitzt wird in Kendler auf der Chemnitzer Straße Richtung Chemnitz in der Nähe vom Altenheim. Ein Blitzer steht auch in Chemnitz auf der Nevestraße und in Dresden auf der Bodenbacher Straße stadtauswärts. Staus oder Blitzer einfach melden unter 0800 023 und 4x die 4.
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0: 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Zum Endspurt in der Frühschicht. Jetzt dieser coole DJ-Sound. Hier ist Robin Schulz, der Mann mit der Sonnenbrille. Sugar, habt einen schönen Tag.

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Vielen Dank.

0: einem eurer absoluten Lieblingshits, Taylor Swift mit Opalite. Und das hier, das ist unser nächstes verrücktes Event und das hat so noch nie gegeben.
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0: Hi, Radio PSR bei der Arbeit gleich 2:30 und wir versuchen gleich mal aus dem Knast auszubrechen. Der Plan ist ziemlich gut. Wir rufen bei einer Bäckerei an und lassen uns mal in eine Torte eine Feile einbauen. Mal gucken, ob die mitmachen. Am Radio PSR sinnlos Telefon gleich in 15 Minuten. Außerdem eure aktuellen Lieblingshits und der hat ja einen Wahnsinns-Sound. Wow, Tamper City mit Self-Aware. Gleich noch Wetter und Verkehr und für noch mehr Abwechslung gibt's den Radio PSR Überraschungshit und der fühlt sich an wie so ein lauer Sommerabend, an dem keiner nach Hause will. 2:10.
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1: Sonne und Wolken, bleibt überwiegend trocken. Das Ganze heute bei Höchsttemperaturen zwischen 20 und 24 Grad. Am Abend können noch so ein paar leichte Regenschauer durchziehen. Morgen dann ähnlich wie heute, ein paar Schauer möglich, aber viel Sonne ist auch dabei. Morgen bei bis zu 24 Grad.
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1: Und Achtung auf der A14, Halle Richtung Leipzig, zwischen Leipzig-Messegelände und Leipzig-Nordosten, Spanngurt auf der Fahrbahn. A72, Plauen Richtung Hof, zwischen Plauen-Ost und Plauen-Süd. Da ist die rechte Spur wegen einer Tagesbaustelle gesperrt. Da klemmt es auch wirklich schon den ganzen Tag, aktuell 6 Kilometer Stau. Und im Kreis Görlitz ist die Schönbacher Straße zwischen Dörr-Hennersdorf und dem Abzweig nach Ebersbach in beiden Richtungen nach einem Unfall gesperrt. Die neuesten Blitzer für Sachsen stehen in Chemnitz auf der Nefestraße, Dresden, Boden Bodenbacher Straße statt auswärts, 30er-Zone und im Kentler wird geblitzt. Chemnitzer Straße Richtung Chemnitz in der Nähe vom Altenheim. Wenn ihr noch irgendwas habt, was ihr ergänzen könnt, ruft gerne durch. 0800 023 und 4x4. Gute Fahrt.
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1: Ach, da kriegen wir doch gleich Urlaubsgefühle hier mit eurem Lieblingssender Radio PSR, kurz nach 1:30. Und gleich gibt's den neuen Hit von Jennifer Lopez und David Guetta. Die zwei zusammen, ein Traum. Save Me Tonight hören wir gleich. Vorher müssen wir aber schnell mal aus dem Knast ausbrechen. Vielleicht hilft uns die Bäckerei.
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4: Guten Tag, mein Name ist Ingo Seibold, ich rufe an aus Paderborn.
3: Ja.
4: Machen Sie auch Torten?
3: In Paderborn, ja, da stellen wir auch Torten her.
4: Das ist schön.
3: Ja.
4: Ich brauche eine Schwarzwälder Kirschtorte.
3: Ja.
4: Können Sie auch eine Sonderbestellung entgegennehmen?
3: Ja, was soll Besonderes drauf? Soll eine Beschriftung da drauf?
4: Nee, ja, irgendwie Beschriftung können wir draufschreiben. Mir geht's aber eher darum, was drin ist.
3: Was soll denn drin sein?
4: Eine Säge und eine Feile. Wir haben einen Kumpel halt, der sitzt in Fuhlsbüttel. Ich sag's mal so, wie es ist.
3: Ja.
4: Ich habe mir schon überlegt, dass ich eine kaufe, ne?
3: Ja.
4: Und ich habe es auch schon ausprobiert, aber das sieht man. Also ja, das müssten wir also vor dem Backprozess, müssen wir das
3: ja
4: reintun.
3: Ja, ich sag mal, die wird ja nicht gebacken, sondern die wird ja näher zusammengesetzt.
4: Dass wir das zwischen die Böden tun können?
3: Ja.
4: Das wäre schön.
3: Ja, sowas können wir nicht machen. Auf solche Geschichten bei uns die Einlassbare Liebe nicht.
4: Warum denn nicht? Das wäre wirklich mal eine Ausnahme auch nur. Ja, das ist ja nicht immer, das müssen wir ja nicht immer machen.
3: Dann kriegen wir Theater.
4: Nein, ich würde nicht sagen, von wem ich die Torte habe.
3: Nein, bei aller Liebe nicht, sowas können wir nicht machen.
4: Oh Mensch, Sie sind das letzte Glied in unserem Plan. Wir haben alles organisiert, wir haben das Auto bereitgestellt, wir haben Seile schon reingeschafft, wir haben auch schon Geld reingeschafft, auch Rauschgift schon. Wir müssen jetzt brauchen nur noch eine Feile und die blöde Säge. Ich pass auf, ich lasse mir das auch was kosten. Machen wir 250 und Sie haben den Deal.
3: Nein.
4: Oh, bitte, bitte. Ich hab den Ingo auch ganz gerne.
3: Ja.
4: Das ist ja wirklich, das ist schade. Der hat da auch, das hat er gar nicht so gemeint. Die haben den einfach mitgenommen und eingesperrt.
3: Ja, hat Pech gehabt, ich weiß das.
4: Aber das ist doch scheiße.
3: Vielleicht, dass irgendwo in Paderborn eine Bäckerei irgendwie merken, so, da sind ja noch so oder mehr.
4: Also Sie sind mir aber gerade was so...
3: Oder so Konditoreien.
4: Na, Sie sind mir doch gerade, aber was sowas betrifft, auch ein bisschen empfohlen worden.
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1: Und mit dem neuen Hit jetzt ist euer Akku wieder voll, auch wenn er gerade noch leer war. David Guetta zusammen mit Jennifer Lopez hier. Save Me Tonight. 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
1: Und ihr habt heute schon wieder so viel gewuppt und organisiert und gemacht in eurer Schicht. Jetzt kann es auch gerne mal ein bisschen leichter werden. Mit diesem lässigen Gitarrensound und zum leichten Sommergefühl. Eagle Eye Cherry mit unserem Überraschungshit. Hier ist Save Tonight.

0: Da haben wir euch jetzt mal schön rausgeholt, oder? Aus eurem Arbeitstrott. Jetzt ist euer Kopf wieder umso frischer. Mit unserem Radio PSR Überraschungshit Eagle Eye Cherry Save Tonight. Ja, der nächste kommt dann auch schon in einer Stunde um 10 vor 3. So, und gleich geht's ja erstmal Richtung Schichtwechsel. Die einen kommen, die anderen gehen. Kurzes Na, alles gut, Übergabe und zack, war's das auch schon wieder. Dabei sind das manchmal genau die Kollegen, die man eigentlich richtig gern hat. Und trotzdem sieht man sich da manchmal gefühlt nur zum Schichtwechsel. Ist ein bisschen schade. Aber wir bringen euch zusammen mit einem Hit, der euch allen richtig gut gefällt. Weil der so positiv und fröhlich klingt. Mike Smith gleich mit Nice to Meet You ab um 2.
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1: Kurz vor zwei. Ich bin Hanna Messerschmidt. Guten Tag. Direkte Schuldzuweisungen hat es bisher nicht gegeben. Jetzt will die Bundesregierung aber Russland für die Sprengstoffdrohne am Flughafen Leipzig-Halle verantwortlich machen. Das berichten mehrere Medien. Heute soll es weitere Details zu dem Vorfall geben. Außenminister Wadefuhl sagte zu möglichen Konsequenzen:
2: Von unserer Seite gibt es keine Überreaktionen, aber Reaktionen, wenn wir angegriffen werden. Wir stehen an der Seite unseres ukrainischen Partners. Und Russland muss wissen, dass Deutschland ein Stabilitätsfaktor in Europa ist, der immer auch zu Verhandlungen bereit ist, aber der sich in keiner Weise einschüchtern lässt.
1: Der Zoo Leipzig eröffnet heute ein neues Highlight, die Küsten- und Meeresweltfeuerland. Vorbild für die spektakuläre Anlage für Robben, Pinguine und weitere Vogelarten ist die Inselgruppe an der Südspitze Südamerikas. Herzstück ist ein riesiges Wasserbecken mit einem gut 100 Meter langen Unterwassertunnel. Sächsische Beschäftigte waren im ersten Halbjahr etwas seltener krank. Laut AOK Plus fehlten sie im Schnitt rund 12 Tage. Besonders ins Gewicht fallen längere Erkrankungen, dazu kommen häufig Erkältungen oder Rückenprobleme. Die Krankenkasse setzt deshalb stärker auf Vorsorge und Gesundheitsangebote. Im September ändert sich in Deutschland einiges. Die Deutsche Bahn weitet ihr Alkoholverbot auf weitere Bahnhöfe aus. Lohnsteuerhilfevereine dürfen künftig mehr Menschen beraten. Außerdem gibt es beim Einkaufen mehr Transparenz. Versprechen wie umweltfreundlich müssen Firmen künftig nachweisen können. Am Deadline-Day hat RB Leipzig nochmal zugeschlagen. Sturmtalent Marc Guy kommt vom FC Chelsea und hat direkt einen 5-Jahres-Vertrag unterschrieben. Ausgebildet wurde der 20 Jahre alte Mittelstürmer beim FC Barcelona. Insgesamt soll RB für den Spanier rund 17 Millionen Euro zahlen. 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Neue Nachrichten wieder in einer Stunde.
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3: Ja, da haben wir aktuell 20 bis 24 Grad. Sonne und Wolken bleibt erstmal noch trocken. Am Abend können dann so ein paar leichte Schauer noch durchziehen. Morgen ähnlich wie heute. Ja, ein bisschen wechselhaft. Ein paar Schauer sind auch möglich morgen. Aber es ist auch viel Sonne mit dabei. Morgen bei bis zu 24 Grad.
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3: Und da wird immer noch aufgehalten auf der A72 Plauen Richtung Hof. Zwischen Plauen Ost und Plauen Süd. Da gibt es eine Tagesbaustelle, deswegen aktuell immer noch 6 Kilometer Stau. Und im Kreis Görlitz ist die Schönbacher Straße zwischen Dürr-Hennersdorf und dem Abzweig nach Ebersbach in beiden Richtungen nach einem Unfall gesperrt. Die neuesten Blitzer für Sachsen, Chemnitz, Nefestraße und Dresden wird geblitzt. Bodenbacher Straße statt auswärts in der 30er Zone. Wenn noch irgendwas ist, ihr was ihr ergänzen könnt, ruft gern durch. Freuen wir uns. 0800 023 und 4x4. Gute Fahrt.
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3: Und rein mit euch in den Dienstagnachmittag um 2. Hallo. Ja, die Arbeit schon fast in Sack und Tüten, aber es kommt ja noch das Nachmittagsprogramm, das Familienprogramm. Und da haben wir einen schönen Ausflugstipp für euch. Gleich in 10 Minuten. Und alles, was da so auf dem Küchentisch noch an Rechnungen rumliegt, geht doch super gern auf uns. Wir zahlen das. Auch gerne eure Wünsche, alles, was ihr euch noch gönnen wollt. Ja, damit auf radio.psr.de einfach Betrag nennen und dann einschalten. Immer um 7 und nachher auch dann wieder 16 Uhr in der Steffen-Lukas-Feierabend-Show. 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Und Glücksgefühle auf 100% jetzt mit einem der besten

Habt einen schönen Nachmittag mit Radio PSR 10 nach 2 und großer, großer Moment für den Zoo Leipzig. Heute öffnet Feuerland seine Tore. Eine komplett neue Welt mitten in Leipzig. Schroffe Felsen, mehr als 5,5 Millionen Liter Wasser. Pinguine, Seelöwen, ein über 100 Meter langer Unterwassertunnel, durch den die ganzen Tiere dann beim Schwimmen beobachtet werden können. Es ist ein Traum. Ja, ihr taucht da wirklich ein in eine ganz andere Welt. 360 Grad Blicke unter Wasser, Wellen wie im Meer und diese unglaubliche Küstenlandschaft. Es ist wirklich so schön. Ich bin auch ganz gespannt, muss da unbedingt hin mit meiner Family. Heute ab 16 Uhr könnt ihr Feuerland zum ersten Mal selbst erleben. Das Warten hat ein Ende und der Zoo Leipzig ist einfach nur glücklich. So, wir spielen im passenden Song dazu. Coldplay. Auf einen schönen Nachmittag jetzt mit Higher Power.

0: Einen hübschen Nachmittag wünschen wir euch mit Radio PSR gleich 14:30. Und in 10 Minuten gibt es hier die besten Schlaftipps von Professor Dietrich Grönemeyer. Das ist der Bruder vom Herbert und der ist auch einer der bekanntesten Mediziner Deutschlands. Wie ihr da unter anderem lachend in den Schlaf kommt, das hört ihr hier gleich in der nächsten halben Stunde. Und die besten Hits von heute sind gesetzt, gleich nach Wetter und Verkehr. Einer mit Wumms, Bibi Rexha und Faceless mit New Religion, den hört ihr so gern. Und für noch mehr Abwechslung gibt es den Radio PSR Überraschungshit und der kommt am Ende der Stunde von der absoluten Pop-Ikone und die bringt seit Jahrzehnten wirklich jede Tanzfläche zum Beben. Ja, wir haben Spaß mit dem Song. 14:50.
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1: No, das ist doch ein ganz hübscher Nachmittag. Super Spielplatzwetter. 20 bis 24 Grad. Sonne und Wolken. Bleibt erstmal trocken. So Richtung Abend sind dann noch ein paar Schauer möglich. Morgen sieht es genauso aus. Vielleicht wechselhaft. Die Sonne ist aber morgen auch dabei. Bei bis zu 24 Grad.
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1: Da wird ein bisschen aufgehalten auf der A72 Plauen Richtung Hof. Zwischen Plauen Ost und Plauen Süd, da ist die rechte Spur wegen einer Tagesbaustelle gesperrt. Und wir haben noch eine Sperrung im Kreis Görlitz, betrifft die Schönbacher Straße zwischen Dörr-Hennersdorf und dem Abzweig nach Ebersbach. Da kommt er in beiden Richtungen nicht lang. Die neuesten Blitzer für Sachsen, Chemnitz-Nefestraße und in Kendler wird geblitzt. Chemnitzer Straße Richtung Chemnitz in der Nähe vom Altenheim. Wenn ihr noch was ergänzen könnt, ja, ruft gerne mal durch, da freuen wir uns da von euch zu hören. 0800 023 und 4x4. Gute Fahrt.
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0: Das ist euer Push zum Endspurt Richtung Feierabend. Radio PSR 2:50. Ja, wenn bei euch viel los ist, ihr den ganzen Tag rumwuselt, da ist das mit dem Einschlafen manchmal gar nicht so einfach am Abend, ne? Jeder dritte Sachse hat Einschlafprobleme. Oder wollen wir euch jetzt ein bisschen helfen mit Professor Dietrich Grönemeyer? Das ist der Bruder von Herbert Grönemeyer. Er ist bekannter Mediziner und Autor. Und er hat einen super Tipp, wie wir unsere Gedanken und Sorgen beim Einschlafen ganz schnell loswerden.
1: Ich finde einen ganz tollen Trick. Man geht eine Treppe runter, ja, stellt sich vor eine Treppe und da unten ist eine Tür, die wir mal durchgehen. Und auf jeder Stufe der Treppe legst du einen blöden Gedanken nieder und sagst, da denke ich jetzt nicht drüber nach. Und die nächste Sache über meine Arbeit denke ich jetzt auch nicht drüber nach. Und über die beschissene Politik denke ich auch nicht drüber nach. Und dann kommst du unten an und machst die Tür auf, Tür zu und hast deine Dinge liegen gelassen.
0: Und wenn das alles nicht hilft, dann kommt noch sein ganz persönlicher Tipp.
1: Ich mache Licht an, setze mich auf die Bettkante und dann laut lachen und atme einmal tief durch und leg mich wieder hin.
0: Das probieren wir heute Nacht direkt mal aus. Mal gucken, wie unsere Partner reagieren, wenn wir da erstmal lachen. So, die besten Schlaftipps von Professor Dietrich Grönemeyer, das ist der Bruder von Herbert Grönemeyer, ein bekannter Mediziner. Das könnt ihr alles nochmal nachlesen in seinem Buch Meine Formel für einen gesunden Schlaf. So, und jetzt gibt's die perfekte Formel für den perfekten neuen Hit und die kommt von Isa. Yes, we had it all. Ganz neu bei Radio PSR.
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1: Manchmal braucht's nur diesen einen Beat. Und ihr kommt sofort in Bewegung. Geht gar nicht anders. Zumindest der Kopf wippt so ein bisschen mit. Oder die Hände am Lenkrad, so leichtes Trommeln. Automatisch passiert das mit Madonna und diesem Mega-2000er-Hit. Hier ist Music.

0: Also dieser Beat macht aus einem ganz normalen Dienstagnachmittag eine kleine Party. Madonna mit Music, unser Radio PSR-Überraschungshit. Der nächste kommt dann in einer Stunde um 10 vor 4. So, wir freuen uns auf die Steffen-Lukas-Feierabendshow gleich ab um 3. Und auf den Sommerhit des Jahres, den hören meine Kids immer noch in Dauerschleife. Shakira und Burner Boy mit Die Die. Ich bin Caro. Schönen Nachmittag zusammen, bis morgen.
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0: Kurz vor 3. Ich bin Hanna Messerschmidt. Guten Tag. Direkte Schuldzuweisungen hat es bisher nicht gegeben. Jetzt will die Bundesregierung aber Russland für die Sprengstoffdrohne am Flughafen Leipzig-Halle verantwortlich machen. Das berichten mehrere Medien. Mehr Details zum Vorfall sollen heute Innenminister Dobrindt und Außenminister Wadephohl liefern. Der Tourismus bleibt ein wichtiger Wirtschaftsfaktor für Sachsen. Laut Sparkassen-Tourismusbarometer sorgt die Branche für fast 10 Milliarden Euro Umsatz. Außerdem kamen im ersten Halbjahr mehr Besucher nach Sachsen. Der Landestourismusverband fordert, die Angebote weiter auszubauen und den Ganzjahrestourismus zu fördern. Tourismuspräsident Alexander Dierks.
15: Es gilt natürlich, sich zu vernetzen, Pakete anzubieten. Sachsen ist eine Region, die auf geringem Raum viel zu bieten hat. Das heißt, man kann auch gute Kombiangebote schaffen und natürlich dafür zu sorgen, Trends, die sichtbar werden, konsequent zu gestalten. In dem Fall ein Beispiel, Caravaning, Camping. Diesen Trend, der seit Corona deutlich erkennbar ist, noch stärker auch für uns zu nutzen.
0: Sachsen will die Naturparks Dübener Heide und Zittauer Gebirge stärker unterstützen. Dafür stellt die Landesregierung zusätzlich 250.000 Euro bereit, etwa für neue Bildungsangebote, nachhaltigen Tourismus und die Regionalentwicklung. Ziel ist auch, mehr junge Menschen für Natur- und Umweltschutz zu begeistern. Landespokalsieger gegen Vizemeister und vielleicht eine dicke Überraschung. Im DFB-Pokal hat der HEBC aus Hamburg heute Abend Borussia Dortmund zu Gast. Der Fünftligist sagt, das ist das Spiel unseres Lebens. Über 40.000 Fans werden im Hamburger Volksparkstadion erwartet. Radio PSR. Neue Nachrichten wieder in einer halben Stunde.
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16: Feines Dienstagswetter. Eine Mischung aus Sonne und Wolken. Es ist noch überwiegend trocken. Dann kommen so langsam von der Region Leipzig her ein paar Schauer auf die Temperaturen. Heute zwischen 15 und 19 Grad. Und der Starkböe-Gewind, der lässt auch allmählich nach. In der Nacht muss dann weiter mit Schauern gerechnet werden. In der zweiten Nachthälfte wird es immer trockener. Es klart dann auf. Die Tiefstwerte heute Nacht zwischen 14 und 9 Grad. Morgen müsst ihr aufpassen. Da startet der Mittwoch mit Frühnebel. Später überwiegen dann die Wolken. Schauer bleiben aber die Ausnahme. Die Höchstwerte morgen am Mittwoch 18 bis 23 Grad.
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16: Auf der A72 Plauen Richtung Hof. Zwischen Plauen Ost und Plauen Süd rechte Fahrspur gesperrt, Tagesbaustelle. In Chemnitz auf der Nefestraße zwischen der A72 Chemnitz Süd und dem Südring Unfall. Bleibt geduldig dort und in Kendler wird geblitzt. Chemnitzer Straße Richtung Chemnitz näher Altenheim. Schön vorsichtig fahren. Wenn ihr irgendwas seht, Staus oder Blitzer, gilt die alte Vereinbarung, einfach durchklingeln. Wir nehmen es dann mit auf. Das ist für euch auch kostenfrei. 0800 023 4x4. Gute Fahrt. Kommt gut an.
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16: So, um 3 Uhr am Dienstag. Heute ist so ein Tag, wo wir doch mal ein bisschen eher Feierabend machen können, oder? Ja, ich weiß, alle in der Spätschicht so.
17: Alles klar, zähl mal noch einen, du Pfeife.
16: Gut, ziehen wir durch, oder? Wir sind übrigens der Sender, der eure Rechnung bezahlt. 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Die nächste Rechnung zahlen wir schon in einer Stunde hier in der Feierabendshow. Punkt 16 Uhr. Freunde, habt ihr gemerkt, dass es ein bisschen windig ist draußen? Wird langsam Herbst oder was? Seid ihr denn überhaupt schon bereit für den Herbst? Schickt mal eine Sprachnachricht über WhatsApp an die 0341 3937 6000. Seid ihr Team Sommer oder Team Herbst? Wo seid ihr dabei? Jetzt geht's auf Richtung Feierabend mit Shakira.

0: 10 nach 3. Die Feierabendshow. Ich bin Steffen Lukas, ihr hört Radio PSR. Genießt nochmal die Sonne am Dienstag. Keine 5 Stunden mehr, dann geht die Sonne unter. Ist wirklich so, die Sonne geht heute kurz vor um 8 unter. Ein deutliches Zeichen dafür, der Herbst ist im Anmarsch. Und ich frage mich, bin ich denn eigentlich schon bereit für den Herbst? Wie ist es bei euch? Seid ihr schon Team Herbst oder immer noch Team Sommer? Wie sieht's aus, Selina?
1: Ich bin ganz, ganz eindeutig Team Sommer. Mhm. Ich liebe die Wärme und die Sonnenstrahlen. Draußen im Café oder an der Talsperre zu sitzen, ist doch einfach das Allerlei. Schönste.
0: Wie sieht's bei dir aus, Cindy?
2: Ich bin Team Herbst. Ich mag es, mich mit Kuscheldecke und einer Tasse Tee auf die Couch zu kuscheln. Kerzenschein und es ist nicht mehr so warm.
0: Wie das klingt. Steffen, können wir das so stehen lassen?
3: Also ich bin auch Team Sommer. Da tankt man richtig Vitamin D und D3.
0: Das würde ich aber auch sagen, Steffen. Wen von euch zieht's aufs Sofa zum Kastanienmännchen basteln? Und wen zieht's an den Stausee Oberrabenstein zum Chillen mit einem Aperol Spritz? Am besten einen in jeder Hand. Schickt uns mal eine Sprachnachricht über WhatsApp. Mitreden in der Feierabendshow ist Trumpf. Die Nummer ist 0341 39 37 6000. Jetzt feine neue Mucke in der Feierabendshow. Tame Impala und Jenny. Hier ist Dracula. 12 nach 3.

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0: Sound im Auto so milliardenfach. I don't care, Ed Sheeran und Justin Bieber. Die haben's drauf, oder? 4:04. Die Feierabendshow, ich bin Steffen Lukas, ihr hört Radio PSR. Das ist gut so. Grüße zu euch auf Arbeit. Ihr wisst, für noch mehr Abwechslung bei der Kleche gibt's bei uns den Radio PSR Überraschungshit immer am Ende der Stunde. Da hören wir kurz vor 4 eine Combo aus Detroit, die sich auskennen mit so Sachen wie Deep House, Drum and Bass und R&B. Ja, mal wieder was zum Lautmachen im Auto oder im Homeoffice. Kurz vor 4 sind wir schlauer, da gibt's den Radio PSR Überraschungshit. Und ab 4:30 bei mir in der Feierabendshow geht's weiter mit den besten Hits von heute. Mit dabei Kygo, Save My Love und für die Abwechslung eine Nummer, gegen die du dich nicht wehren kannst. So schön. Bruno Mars, Count On Me in der Feierabendshow ab 4:30.
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1: Mit Lisa Schwarzkopf. In Sachsen sind die Menschen zuletzt weniger krank gewesen. Laut AOK Plus fehlten die Beschäftigten im ersten Halbjahr im Schnitt 12 Tage, etwas weniger als im Vorjahreszeitraum. Mehr von André Glatzel.
2: Die Krankenkasse spricht dabei von einem erfreulichen Rückgang, weist aber auch darauf hin, dass die Menschen wegen längerer Beschwerden ausfallen. Sie machen gut 40% der Krankmeldungen aus. Dazu kommen die typischen Erkrankungen wie Erkältung, Grippe oder Rücken- und Gelenkprobleme. Die AOK fordert, mehr für die eigene Gesundheit zu tun, etwa durch Gesundheitskurse, Impfungen und betriebliche Gesundheitsangebote.
1: Endspurt für Leipzigs Freibäder. Der Sommer ist vorbei, weil das Wetter aber weiter gut ist, verlängern das Sommerbad Kleinschocher und das Schreberbad ihre Öffnungszeiten. Noch knapp 2 Wochen lang kann man dort noch im Freien baden. Alle anderen Freibäder schließen planmäßig diesen Sonntag. Wie fahrradfreundlich ist Leipzig und wie sicher sind die Radwege? Das wollen die Stadt und der Fahrradclub ADFC von Leipzigerinnen und Leipzigern wissen. Bis Ende November kann man beim bundesweiten Fahrradklimatest mitmachen und online seine Einschätzung abgeben. Wie Leipzig abschneidet, steht voraussichtlich nächstes Frühjahr fest. Radio PSR, neue Nachrichten wieder in einer halben Stunde.
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3: Eine freundliche Mischung aus Sonne und Wolken heute. Es bleibt überwiegend trocken. Erst am Abend gibt es den ersten Regen. 13 Grad. Die Werte in der Nacht. Und morgen kriegen wir wieder viel Sonne. Es startet natürlich mit Frühnebel. Da müsst ihr ein bisschen aufpassen auf dem Weg zur Arbeit. Später überwiegen dann die Wolken. Schauer bleiben die Ausnahme am Mittwoch. Die Höchstwerte morgen zwischen 18 und 23 Grad.
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3: Chemnitz, Nevestraße zwischen Jagdschenkenstraße und Südring, 2 Kilometer Stau, Unfall. Auf der A72 Plauenhof ist zwischen Plauen-Ost und Plauen-Süd die rechte Fahrspur gesperrt, Tagesbaustelle, und geblitzt wird. Auf der A4 Richtung Dresden in Höhe Dreieck Dresden-Nord und Plauen auf der Hammerstraße stadtauswärts. Wenn ihr auch noch was seht, Staus oder Blitzer, könnt ihr ganz bequem ergänzen über unsere App. Wir wünschen euch eine gute Fahrt.
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3: 4:02. Happy Feierabend, kann man schon fast sagen, oder? Jetzt noch. Die paar Handgriffe auf Arbeit, schon mal ein bisschen den Schreibtisch aufräumen. Es gibt jetzt noch 3 Songs bis zu unserer Alltagskomödie. Heute geht es um eine ganz eigenartige Spezies. Menschen, die sich auf den Herbst freuen. 2 solche Exemplare arbeiten auch hier bei Radio PSR, und zwar die Delitzsch Sisters, die Claudia Svitala und die Caro. Caro postet immer wie eine wilde, bunte Herbstcollagen vom Herbstspaziergang, und Claudia holt beim ersten Laub, was auf den Straßen liegt, die Lichterkette aus dem Schrank und stimmt sich auf Weihnachten ein. Jan Zerbst kümmert sich gleich um euch Herbstfans. In der Welt in 30 Sekunden, bei mir in 10 Minuten.

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0: Österreich. Bruno Mars und Count on Me. 15.43 Uhr, die Feierabendshow mit Steffen Lukas. Hier ist Radio PSA. Dieser Bruno Mars wohnt, wo nie Herbst wird, ja? Und in Deutschland gibt es Herbstfans. Das muss man sich mal vorstellen. Jans Herbst, bitte.
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2: Der Herbst kommt und bald schon kehren die ersten Laubbläser zurück in unsere Gärten. Und es gibt Kürbisse und Kürbisfeste und Äpfel und Apfelfeste und Pfützen und Pfützenfeste. Bei manchen geht die Herbstliebe ja so weit, dass die regelrechte Herbst-Ultras sind. Wie im Fußball, nur geht's eben um Kastanienmännchen.
3: Ohne.
2: Oder es geht ums schön gefärbte Laub.
3: Viele Bäume, bunte Blätter, ja, das ist die Herbstallee.
2: Lassen wir uns doch einfach anstecken. Vorfreude ist die schönste Freude.
3: Wir wollen Nieselregen, wir wollen Nieselregen, wir wollen Nieselregen.
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0: Also ich sag's euch ganz ehrlich, wenn ich es mir raussuchen dürfte, wäre ich von Anfang Herbst bis Ende Februar, glaube ich, irgendwo anders. Teneriffa, Fuerteventura, Florida. Aber nee, hier ist die Feierabendshow bei Radio PSR. Ich bin doch Steffen Lukas. Gleich 3:45. Die Welt in 30 Sekunden bei uns immer 10:30 und jetzt Kygo. Frische Mucke, die besten Hits von heute bei Radio PSR. Hier ist Save My Love.

0: Benners in der Feierabendshow 9:09. Hier ist die Feierabendshow. Ich bin Steffen Lukas.
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0: So, und versprochen ist versprochen. Für noch mehr Abwechslung gibt's jetzt mal wieder eine Nummer zum laut aufdrehen im Homeoffice oder im Auto. Jetzt gibt's Vamp Project und King of My Castle.

0: King of My Castle. Wham 2 Project, der Radio PSA Überraschungshit für diese Stunde. Und der nächste läuft schon in einer Stunde kurz vor 5. So, jetzt ab 4 bei Radio PSA geht's weiter natürlich mit den besten Hits von heute. Ich habe für euch Texas Hold'em von Beyoncé dabei und für die Abwechslung Ray Garvey, Free Like in the Ocean. Gibt's gleich alles ab 4 bei Radio PSA.
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15: Kurz vor 4. Ich bin Hanna Messerschmidt. Guten Tag. Direkte Schuldzuweisungen hat es bisher nicht gegeben. Jetzt will die Bundesregierung aber Russland für die Sprengstoffdrohne am Flughafen Leipzig-Halle verantwortlich machen. Das berichten mehrere Medien. Heute soll es weitere Details zu dem Vorfall geben. Außenminister Wadefuhl sagte zu möglichen Konsequenzen:
16: Von unserer Seite gibt es keine Überreaktionen, aber Reaktionen, wenn wir angegriffen werden. Wir stehen an der Seite unseres ukrainischen Partners. Und Russland muss wissen, dass Deutschland ein Stabilitätsfaktor in Europa ist, der immer auch zu Verhandlungen bereit ist, aber der sich in keiner Weise einschüchtern lässt.
15: Bei einem Angriff auf ein Umspannwerk im Süden Brandenburgs hat es mindestens eine Explosion gegeben. Die Polizei hat eigenen Angaben nach mehrere Sprengvorrichtungen entdeckt, aber nicht alle gingen in die Luft. Der Netzwerkbetreiber 50 Hertz spricht von mehreren beschädigten Leitungen. Sachsen will Menschen besser vor häuslicher und geschlechtsspezifischer Gewalt schützen. Geplant sind mehr Schutzplätze, zusätzliche Beratung und eine bessere Finanzierung der Hilfsangebote. Auch Prävention und Informationen für Betroffene sollen ausgebaut werden. Das neue Gesetz soll jetzt in den Landtag. Mehr Gäste, mehr Übernachtungen. Sachsens Tourismus hat sich in den ersten 6 Monaten des Jahres weiter gut entwickelt, zeigt das neue Tourismusbarometer der Sparkassen. Die Branche bleibt damit auch ein wichtiger Wirtschaftsfaktor im Freistaat mit gut 10 Milliarden Euro Umsatz im Jahr. Radio PSR. Neue Nachrichten wieder in einer halben Stunde.
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0: Wetter ist klasse heute. Es bleibt trocken bei der Mischung aus Sonne und Wolken. Erst in der Nacht gibt's Regen. Die zweite Nachthälfte wird dann aber auch schon wieder trockener und dann klart es auf. Die Tiefstwerte heute Nacht zwischen 14 und 9 Grad. Morgen startet der Tag mit Sonne und ein bisschen Frühnebel. Später überwiegen dann die Wolken. Schauer bleiben die Ausnahme am Mittwoch. Wir bekommen morgen höchstens 18 bis 23 Grad.
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0: Chemnitz-Nefestraße zwischen Jagdschenkenstraße und Südring gibt's jetzt 2 Kilometer Stau, der Grund ein Unfall. Und auf der A72 Plauen Richtung Hof ist zwischen Plauen Ost und Plauen Süd die rechte Fahrspur gesperrt, der Grund eine Tagesbaustelle. Die Blitzer, Leipzig, Dresdner Straße, Höhe Inselstraße, Chemnitz am Berg Richtung Glösa. Dann auf der A4 Chemnitz Richtung Dresden, Höhe Dreieck Dresden Nord und Plauen Hammerstraße stadtauswärts. Wenn ihr auch noch was seht, einfach anrufen, kostet nichts. 0800 023 4x4.
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0: Für Dinge, die ihr schon habt, aber eben auch für alles, was ihr euch noch wünscht. Auf radiopsr.de hat sich angemeldet die Madeleine Hallmann aus Pulsnitz. Hier geht's um 379 Euro. Der Sohnemann hat sich nämlich mit der Simme gelatzt. Also, ihm ist glücklicherweise nichts passiert. Aber das Moped, das musste teuer repariert werden. 379 Euro liegen hier für Madeleine Hallmann in Pulsnitz. Jetzt anrufen innerhalb von 3 Songs. Dann ist die Moped-Reparatur bezahlt von Radio PSR. Hier ist die Nummer. 0341 39 37 6000. Wir suchen jetzt Madeleine Hallmann aus Pulsnitz. Schnell anrufen. 0341 39 37 6000.
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0: Like the Ocean, Ray Garvey um 16.11 Uhr bei Radio PSR. In 4 Minuten ist es 16:45 Uhr. Hier ist die Feierabendshow. Jetzt muss ich mal gucken. Wir hatten also Habits hatten wir, Turn the Lights Off hatten wir und Free Like the Ocean. Nö, sind 3 Songs.
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0: Wir übernehmen ganz unkompliziert die Kosten für Dinge, die ihr schon bezahlt habt, aber eben auch für Wünsche, die ihr euch erst noch erfüllen wollt. Und auf radiopsr.de angemeldet hat sich die Madeleine Hallmann aus Pulsnitz. Hallo Madeleine.
2: Hallo.
0: Hier liegen für dich 379 Euro.
2: Super, klasse, da freue ich mich.
0: Die Rechnung für die Simson-Reparatur vom Sohn ist hiermit von Radio PSR bezahlt.
2: Klasse, super.
0: Jetzt mal, Madeleine, Hand aufs Herz. Ist das Herz schon wieder da, wo es hingehört, oder sitzt es noch in der Hose?
2: Ein bisschen in der Hose.
0: Also ich meine, wenn man als Mama hört, den Sohn hat es hingebrettert mit dem Moped. Ich glaube, das ist der größte Schreck, den man kriegt, oder?
2: So ist es, ja. Ihm ist ja nichts passiert, nur halt dem Moped etwas.
0: Was war denn der Grund? War er zu schnell unterwegs?
2: Naja, er ist eigentlich so einen Berg runtergefahren, wo man nicht hätte runterfahren sollen.
0: Hat er mal ausprobiert.
2: Genau.
0: Und dann war das Moped so kaputt, dass es 379 Euro gekostet hat.
2: Ja, da sind einige Sachen gewesen. Also ich kenne mich selber gar nicht so aus, aber es war einiges verbogen und verstellt. Ja. Genau.
0: Naja, aber finde ich ganz wunderbar von dir, dass der Sohnemann das jetzt nicht selber bezahlen muss, sondern dass wir euch da unterstützen können. Hast alles richtig gemacht, Madeleine.
2: Na? Super, danke schön.
0: Sag dem liebe Grüße, der soll in Zukunft ein bisschen aufpassen und nicht Berge runterfahren, wo man nicht runterfährt. Ansonsten wieder Rechnung einreichen, weißt ja Bescheid. Stimmt's?
2: Super, danke schön. Schönen Tag noch. Tschüss.
0: So, an dieser Sache haben wir einen dicken, fetten Haken dran. Jetzt seid ihr dran. Sagt uns doch Bescheid, was wir für euch übernehmen können. Entweder auf radiopsr.de oder über die mehr-psr-App. Und dann einschalten, nächste Chance, morgen früh 7 Uhr in der Radio PSR Morning Show bei Rocky und Mandy.
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0: Jetzt ist es 16.13 Uhr, dreiviertel Stündchen noch bis zum Feierabend. Wir geben am besten dem Pferd, mit dem wir heute nach Hause eiern, einen Eimer Hafer mehr. Feinste Country-Mucke jetzt. Beyoncé, Texas Hold'em. Hier ist Radio PSR.

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5: Jetzt ist es gleich 4:05. Hier ist die Feierabendshow mit Steffen Lukas bei Radio PSR. Ihr wisst, bei uns gibt's immer kurz vor den Radio PSR Überraschungshit. Hier besteht jetzt in dieser Stunde die Gefahr, dass ich ausflippe und meine Kollegen dann sagen, jetzt hat er wieder seine drolligen 5 Minuten, 3-mal in der Viertelstunde. Wir hören Bombfunk MCs mit Jessica Volker und zwar kurz vor 5 der Radio PSR Überraschungshit. Ab 5 geht's hier weiter mit feinster, bester Mucke und zwar Taylor Swift, I Knew It, I Know You und für die Abwechslung Coldplay, A Sky Full of Stars.
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1: Mit Lisa Schwarzkopf. Von der alten Forstschule bis zu Wohnhäusern. Bei den Herbstauktionen der sächsischen Grundstücksauktionen sind mehr als 100 Immobilien versteigert worden. André Glatzel, es waren einige spannende Objekte dabei.
2: Ja, etwa die frühere Forstschule in Morgenröte-Raukenkranz kam für 130.000 Euro unter den Hammer. In Zwickau wechselte das frühere Haus der deutsch-sowjetischen Freundschaft für 30.000 Euro den Besitzer. Versteigert wurden aber auch Mehrfamilienhäuser, etwa in Dresden, Meißen oder Döbeln. Aber nicht alle angebotenen Immobilien wurden auch verkauft. Zu haben sind zum Beispiel noch eine Jugendherberge in Wolkenstein oder ein denkmalgeschütztes Umgebindehaus in Seif-Hennersdorf.
1: Wegen des Abrisses der alten A14-Brücke ist die Mulde bei Grimma jetzt auch für Boote gesperrt. Betroffen ist ein Bereich von jeweils 300 Metern rund um die Brücke. Die Sperrung gilt bis Mitte Dezember. Auf der Autobahn läuft der Verkehr weiter vierspurig über eine Ersatzbrücke. Grundschüler in Leipzig, Plaußig-Portitz, sollen jetzt noch sicherer zum Unterricht kommen. An der Taucher Straße geht heute eine mobile Fußgängerampel in Betrieb. Sie soll vor allem Kindern der Grundschule Portitz beim Überqueren der vielbefahrenen Straße helfen. Langfristig ist an der Kreuzung eine feste Ampel geplant. Radio PSR, neue Nachrichten wieder in einer halben Stunde.
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3: Es bleibt bis zum Abend bei einer herrlichen Mischung aus Sonne und Wolken. Zunächst ist es noch überwiegend trocken, dann kommen von der Region Leipzig her so die ersten Wolken mit Regen. Die Temperaturen zwischen 15 und 19 Grad zurzeit. Heute Nacht, da müsst ihr weiter mit Schauern rechnen. In der zweiten Nachthälfte wird es aber wieder trockener, dann klart es auch auf. Die Tiefstwerte liegen zwischen 14 und 9 Grad. Morgen am Mittwoch startet der Tag mit Sonne. Ein bisschen Frühnebel ist dabei. Passt schön auf dem Weg zur Arbeit. Später überwiegen dann die Wolken. Die Schauer bleiben auch die Ausnahme. Höchstwerte morgen zwischen 18 und 23 Grad.
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3: Autobahn A4 Chemnitz-Dresden zwischen Siebenlehn und dem Dreieck-Nossen. Aufpassen, Reifenteile und Spanngurte auf der Autobahn. In der Gegenrichtung A4 Dresden-Chemnitz zwischen Siebenlehn und Berbersdorf. Auch da Fahrzeugteile. Auf der A72 Plauen Richtung Hof zwischen Plauen-Ost und Plauen-Süd ist die rechte Fahrspur gesperrt. Der Grund eine Tagesbaustelle. Und B107 Grimma Richtung Eilenburg zwischen Pausitz und Schmölen ist ein LKW liegen geblieben. Da bitte ich euch um Geduld. In Leipzig steht ein Blitzer auf der Dresdner Straße, Höhe Inselstraße. Dann in Chemnitz am Berg Richtung Glöser wird geblitzt. Auch auf der A4 Chemnitz Richtung Dresden, Höhe Dreieck Dresden Nord. Und in Plauenhammer Straße stadtauswärts. Wenn ihr noch was seht, anrufen bitte 0800 023 4x4. Natürlich für euch kostenfrei. Wir wünschen eine gute Fahrt. Fahrt schön vorsichtig.
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3: Siste, schon 16:30, nicht mehr weit bis zum Feierabend. Gleich eine Schippe Quatsch für euch für die letzten paar Minuten, bevor ihr zum Bus rammelt. Sindus Telefon ist gleich dran. Heute rufe ich mal in einer Bäckerei an und möchte eine Schwarzwälder Kirschtorte bestellen. Allerdings keine, in die man beherzt reinbeißen sollte, weil ich möchte, dass der Bäcker eine Feile einbackt dort. Weil diese Schwarzwälder Kirschtorte soll ins Gefängnis. Mal gucken, wie der guckt am Sinnlos-Telefon. In 10 Minuten bei mir in der Show.

0: Das macht Bock auf ein lautes, buntes Konzert in irgendeinem Stadion. Ach, herrlich. A Sky Full of Stars, Coldplay in der Feierabendshow. Gleich 16:50. Jetzt ist sinnlos Telefonzeit. Und das ist ja auch passend jetzt die Zeit, wo man ein kleines Hüngerchen hat, vielleicht auf Arbeit, wo man zum Käffchen gerne ein Stück Schwarzwälder Torte essen möchte. Naja, rufen wir mal beim Bäcker an.
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2: Bäckerei Benslips.
3: Guten Tag, mein Name ist Ingo Seibold. Ich rufe an aus Paderborn.
2: Ja.
3: Machen Sie auch Torten?
2: In Paderborn, ja. Da stellen wir auch Torten her.
3: Das ist schön.
2: Ja.
3: Ich brauche eine Schwarzwälder Kirschtorte.
2: Ja.
3: Können Sie auch eine Sonderbestellung entgegennehmen?
2: Ja, was soll Besonderes drauf? Soll eine Beschriftung da drauf?
3: Nee, oder ja, irgendwie Beschriftung können wir draufschreiben. Mir geht's aber eher darum, was drin ist.
2: Was soll denn drin sein?
3: Eine Säge und eine Feile. Wir haben einen Kumpel halt, der sitzt in Fuhlsbüttel. Ich sag's mal so, wie es ist.
2: Ja.
3: Ich habe mir schon überlegt, dass ich eine kaufe, ne?
2: Ja.
3: Und ich habe es auch schon ausprobiert, aber das sieht man. Also ja, das müssten wir also vor dem Backprozess, müssten wir das reintun.
2: Ja, ich sag mal, die wird ja nicht gebacken, sondern die wird ja näher zusammengesetzt.
3: Dass wir das zwischen die Böden tun können?
2: Ja.
3: Das wäre schön.
2: Ja, sowas können wir nicht machen. Auf solche Geschichten bei uns die ein. Das
3: warum,
2: Liebe nicht.
3: Warum denn nicht? Nein, das wäre wirklich mal eine Ausnahme auch nur.
2: Ja,
3: das ist ja nicht immer, das müssen wir ja nicht immer machen.
2: Klimatheater.
3: Nein, ich würde nicht sagen, von wem ich die Torte habe.
2: Bei aller Liebe nicht, sowas können wir nicht machen.
3: Oh Mensch, Sie sind das letzte Glied in unserem Plan. Wir haben alles organisiert, wir haben das Auto bereitstellen, wir haben Seile schon reingeschafft, wir haben auch schon Geld reingeschafft, auch Rauschgift schon. Wir müssen jetzt brauchen nur noch eine Feile und die blöde Säge. Ich pass auf, ich lasse mir das auch was kosten. Machen wir 250 und Sie haben den Deal.
2: Nein.
3: Oh, bitte, bitte. Ich hab den Ingo auch ganz gerne.
2: Ja.
3: Das ist ja wirklich, das ist schade. Das hat der gar nicht so gemeint. Die haben den einfach mitgenommen und eingesperrt.
2: Ja, hat Pech gehabt, ich weiß das.
3: Aber das ist doch scheiße.
2: Vielleicht, dass irgendwo in Paderborn eine Bäckerei irgendwie Mertens oder sind ja noch so oder mehrere.
3: Also Sie sind
2: oder,
3: mir oder, aber gerade was so...
2: Oder so Konditoreien.
3: Na, Sie sind mir doch gerade aber was sowas betrifft auch ein bisschen empfohlen worden.
2: Das kann ich mir nicht vorstellen.
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0: Aber Moment mal, wer richtig zugehört hat, der hat ja wohl gesagt, in der Bäckerei Mertens in Paderborn sollte man es mal versuchen. Die backen manchmal eine Säge und eine Feile mit in die Schwarzwälder Kirschtorte. 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Taylor Swift, I Knew It, I Knew You.

0: auch dieser sympathische Nico Santos, Ray of Light in der Feierabendshow 10 vor 5.
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0: Immer am Ende der Stunde spielen wir für euch für noch mehr Abwechslung. Egal, was ihr gerade tut, entweder seid ihr noch auf Arbeit oder vielleicht schon auf dem Heimweg oder habt frei heute. Es gibt jedenfalls einen besonderen Song für ganz viel Abwechslung, der so Laune macht und wo man sich wunderbar an vergangene Zeiten erinnern kann. Wir gehen jetzt zurück ins Jahr 2002 und hauen mal ein bisschen auf die Pauke mit Bombfunk MCs und Crack It.

0: Finde ich so cool. Eigentlich müsste es jetzt schneien. Bombfunk MCs mit Jessica Volker und Crack It. Das war der Radio PSA Überraschungshit für diese Stunde. Den nächsten gibt's pünktlich in einer Stunde kurz vor 6. Und hier ab 5 geht's weiter mit den besten Hits von heute. Temper City und Self Aware für die Abwechslung Lady Gaga. Just Dance. Alles ab 5 bei Radio PSA.
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11: Kurz vor 5. Ich bin Hanna Messerschmidt. Guten Tag. Direkte Schuldzuweisungen hat es bisher nicht gegeben. Jetzt will die Bundesregierung aber Russland für die Sprengstoffdrohne am Flughafen Leipzig-Halle verantwortlich machen. Das berichten mehrere Medien. Mehr Details zum Vorfall sollen heute Innenminister Dobrindt und Außenminister Wadefohl liefern. Schon wieder hat es eine Attacke auf die kritische Infrastruktur in Deutschland gegeben. Die Polizei meldet einen Zwischenfall bei einem Umspannwerk in Brandenburg. Tom Husse, die Rede ist von einer Explosion.
12: Ja, richtig, das hat die Polizei gesagt. In der Nähe des Kohlekraftwerks hier in Schwalde wurden heute früh mehrere Brand- und Sprengstoffvorrichtungen entdeckt, die aber nicht alle explodiert sind. Vom Netzbetreiber 50 Hertz heißt es, mehrere Leitungen wurden beschädigt. Auf die allgemeine Stromversorgung hatte das aber keinen Einfluss. Die genauen Hintergründe sind noch unklar.
11: Sachsen will die Naturparks Dübener Heide und Zittauer Gebirge stärker unterstützen. Dafür stellt die Landesregierung zusätzlich 250.000 Euro bereit, etwa für neue Bildungsangebote, nachhaltigen Tourismus und die Regionalentwicklung. Ziel ist auch, mehr junge Menschen für Natur- und Umweltschutz zu begeistern. Am Deadline Day hat RB Leipzig nochmal zugeschlagen. Sturmtalent Mark Gui kommt vom FC Chelsea und hat direkt einen 5-Jahres-Vertrag unterschrieben. Ausgebildet wurde der 20 Jahre alte Mittelstürmer beim FC Barcelona. Insgesamt soll RB für den Spanier rund 17 Millionen Euro zahlen. 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Neue Nachrichten wieder in einer halben Stunde.
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0: Es bleibt bis heute Abend bei einer Mischung aus Sonne und Wolken. Es bleibt auch trocken. Erst am Abend, am späten Abend, gibt es den ersten Regen. Auch in der Nacht müssen wir mit weiteren Schauern rechnen. In der zweiten Nachthälfte wird es dann wieder trockener und klart auf. Die Tiefstwerte zwischen 14 und 9 Grad. Morgen früh Nebel, aufpassen auf dem Weg zur Arbeit. Später überwiegen dann die Wolken. Schauer bleiben die Ausnahme. Wir bekommen höchstens 18 bis 23 Grad morgen am Mittwoch.
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0: Auf der A72 Plauen Richtung Hof ist zwischen Plauen Ost und Plauen Süd die rechte Fahrspur gesperrt, Tagesbaustelle. Und B107 Grimma Richtung Eilenburg zwischen Pausitz und Schmölen, LKW ist dort liegen geblieben. Geblitzt wird in Leipzig auf der Dresdner Straße Höhe Inselstraße, dann in Chemnitz am Berg Richtung Glösa, auf der A4 Chemnitz Richtung Dresden Höhe Dreieck Dresden Nord und in Plauen Blitzer auf der Hammerstraße statt auswärts. Wenn ihr noch was seht, einfach Bescheid sagen. Das geht einmal über unsere App oder ihr ruft einfach kurz durch 0800 023 4x4. Das ist für euch kostenfrei. Kommt gut an, wir wünschen eine gute Fahrt.
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0: Eine Minute nach um 5 am Dienstag, Feierabendzeit in Sachsen. Kommt gut nach Hause, Spätschichtler, zieht durch. 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Punkt 7 bei Rocky und Mandy in der Morningshow. Freunde, seit heute hat der Zoo Leipzig eine neue Attraktion, die Küsten- und Wasserlandschaft Feuerland. Das ist das neue Zuhause für Pinguine und Robben. Ja, du bist ein Feini. Unsere Jenny war schon mal dort und hat seitdem ganz leuchtende Augen. Und ich lade sie jetzt mal ein, soll uns Jenny doch mal erzählen, ob Feuerland was taugt. In 10 Minuten hier in der Show. Ich wünsche euch einen schönen Heimweg mit Artemis.

0: City. Schön neu bei Radio PSR. Self-Aware. Hier ist Radio PSR 10 nach 5. Seit heute 16 Uhr hat der Zoo Leipzig eine niegelnagelneue Attraktion. Und unsere Jenny hat schon mal geillert und durfte, bevor die Tore sich öffnen, mal gucken. Es geht um Feuerland im Zoo Leipzig. Ja. Wie sind deine ersten Eindrücke?
1: Steffen, ich bin auch ganz schön geflasht gerade, muss ich sagen. Ich bin wie so ein kleines Kind, so viele Eindrücke. Also absolutes Highlight in diesem Feuerland ist der Unterwassertunnel. Das ist der längste Europas, 100 Meter lang. Und da war ich jetzt, glaube ich, 2 Stunden drin. Du läufst durch diesen Tunnel und um dich rum, links, rechts, über dir schwimmen die Robben. Echt? Und auch die Pinguine. Boah. Und ich musste einmal, bin ich so zurückgesprungen von der Scheibe, weil ich mich so erschrocken habe, weil eine Robbe mit Highspeed auf mich zugerauscht kam. Und die gucken dich an und die spielen miteinander und du bist so wirklich mittendrin. Ich konnte mich daran nicht satt sehen und ich war 2 Stunden jetzt einfach nur in diesem Tunnel.
0: Ich habe ein Aquarium zu Hause, das heißt, ja, ich muss dahin, ich muss mir das angucken.
1: Unbedingt. Also es gibt so viele exotische Tiere dort zu sehen, aber dieser Tunnel, der ist wirklich, also da kriegt man leuchtende Kinderaugen. Ich habe auch mit einer Tierpflegerin gesprochen, die hat auch gesagt, wir mussten uns zum Schluss hier konzentrieren, dass wir ab arbeiten müssen, weil wir immer so abgelenkt waren, weil es so viel zu gucken gibt. Wahnsinn.
0: Das kann ich mir vorstellen. Der Zoo Leipzig legt ja mit sowas immer vor. Wir erinnern uns ans Gondwanaland. Mhm. Riesenattraktion. Und jetzt Feuerland.
1: Ganz neues Highlight, muss man unbedingt gesehen haben.
0: Also, das ist ein Tipp aus erster Hand von Jenny, die es schon gesehen hat. Seit heute 16 Uhr hat es offen im Zoo Leipzig. Feuerland. Danke, Jenny. Und jetzt erhol dich.
1: Ja.

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0: Happy Dienstagabend, wünsche die Feierabendshow in 6 Minuten, halb 6. Ich bin Steffen Lukas, hier ist Radio PSR. Ich habe einen Tipp für euch. Es geht um den Radio PSR Überraschungshit, immer am Ende der Stunde. Und kurz vor 6 kommt ein Song. Ihr kennt ihn alle, ihr liebt ihn, aber ihr habt ihn einige Zeit nicht mehr gehört. Lasst euch überraschen, der Radio PSR Überraschungshit kurz vor 6 und ab 5:30 bei mir die besten Hits von heute. Die unheimliche Nummer von One Republic, so gut gelungen. Need Your Love hören wir uns an und für die Abwechslung Purple Disco Machine aus Dresden. Hypnotized, alles ab 5:30.
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21: Mit Lisa Schwarzkopf. In Sachsen sind die Menschen zuletzt weniger krank gewesen. Laut AOK Plus fehlten die Beschäftigten im ersten Halbjahr im Schnitt 12 Tage, etwas weniger als im Vorjahreszeitraum. Mehr von André Glatzel.
22: Die Krankenkasse spricht dabei von einem erfreulichen Rückgang, weist aber auch darauf hin, dass die Menschen wegen längerer Beschwerden ausfallen. Sie machen gut 40% der Krankmeldungen aus. Dazu kommen die typischen Erkrankungen wie Erkältung, Grippe oder Rücken- und Gelenkprobleme. Die AOK fordert, mehr für die eigene Gesundheit zu tun, etwa durch Gesundheitskurse, Impfungen und betriebliche Gesundheitsangebote.
21: Endspurt für Leipzigs Freibäder. Der Sommer ist vorbei, weil das Wetter aber weiter gut ist, verlängern das Sommerbad Kleinschocher und das Schreberbad ihre Öffnungszeiten. Noch knapp 2 Wochen lang kann man dort noch im Freien baden. Alle anderen Freibäder schließen planmäßig diesen Sonntag. Wie fahrradfreundlich ist Leipzig und wie sicher sind die Radwege? Das wollen die Stadt und der Fahrradclub ADFC von Leipzigerinnen und Leipzigern wissen. Bis Ende November kann man beim bundesweiten Fahrradklimatest mitmachen und online seine Einschätzung abgeben. Wie Leipzig abschneidet, steht voraussichtlich nächstes Frühjahr fest. Radio PSR, neue Nachrichten wieder in einer halben Stunde.
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0: Kannst du nicht meckern, oder? Bis zum Abend bleibt es bei der Mischung aus Sonne und Wolken. Regen ist noch nicht in Sicht, erst heute Nacht. Wir haben zurzeit zwischen 15 und 19 Grad und heute Nacht, ja, da kommen dann die Schauer. In der zweiten Nachthälfte wird es aber wieder trockener, dann klart es auf. Morgen früh aufpassen, der Tag startet mit Frühnebel, dann scheint die Sonne. Schauer bleiben morgen die Ausnahme. Wir bekommen 18 bis 23 Grad.
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0: So, haben wir überhaupt was? Ja. Auf der A72, Plauen Richtung Hof, zwischen Plauen Ost und Plauen Süd, rechte Fahrspur nach wie vor gesperrt, wegen einer Tagesbaustelle. B107, Grimma Richtung Eilenburg, zwischen Pausitz und Schmölen ist ein LKW liegen geblieben, passt schön auf da. Und geblitzt wird in Leipzig auf der Dresdner Straße, Höhe Inselstraße, in Chemnitz am Berg Richtung Glösa, dann auf der A4 Chemnitz Richtung Dresden, Höhe Dreieck Dresden Nord und in Plauen, da steht ein Blitzer auf der Hammerstraße stadtauswärts. Wenn ihr noch was seht, Staus oder Blitzer, könnt ihr ja jederzeit bequem melden über unsere App oder ihr ruft einfach mal durch, das geht natürlich noch schneller. 0800 023 und 4x4.
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0: 17:30, da sagst du, rennt nach Hause mit einem kleinen Abstecher beim Dönermann. Ich wünsche euch einen schönen Heimweg und einen schönen Feierabend. 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In 10 Minuten verschenke ich hier in der Show die nächsten Schnickschnack-Schnuck-Tickets. Vorher Gänsehautmucke in der Feierabendshow von Mikey's Mind, Papa Ute. What?

0: Wrecking Ball mit Miley Cyrus um 10 nach halb 6 bei Radio PSR.
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2: Hallo?
0: Bist du der David oder der David?
2: Der David.
0: Ich bin der Steffen. Hallo David.
2: Ja, guten Tag.
0: Ich grüße dich nach Altenberg. Du hast dir vorgenommen, am 13. September mit dabei zu sein in Dresden bei Schnick, Schnack, Schnuck.
2: Ganz genau.
0: Nur weißt du was? Jetzt werde ich dir die frohe Kunde überbringen. Du bist dabei.
2: Super, danke schön.
0: Wen willst du denn alles mitbringen?
2: Ich nehme meine beste Freundin mit.
0: Okay, die beste Freundin. Hast du mehrere Freundinnen, aber du nimmst die beste mit. Das machst du richtig.
2: Genau.
0: David, dann sehen wir uns am Sonntag, 13. September im Stromwerk Dresden. Und dann gucken wir uns zusammen Michael Schulte an und wie die sich da im Ring so schlagen bei Schnick, Schnack, Schnuck. Stimmt's?
2: Genau, genau.
0: Liebste Grüße an die Freundin und bis bald.
2: Ja,
0: winke, winke.
2: Ja,
0: tschüss, David.
2: Ciao, tschüss.
0: Macht's wieder, David. 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
0: Jetzt habe ich was ganz Tolles für euch, für den Heimweg und für euren Feierabend. Die neue One Republic. Hier ist Need Your Love. Die besten Hits von heute bei Radio PSR.

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0: Es tut mir so leid, aber ich höre immer Amsak von Udo.
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0: 6:08, jetzt ist Überraschungshit-Zeit. Immer am Ende der Stunde spielen wir für euch ja einen besonderen Song, den wir für noch mehr Abwechslung in unserem Programm aus der Versenkung buddeln. Und den haben wir wirklich ausgebuddelt, weil der ist mal ganz oft gelaufen bei Radio PSR. Und dann gab es eine lange, lange Pause. Also kann man wirklich sagen, lange nicht mehr gehört. Texas mit Summer Sun. Hier ist Radio PSR mit dem Überraschungshit der Stunde.

0: Texas, Summer Sun, das ist der Radio PSR Überraschungshit für diese Stunde. Da kommt ja noch einer in einer Stunde, kurz vor 7. Und ab um 6 bei uns in der Feierabendshow gibt es J-Lo und David Guetta mit Save Me Tonight für die Abwechslung. The Weeknd, Save Your Tears, alles ab 6 bei Radio PSR. 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
1: Kurz vor sechs. Ich bin Hanna Messerschmidt. Guten Abend. Die Spur der Sprengstoffdrohne vom Flughafen Leipzig-Halle führt nach Russland. Zu diesem Schluss kommt die Bundesregierung. Verteidigungsminister Wadefuhl kündigte neue Strafmaßnahmen gegen Russland an. So werden unter anderem die Einreisekontrollen für russische Staatsbürger verschärft. Sachsen will Menschen besser vor häuslicher und geschlechtsspezifischer Gewalt schützen. Geplant sind mehr Schutzplätze, zusätzliche Beratung und eine bessere Finanzierung der Hilfsangebote. Auch Prävention und Informationen für Betroffene sollen ausgebaut werden. Das neue Gesetz soll jetzt in den Landtag. Sachsens Tourismus entwickelt sich weiter positiv. Im ersten Halbjahr kamen 2,6% mehr Gäste als im Vorjahreszeitraum. Auch die Zahl der Übernachtungen legte leicht zu, zeigt das neue Sparkassen-Tourismusbarometer. Insgesamt haben Urlauber mehr als 211 Millionen Tage im Freistaat verbracht. Landestourismuspräsident Alexander Dirks.
2: Das zeigt ja, dass trotz einer angespannten Situation, einer Vielzahl insbesondere auch internationaler Krisen, die Menschen weiter Wert auf Reisen legen und dass wir als Tourismusdestination davon profitieren können. Und das ist erstmal ein Befund, der uns als Landestourismusverband natürlich freut, trotz aller Herausforderungen, die es gibt.
1: Jürgen Klopp muss als neuer Bundestrainer in der Abwehr auf eine Konstante der letzten Jahre verzichten. Innenverteidiger Antonio Rüdiger tritt nach 12 Jahren aus der Nationalmannschaft zurück. Er wolle den Weg für die jüngere Generation freimachen, heißt es vom Real Madrid-Profi. Radio PSR. Neue Nachrichten wieder in einer halben Stunde.
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3: Heute Abend und in der Nacht ist es wolkig, stellenweise klar und es bleibt trocken. Aufpassen, in den Morgenstunden können sich Nebelfelder bilden. Die Tiefstwerte der Nacht liegen zwischen 14 und 9 Grad. Morgen am Mittwoch scheint die Sonne durch ein paar Wolken und hier ist der Ausblick für eure Region. In und um Leipzig wird es insgesamt ein freundlicher Mittwoch, später am Nachmittag nur ganz vereinzelte Schauer. Wir bekommen bis 21 Grad in Borna und bis 24 Grad in Taucha. Am Donnerstag und am Freitag ist es dann windig und recht wechselhaft in Sachsen und es ist alles dabei. Wolken, Sonne, Schauer und Gewitter. Die Temperaturen am Donnerstag bis 24 Grad. Am Freitag wird es dann wieder etwas wärmer.
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3: Auf der A72 Plauen Richtung Hof ist zwischen Plauen Ost und Plauen Süd die rechte Fahrspur gesperrt wegen einer Tagesbaustelle. B107 Grimma Eilenburg zwischen Pausitz und Schmölen, da ist ein LKW liegen geblieben und geblitzt wird in Leipzig, Dresdner Straße, Höhe Inselstraße, in Chemnitz am Berg Richtung Glösa, dann auf der A4 Richtung Dresden, Höhe Dreieck Dresden Nord und in Plauen auf der Hammerstraße steht ein Blitzer stadtauswärts. Hier ist noch eine Meldung reingekommen. In Dresden ist die Fähre Johannstadt-Neustadt jetzt in beiden Richtungen außer Betrieb. Wenn ihr irgendwas entdeckt, wenn ihr irgendwas seht auf dem Heimweg, was nicht auf Sachsenstraßen gehört, einfach mal anrufen. 0800 023 und 4x4.
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3: 2:06, happy Dienstagabend. 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Bibi Rexha und Faithless mit New Religion. 3:06.

0: 1, der Hau drauf Mucke in der Feierabendshow Boulevard of Broken Dreams, Green Day. Ich bin Steffen Lukas, wünsche euch einen tollen Dienstagabend. Heute kurz vor 8 übrigens geht die Sonne unter, ich sag's gleich. Nachts wird's auch schon ganz schön frisch und der Wind pustet ja auch schon das erste Laub von den Bäumen. Es wird wohl so langsam Herbst im Land. Auch wenn einige von uns noch lange nicht bereit dafür sind. Kastanienmännchen oder Strandtasche? Das ist hier die Frage. Seid ihr Team Sommer oder Team Herbst?
1: Hallo zusammen, hier ist Lisa und ich bin definitiv Team Herbst. Da wird der Garten winterhart gemacht, da können wir unser Wintergemüse ernten und dann geht's wandern in die Berge. Da ist das Wetter angenehm, man schwitzt sich nicht tot. Die Natur sieht wunderschön aus, also es gibt nichts Schöneres als den Herbst.
0: Meinst du? Das war Lisa.
2: Ich bin eindeutig für Team Sommer, weil jetzt geht die Zeit los, wo man die Bettsocken überhaupt nicht mehr rauskriegt.
0: Bettsocken? Sag mal, wie kalt ist es denn bei dir, Frank? Bodo, wie sieht's aus?
3: Mir ist eigentlich der Sommer lieber. Schön warm, schön heiß, man kann baden gehen. Mhm. Und der Herbst, ja, das ist doch schön, die Laubfärbung.
0: Ja, schön, meinst du? Annette?
4: Also ich bin voll von Herbst, weil erstens mal, wenn der Wind so schön bläst, man kann Drachensteigen gehen mit den Engeln. Es ist einfach wunderbares Wetter.
0: Also ganz ehrlich, ich würde liebend gern den Winter irgendwo anders verbringen. Auf den Kanaren vielleicht. Aber ich mach's wie ihr, ich bleib einfach hier. Hier ist auch schön. Ja, sagt man ja nicht ohne Grund, zu Hause ist eben doch am schönsten. Jetzt gibt's J-Lo und David Guetta, Save Me Tonight. Ich wünsche einen schönen Dienstag.

0: gleich 6:30. Hier ist die Feierabendshow. Ich bin Steffen Lukas.
1: Mami, ich hab Hunger.
2: Geht gleich los, Sabine.
0: Vorher der Radio PSR Überraschungshit, stimmt's? Der läuft 6:45 hier bei Radio PSR. Und ich sag nur so viel, es ist eine von den Spice Girls. Mehr wird nicht verraten. Lasst euch überraschen, der Radio PSR Überraschungshit, den gibt's 6:45 und ab 6:30 Shakira, Die Die, kleine Erinnerung an die Fußball-Weltmeisterschaft in diesem Frühsommer. Und für die Abwechslung Glockenbach und Ella Henderson mit Lifeline. Alles ab 6:30 bei Radio PSR.
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18: Mit Lisa Schwarzkopf.
19: Von der alten Forstschule bis zu Wohnhäusern. Bei den Herbstauktionen der sächsischen Grundstücksauktionen sind mehr als 100 Immobilien versteigert worden. André Glatzel, es waren einige spannende Objekte dabei.
5: Ja, etwa die frühere Forstschule in Morgenröte-Raupenkranz kam für 130.000 Euro unter den Hammer. In Zwickau wechselte das frühere Haus der deutsch-sowjetischen Freundschaft für 30.000 Euro den Besitzer. Versteigert wurden aber auch Mehrfamilienhäuser, etwa in Dresden, Meißen oder Döbeln. Aber nicht alle angebotenen Immobilien wurden auch verkauft. Zu haben sind zum Beispiel noch eine Jugendherberge in Wolkenstein oder ein denkmalgeschütztes Umgebindehaus in Seif-Hennersdorf.
19: Wegen des Abrisses der alten A14-Brücke ist die Mulde bei Grimma jetzt auch für Boote gesperrt. Betroffen ist ein Bereich von jeweils 300 Metern rund um die Brücke. Die Sperrung gilt bis Mitte Dezember. Auf der Autobahn läuft der Verkehr weiter vierspurig über eine Ersatzbrücke. Grundschüler in Leipzig, Plaußig-Portitz, sollen jetzt noch sicherer zum Unterricht kommen. An der Taucher Straße geht heute eine mobile Fußgängerampel in Betrieb. Sie soll vor allem Kindern der Grundschule Portitz beim Überqueren der vielbefahrenen Straße helfen. Langfristig ist an der Kreuzung eine feste Ampel geplant. Radio PSR, neue Nachrichten wieder in einer halben Stunde.
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0: Heute Abend und in der Nacht ist es wolkig, stellenweise klar und es bleibt trocken. Aufpassen, in den Morgenstunden können sich Nebelfelder bilden. Die Tiefstwerte der Nacht liegen zwischen 14 und 9 Grad. Morgen am Mittwoch scheint die Sonne durch ein paar Wolken und hier ist der Ausblick für eure Region. In und um Leipzig wird es insgesamt ein freundlicher Mittwoch, später am Nachmittag nur ganz vereinzelte Schauer. Wir bekommen bis 21 Grad in Borna und bis 24 Grad in Taucher. Am Donnerstag und am Freitag ist es dann windig und recht wechselhaft in Sachsen und es ist alles dabei. Wolken, Sonne, Schauer und Gewitter. Die Temperaturen am Donnerstag bis 24 Grad. Am Freitag wird es dann wieder etwas wärmer.
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0: 18.28 Uhr, Grüße zu euch ins Auto. Auf der A72 Plauen Richtung Hof ist zwischen Plauen Ost und Plauen Süd die rechte Fahrspur noch immer gesperrt. Der Grund eine Tagesbaustelle. Bundesstraße 99 Görlitz-Zittau zwischen Weinhübel und Hagenwerder. Da steht ein defekter Bus. B107 Grimma Richtung Eilenburg zwischen Pausitz und Schmölen ist ein LKW liegen geblieben. Und ganz wichtig für euch, in Dresden ist die Fähre Johannstadt-Neustadt in beiden Richtungen außer Betrieb. Geblitzt wird in Leipzig auf der Dresdner Straße Höhe Inselstraße, dann in Chemnitz am Berg Richtung Glösa, auf der A4 Chemnitz Richtung Dresden, Blitzer in Höhe des Dreiecks Dresden Nord und Plauen, Blitzer auf der Hammerstraße stadtauswärts. Wenn ihr noch was seht, Staus oder Blitzer, einfach anrufen 0800 023, 4x4 kostenfrei für euch oder ihr meldet Staus und Blitzer ganz bequem über unsere App. Fahrt schön vorsichtig. Gute Fahrt, kommt gut an.
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0: 6:30, feinste Abendbrotzeit im Land. Lasst es euch gut schmecken und lasst euch nicht stressen. Der nächste Tag kommt früh genug. Bisschen ausspannen auch. Nicht immer gleich die zweite Schicht machen. Hausarbeit darf auch liegen bleiben. Die rennt ja nicht weg. Für einen Feierabend jetzt Felix Jehn und Weiß. Close your eyes. Ich wünsche einen schönen Dienstagabend.

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1: Na, endlich kurz vor sieben, endlich wieder Überraschungshit-Zeit.
2: Herr Lukas!
1: Oh, was ist denn?
2: Es wurde uns ein Überraschungshit versprochen von einem Spice Girl. Wir warten!
1: Na, hier ist doch das Spice Girl. Melanie C. I Turn to You, der Radio PSR Überraschungshit der Stunde.

0: I turn to you, Melanie C., der Radio PS Überraschungshit der Stunde. Den nächsten gibt es morgen früh in der Morning Show bei Rocky und Mandy pünktlich kurz vor um 9. Und damit ihr einen schönen Abend habt jetzt, bei allem, was ihr tut, braucht man ja auch ein bisschen geile Mucke. Chris, The Serendi, Good Old Days, ganz neu bei Radio PSR. Und wir haben 21 Pilots mit Stressed Out für euch ab 7 bei Radio PSR.
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12: Kurz vor 7, ich bin Gisa Weber. Guten Abend. Die Spur der Sprengstoffdrohne vom Flughafen Leipzig-Halle führt nach Russland. Zu diesem Schluss kommt die Bundesregierung. Russland tritt unserem Land mit offener Feindseligkeit entgegen, sagte Außenminister Wadephul. Und er kündigte neue Strafmaßnahmen gegen Russland an.
13: Das russische Generalkonsulat in Bonn wird zum 18. September geschlossen. Der Vertrag über das russische Haus in Berlin wird gekündigt. Wir werden in der Europäischen Union neue Listungen von Personen aus Russland im Kontext hybrider Angriffe vorschlagen. Wir verschärfen die Einreisekontrollen für russische Staatsangehörige.
12: Mehr Gäste, mehr Übernachtungen. Sachsens Tourismus hat sich in den ersten 6 Monaten des Jahres weiter gut entwickelt. Das zeigt das neue Tourismusbarometer der Sparkassen. Die Branche bleibt damit auch ein wichtiger Wirtschaftsfaktor im Freistaat mit gut 10 Milliarden Euro Umsatz im Jahr. Bei einem Angriff auf ein Umspannwerk im Süden Brandenburgs hat es mindestens eine Explosion gegeben. Die Polizei hat eigenen Angaben nach mehrere Sprengvorrichtungen entdeckt. Aber nicht alle gingen in die Luft. Einem Bericht der Märkischen Allgemeinen Zeitung zufolge soll es sich um mit Sprengstoff besetzte, selbstgebaute Raketen handeln. Historischer Moment in Norwegen. Der neue König Hakon hat vor dem Parlament seinen Eid auf die Verfassung abgelegt. Seine Frau Mette Marit konnte nicht dabei sein, wegen Komplikationen nach ihrer Lungentransplantation. Hakons Vater Harald war vergangene Woche im Alter von 89 Jahren gestorben. Radio PSR, neue Nachrichten, wieder in einer halben Stunde.
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0: Heute Abend und in der Nacht ist es wolkig, stellenweise klar und es bleibt trocken. Aufpassen, in den Morgenstunden können sich Nebelfelder bilden. Die Tiefstwerte der Nacht liegen zwischen 14 und 9 Grad. Morgen am Mittwoch scheint die Sonne durch ein paar Wolken und hier ist der Ausblick für eure Region. In und um Leipzig wird es insgesamt ein freundlicher Mittwoch, später am Nachmittag nur ganz vereinzelte Schauer. Wir bekommen bis 21 Grad in Borna und bis 24 Grad in Taucha. Am Donnerstag und am Freitag ist es dann windig und recht wechselhaft in Sachsen und es ist alles dabei. Wolken, Sonne, Schauer und Gewitter. Die Temperaturen am Donnerstag bis 24 Grad, am Freitag wird es dann wieder etwas wärmer.
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14: Auf der B99 Görlitz-Zittau kann es zwischen Weinhübel und Hagenwerder in beiden Richtungen wegen eines defekten Busses zu Verkehrseinschränkungen kommen. Auf der B107 Grimma Richtung Eilenburg steht zwischen Pausitz und Schmölen ein kaputter LKW. Außerdem ist in Oelsnitz-Erzgebirge die Dr. Otto-Nuschke-Straße in Höhe Kurze Straße nach einem Unfall vollgesperrt. Geblitzt wird in Leipzig auf der Dresdner Straße in Höhe Inselstraße. Ein Blitzer steht auch in Chemnitz auf der Straße am Berg Richtung Glöser und auf der A4 Chemnitz Richtung Dresden in Höhe Dreieck Dresden-Nord. Staus oder Blitzer einfach melden unter 0800 023 und 4x die 4.

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9: Mit Lisa Schwarzkopf. In Sachsen sind die Menschen zuletzt weniger krank gewesen. Laut AOK Plus fehlten die Beschäftigten im ersten Halbjahr im Schnitt 12 Tage. Etwas weniger als im Vorjahreszeitraum. Mehr von André Glatzel.
10: Die Krankenkasse spricht dabei von einem erfreulichen Rückgang, weist aber auch darauf hin, dass die Menschen wegen längerer Beschwerden ausfallen. Sie machen gut 40% der Krankmeldungen aus. Dazu kommen die typischen Erkrankungen wie Erkältung, Grippe oder Rücken- und Gelenkprobleme. Die AOK fordert, mehr für die eigene Gesundheit zu tun, etwa durch Gesundheitskurse, Impfungen und betriebliche Gesundheitsangebote.
9: Endspurt für Leipzigs Freibäder. Der Sommer ist vorbei, weil das Wetter aber weiter gut ist, verlängern das Sommerbad Kleinschocher und das Schreberbad ihre Öffnungszeiten. Noch knapp 2 Wochen lang kann man dort noch im Freien baden. Alle anderen Freibäder schließen planmäßig diesen Sonntag. Wie fahrradfreundlich ist Leipzig und wie sicher sind die Radwege? Das wollen die Stadt und der Fahrradclub ADFC von Leipzigerinnen und Leipzigern wissen. Bis Ende November kann man beim bundesweiten Fahrradklimatest mitmachen und online seine Einschätzung abgeben. Wie Leipzig abschneidet, steht voraussichtlich nächstes Frühjahr fest. Radio PSR, neue Nachrichten wieder in einer halben Stunde.
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11: Heute Abend und in der Nacht ist es wolkig, stellenweise klar und es bleibt trocken. Aufpassen, in den Morgenstunden können sich Nebelfelder bilden. Die Tiefstwerte der Nacht liegen zwischen 14 und 9 Grad. Morgen am Mittwoch scheint die Sonne durch ein paar Wolken und hier ist der Ausblick für eure Region. In und um Leipzig wird es insgesamt ein freundlicher Mittwoch, später am Nachmittag nur ganz vereinzelte Schauer. Wir bekommen bis 21 Grad in Borna und bis 24 Grad in Taucha. Am Donnerstag und am Freitag ist es dann windig und recht wechselhaft in Sachsen und es ist alles dabei. Wolken, Sonne, Schauer und Gewitter. Die Temperaturen am Donnerstag bis 24 Grad. Am Freitag wird es dann wieder etwas wärmer.
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12: Auf der B107 Grimma Richtung Eilenburg steht zwischen Pausitz und Schmölen ein kaputter LKW. In Oelsnitz-Erzgebirge ist die Dr. Otto-Nuschke-Straße in Höhe der kurzen Straße nach einem Unfall vollgesperrt. Geblitzt wird in Leipzig auf der Dresdner Straße in Höhe der Inselstraße. Es blitzt auch in Chemnitz am Berg Richtung Löser und auf der A4 Chemnitz Richtung Dresden in Höhe des Dreieck Dresden-Nord. Staus oder Blitzer einfach melden unter 0800 023 und 4x4.
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5: Kurz vor 8. Ich bin Gisa Weber. Guten Abend. Die Bundesregierung spricht Klartext nach dem Drohnenvorfall am Flughafen Leipzig-Halle und macht Russland dafür verantwortlich. Bundesinnenminister Dobrindt betonte:
6: Wir betrachten Leipzig nicht als ein einzelnes Ereignis, sondern sehen das im Zusammenwirken mit weiteren hybriden Aktionen. Wir gehen davon aus, dass Deutschland das Ziel weiterer hybrider Angriffe Russlands ist.
5: Gleichzeitig kündigte die Bundesregierung weitere Strafmaßnahmen gegen Russland an. So wird etwa das russische Generalkonsulat in Bonn geschlossen. Russische Staatsbürger werden bei der Einreise noch stärker kontrolliert. Sachsen will Menschen besser vor häuslicher und geschlechtsspezifischer Gewalt schützen. Geplant sind mehr Schutzplätze, zusätzliche Beratung und eine bessere Finanzierung der Hilfsangebote. Auch Prävention und Informationen für Betroffene sollen ausgebaut werden. Das neue Gesetz soll jetzt in den Landtag. Bei einer Attacke auf ein Umspannwerk in Brandenburg hat es eine Detonation gegeben. Das hat die Polizei bestätigt. Es wurden mehrere Sprengstoffvorrichtungen gefunden, die aber nicht alle explodiert sind. Die Anlage steht beim Kraftwerk Hirnschwalde. Die Hintergründe sind noch unklar. Heute Abend steigt auch Dortmund in den DFB-Pokal ein. Die Borussia spielt gegen den HIBC Hamburg aus der Oberliga, und zwar im Hamburger Volksparkstadion. Morgen schließen die Bayern die erste Pokalrunde ab mit der Partie beim Zweitligist VfL Osnabrück. Radio PSR, neue Nachrichten, wieder in einer halben Stunde.
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7: Heute Abend und in der Nacht ist es wolkig, stellenweise klar und es bleibt trocken. Aufpassen, in den Morgenstunden können sich Nebelfelder bilden. Die Tiefstwerte der Nacht liegen zwischen 14 und 9 Grad. Morgen am Mittwoch scheint die Sonne durch ein paar Wolken und hier ist der Ausblick für eure Region. In und um Leipzig wird es insgesamt ein freundlicher Mittwoch, später am Nachmittag nur ganz vereinzelte Schauer. Wir bekommen bis 21 Grad in Borna und bis 24 Grad in Taucha. Am Donnerstag und am Freitag ist es dann windig und recht wechselhaft in Sachsen und es ist alles dabei. Wolken, Sonne, Schauer und Gewitter. Die Temperaturen am Donnerstag bis 24 Grad. Am Freitag wird es dann wieder etwas wärmer.
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8: Auf der A9 Halle-Leipzig Richtung Nürnberg. Achtung, zwischen Bad Dürrenberg und dem Kreuz Rippachtal steht ein kaputter LKW. Und in Oelsnitz-Erzgebirge ist die Dr. Otto-Nuschke-Straße in Höhe der kurzen Straße nach einem Unfall voll gesperrt. Geblitzt wird in Leipzig auf der Dresdner Straße in Höhe der Inselstraße und es blitzt auch in Chemnitz auf der Straße am Berg Richtung Glöser. Staus oder Blitzer einfach melden unter 0800 023 und 4x4.

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7: Mit Lisa Schwarzkopf. Von der alten Forstschule bis zu Wohnhäusern. Bei den Herbstauktionen der sächsischen Grundstücksauktionen sind mehr als 100 Immobilien versteigert worden. André Glatzel, es waren einige spannende Objekte dabei.
8: Ja, etwa die frühere Forstschule in Morgenröte-Rautenkranz kam für 130.000 Euro unter den Hammer. In Zwickau wechselte das frühere Haus der deutsch-sowjetischen Freundschaft für 30.000 Euro den Besitzer. Versteigert wurden aber auch Mehrfamilienhäuser, etwa in Dresden, Meißen oder Döbeln. Aber nicht alle angebotenen Immobilien wurden auch verkauft. Zu haben sind zum Beispiel noch eine Jugendherberge in Wolkenstein oder ein denkmalgeschütztes Umgebindehaus in Seif-Hennersdorf.
7: Wegen des Abrisses der alten A14-Brücke ist die Mulde bei Grimma jetzt auch für Boote gesperrt. Betroffen ist ein Bereich von jeweils 300 Metern rund um die Brücke. Die Sperrung gilt bis Mitte Dezember. Auf der Autobahn läuft der Verkehr weiter vierspurig über eine Ersatzbrücke. Grundschüler in Leipzig, Plaußig-Portitz, sollen jetzt noch sicherer zum Unterricht kommen. An der Taucher Straße geht heute eine mobile Fußgängerampel in Betrieb. Sie soll vor allem Kindern der Grundschule Portitz beim Überqueren der vielbefahrenen Straße helfen. Langfristig ist an der Kreuzung eine feste Ampel geplant. Radio PSR, neue Nachrichten wieder in einer halben Stunde.
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9: Heute Abend und in der Nacht ist es wolkig, stellenweise klar und es bleibt trocken. Aufpassen, in den Morgenstunden können sich Nebelfelder bilden. Die Tiefstwerte der Nacht liegen zwischen 14 und 9 Grad. Morgen am Mittwoch scheint die Sonne durch ein paar Wolken und hier ist der Ausblick für eure Region. In und um Leipzig wird es insgesamt ein freundlicher Mittwoch, später am Nachmittag nur ganz vereinzelte Schauer. Wir bekommen bis 21 Grad in Borna und bis 24 Grad in Taucha. Am Donnerstag und am Freitag ist es dann windig und recht wechselhaft in Sachsen und es ist alles dabei. Wolken, Sonne, Schauer und Gewitter. Die Temperaturen am Donnerstag bis 24 Grad. Am Freitag wird es dann wieder etwas wärmer.
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10: Auf der A14 Leipzig Richtung Halle. Achtung, zwischen Gröbers und dem Rastplatz Kabelsketal Ost liegen Metallteile auf der Autobahn. Auf der A9 Halle-Leipzig Richtung Nürnberg zwischen Bad Dürrenberg und dem Kreuz Rippachtal steht ein kaputter LKW. Geblitzt wird in Leipzig auf der Dresdner Straße in Höhe der Inselstraße. Staus oder Blitzer einfach melden unter 0800 023 und 4x4.

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1: Kurz vor 9. Ich bin Gisa Weber. Guten Abend. Die Bundesregierung spricht Klartext nach dem Drohnenvorfall am Flughafen Leipzig-Halle und macht Russland dafür verantwortlich. Außenminister Wadefuhl kündigte an, dass das russische Generalkonsulat in Bonn geschlossen wird. Und russische Staatsbürger werden bei der Einreise schärfer kontrolliert. Der Tourismus bleibt ein wichtiger Wirtschaftsfaktor für Sachsen. Laut Sparkassen-Tourismusbarometer sorgt die Branche für fast 10 Milliarden Euro Umsatz. Außerdem kamen im ersten Halbjahr mehr Besucher nach Sachsen. Der Landestourismusverband fordert, die Angebote weiter auszubauen und den Ganzjahrestourismus zu fördern. Tourismuspräsident Alexander Dirks.
2: Es gilt natürlich, sich zu vernetzen, Pakete anzubieten. Sachsen ist eine Region, die auf geringem Raum viel zu bieten hat. Das heißt, man kann auch gute Kombiangebote schaffen und natürlich dafür zu sorgen, Trends, die sichtbar werden, konsequent zu gestalten. In dem Fall ein Beispiel, Caravaning, Camping. Diesen Trend, der seit Corona deutlich erkennbar ist, noch stärker auch für uns zu nutzen.
1: Bei einem Angriff auf ein Umspannwerk im Süden Brandenburgs hat es mindestens eine Explosion gegeben. Die Polizei hat eigenen Angaben nach mehrere Sprengvorrichtungen entdeckt. Aber nicht alle gingen in die Luft. Einem Bericht der Märkischen Allgemeinen Zeitung zufolge soll es sich um mit Sprengstoff besetzte, selbstgebaute Raketen handeln. Nach der Abnehmspritze kommt jetzt die Abnehmpille. Seit heute gibt es sie in deutschen Apotheken. Wirkung und Nebenwirkungen der verschreibungspflichtigen Tabletten sind vergleichbar mit der Spritze. Die mindestens 170 Euro pro Monat müssen die Patienten in aller Regel selbst zahlen. Radio PSR, neue Nachrichten, wieder in einer halben Stunde.
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3: Heute Abend und in der Nacht ist es wolkig, stellenweise klar und es bleibt trocken. Aufpassen, in den Morgenstunden können sich Nebelfelder bilden. Die Tiefstwerte der Nacht liegen zwischen 14 und 9 Grad. Morgen am Mittwoch scheint die Sonne durch ein paar Wolken und hier ist der Ausblick für eure Region. In und um Leipzig wird es insgesamt ein freundlicher Mittwoch, später am Nachmittag nur ganz vereinzelte Schauer. Wir bekommen bis 21 Grad in Borna und bis 24 Grad in Taucha. Am Donnerstag und am Freitag ist es dann windig und recht wechselhaft in Sachsen und es ist alles dabei. Wolken, Sonne, Schauer und Gewitter. Die Temperaturen am Donnerstag bis 24 Grad. Am Freitag wird es dann wieder etwas wärmer.
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4: Auf der A14 Leipzig Richtung Halle. Vorsicht, zwischen Gröbers und dem Rastplatz Kabelsketal Ost liegen Metallteile auf der Autobahn. Auf der A9 Halle-Leipzig Richtung Nürnberg steht zwischen Bad Dürrenberg und dem Kreuz Rippachtal ein kaputter LKW. Geblitzt wird in Leipzig auf der Dresdner Straße in Höhe Inselstraße. Staus oder Blitzer einfach melden unter 0800 023 und 4x4.

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5: Mit Lisa Schwarzkopf. In Sachsen sind die Menschen zuletzt weniger krank gewesen. Laut AOK Plus fehlten die Beschäftigten im ersten Halbjahr im Schnitt 12 Tage, etwas weniger als im Vorjahreszeitraum. Mehr von André Glatzel.
6: Die Krankenkasse spricht dabei von einem erfreulichen Rückgang, weist aber auch darauf hin, dass die Menschen wegen längerer Beschwerden ausfallen. Sie machen gut 40% der Krankmeldungen aus. Dazu kommen die typischen Erkrankungen wie Erkältung, Grippe oder Rücken- und Gelenkprobleme. Die AOK fordert, mehr für die eigene Gesundheit zu tun, etwa durch Gesundheitskurse, Impfungen und betriebliche Gesundheitsangebote.
5: Endspurt für Leipzigs Freibäder. Der Sommer ist vorbei, weil das Wetter aber weiter gut ist, verlängern das Sommerbad Kleinschocher und das Schreberbad ihre Öffnungszeiten. Noch knapp 2 Wochen lang kann man dort noch im Freien baden. Alle anderen Freibäder schließen planmäßig diesen Sonntag. Wie fahrradfreundlich ist Leipzig und wie sicher sind die Radwege? Das wollen die Stadt und der Fahrradclub ADFC von Leipzigerinnen und Leipzigern wissen. Bis Ende November kann man beim bundesweiten Fahrradklimatest mitmachen und online seine Einschätzung abgeben. Wie Leipzig abschneidet, steht voraussichtlich nächstes Frühjahr fest. Radio PSR, neue Nachrichten wieder in einer halben Stunde.
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7: Heute Abend und in der Nacht ist es wolkig, stellenweise klar und es bleibt trocken. Aufpassen, in den Morgenstunden können sich Nebelfelder bilden. Die Tiefstwerte der Nacht liegen zwischen 14 und 9 Grad. Morgen am Mittwoch scheint die Sonne durch ein paar Wolken und hier ist der Ausblick für eure Region. In und um Leipzig wird es insgesamt ein freundlicher Mittwoch, später am Nachmittag nur ganz vereinzelte Schauer. Wir bekommen bis 21 Grad in Borna und bis 24 Grad in Taucha. Am Donnerstag und am Freitag ist es dann windig und recht wechselhaft in Sachsen und es ist alles dabei. Wolken, Sonne, Schauer und Gewitter. Die Temperaturen am Donnerstag bis 24 Grad. Am Freitag wird es dann wieder etwas wärmer.
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8: Auf der A14 Leipzig Richtung Halle. Vorsicht, zwischen Gröbers und dem Rastplatz Kabelsketal Ost liegen Metallteile auf der Autobahn. Geblitzt wird in Leipzig auf der Dresdner Straße in Höhe Inselstraße. Staus oder Blitzer einfach melden unter 0800 023 und 4x4.

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4: Kurz vor 10. Ich bin Anna Löwer. Guten Abend. Die Spur der Sprengstoffdrohne vom Flughafen Leipzig-Halle führt nach Russland. Zu diesem Schluss kommt die Bundesregierung. Russland tritt unserem Land mit offener Feindseligkeit entgegen, sagte Außenminister Wadephul. Und er kündigte neue Strafmaßnahmen gegen Russland an.
5: Das russische Generalkonsulat in Bonn wird zum 18. September geschlossen. Der Vertrag über das russische Haus in Berlin wird gekündigt. Wir werden in der Europäischen Union neue Listungen von Personen aus Russland im Kontext hybrider Angriffe vorschlagen. Wir verschärfen die Einreisekontrollen für russische Staatsangehörige.
4: Bei Volkswagen stehen offenbar 4 deutsche Standorte vor dem Aus, trotz des Widerstands von Betriebsrat und Gewerkschaft. Gisa Weber.
6: Nach Informationen der Wirtschaftswoche hat der Vorstand einstimmig beschlossen, die Produktion in Emden und Zwickau 2031 auslaufen zu lassen. In Hannover soll 2032 Schluss sein, am Audi-Standort Neckarsulm 2034. VW selbst bestätigt die Pläne bislang nicht. Betriebsrat und IG Metall kündigen massiven Widerstand an. Am Freitag soll der Aufsichtsrat über die Sparpläne beraten.
4: Bei einem Angriff auf ein Umspannwerk im Süden Brandenburgs hat es mindestens eine Explosion gegeben. Die Polizei hat eigenen Angaben nach mehrere Sprengvorrichtungen entdeckt, aber nicht alle gingen in die Luft. Der Netzwerkbetreiber 50 Hertz spricht von mehreren beschädigten Leitungen. Sachsens Tourismus entwickelt sich weiter positiv. Im ersten Halbjahr kamen 2,6% mehr Gäste als im Vorjahreszeitraum. Auch die Zahl der Übernachtungen legte leicht zu, zeigt das neue Sparkassen-Tourismus-Barometer. Insgesamt haben Urlauber mehr als 211 Millionen Tage im Freistaat verbracht. Landestourismuspräsident Alexander Dirks.
7: Das zeigt ja, dass trotz einer angespannten Situation, einer Vielzahl insbesondere auch internationaler Krisen, die Menschen weiter Wert auf Reisen legen und dass wir als Tourismusdestination davon profitieren können. Und das ist erstmal ein Befund, der uns als Landestourismusverband natürlich freut, trotz aller Herausforderungen, die es gibt.
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8: Heute Abend und in der Nacht ist es wolkig, stellenweise klar und es bleibt trocken. Aufpassen, in den Morgenstunden können sich Nebelfelder bilden. Die Tiefstwerte der Nacht liegen zwischen 14 und 9 Grad. Morgen am Mittwoch scheint die Sonne durch ein paar Wolken und hier ist der Ausblick für eure Region. In und um Leipzig wird es insgesamt ein freundlicher Mittwoch, später am Nachmittag nur ganz vereinzelte Schauer. Wir bekommen bis 21 Grad in Borna und bis 24 Grad in Taucha. Am Donnerstag und am Freitag ist es dann windig und recht wechselhaft in Sachsen und es ist alles dabei. Wolken, Sonne, Schauer und Gewitter. Die Temperaturen am Donnerstag bis 24 Grad, am Freitag wird es dann wieder etwas wärmer.
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9: Es gibt gerade keine Staus, man kommt entspannt durch. Geblitzt wird in Leipzig auf der Dresdner Straße in Höhe Inselstraße. Staus oder Blitzer einfach melden unter 0800 023 und 4x die 4.

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3: Kurz vor 10:30. Ich bin Anna Löwer. Guten Abend. Die Spur der Sprengstoffdrohne vom Flughafen Leipzig-Halle führt nach Russland. Zu diesem Schluss kommt die Bundesregierung. Außenminister Wadefuhl kündigte neue Strafmaßnahmen gegen Russland an. So werden unter anderem die Einreisekontrollen für russische Staatsbürger verschärft. Volkswagen will offenbar 4 deutsche Werke in den kommenden Jahren schließen. Laut Wirtschaftswoche soll die Produktion in Emden und Zwickau 2031 enden, in Hannover 2032 und in Neckarsulm 2034. VW selbst wollte die Informationen nicht kommentieren. Bei einem Angriff auf ein Umspannwerk im Süden Brandenburgs hat es mindestens eine Explosion gegeben. Die Polizei hat eigenen Angaben nach mehrere Sprengvorrichtungen entdeckt, aber nicht alle gingen in die Luft. Der Netzwerkbetreiber 50 Hertz spricht von mehreren beschädigten Leitungen. Sachsen will Menschen besser vor häuslicher und geschlechtsspezifischer Gewalt schützen. Geplant sind mehr Schutzpläne, zusätzliche Beratung und eine bessere Finanzierung der Hilfsangebote. Auch Prävention und Informationen für Betroffene sollen ausgebaut werden. Das neue Gesetz soll jetzt in den Landtag. Radio PSR, neue Nachrichten wieder in einer halben Stunde.
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4: Heute Abend und in der Nacht ist es wolkig, stellenweise klar und es bleibt trocken. Aufpassen, in den Morgenstunden können sich Nebelfelder bilden. Die Tiefstwerte der Nacht liegen zwischen 14 und 9 Grad. Morgen am Mittwoch scheint die Sonne durch ein paar Wolken und hier ist der Ausblick für eure Region. In und um Leipzig wird es insgesamt ein freundlicher Mittwoch, später am Nachmittag nur ganz vereinzelte Schauer. Wir bekommen bis 21 Grad in Borna und bis 24 Grad in Taucha. Am Donnerstag und am Freitag ist es dann windig und recht wechselhaft in Sachsen und es ist alles dabei. Wolken, Sonne, Schauer und Gewitter. Die Temperaturen am Donnerstag bis 24 Grad. Am Freitag wird es dann wieder etwas wärmer.
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5: Nichts los im Moment. Die Straßen in Sachsen sind frei. Staus oder Blitzer einfach melden unter 0800 023 und 4x4.

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1: Kurz vor 11. Ich bin Anna Löwer. Guten Abend. Die Bundesregierung spricht Klartext nach dem Drohnenvorfall am Flughafen Leipzig-Halle und macht Russland dafür verantwortlich. Bundesinnenminister Dobrindt betonte:
2: Wir betrachten Leipzig nicht als ein einzelnes Ereignis, sondern sehen das im Zusammenwirken mit weiteren hybriden Aktionen. Wir gehen davon aus, dass Deutschland das Ziel weiterer hybrider Angriffe Russlands ist.
1: Gleichzeitig kündigte die Regierung weitere Strafmaßnahmen gegen Russland an. So wird etwa das russische Generalkonsulat in Bonn geschlossen. Russische Staatsbürger werden bei der Einreise noch stärker kontrolliert. Bei Volkswagen könnte die Zukunft von 4 deutschen Werken besiegelt sein. Nach Informationen der Wirtschaftswoche hat der Vorstand einstimmig beschlossen, die Produktion in Emden und Zwickau 2031 auslaufen zu lassen. In Hannover soll ein Jahr später Schluss sein, am Audi-Standort Neckarsulm 2034. VW selbst bestätigt die Pläne bislang nicht. Betriebsrat und IG Metall kündigen massiven Widerstand an. Am Freitag soll der Aufsichtsrat über die Sparpläne beraten. In Sachsen sind die Menschen zuletzt weniger krank gewesen. Laut AOK Plus fehlten die Beschäftigten im ersten Halbjahr im Schnitt 12 Tage, etwas weniger als im Vorjahreszeitraum. Mehr von André Glatzel.
3: Die Krankenkasse spricht dabei von einem erfreulichen Rückgang, weist aber auch darauf hin, dass die Menschen wegen längerer Beschwerden ausfallen. Sie machen gut 40% der Krankmeldungen aus. Dazu kommen die typischen Erkrankungen wie Erkältung, Grippe oder Rücken- und Gelenkprobleme. Die AOK fordert, mehr für die eigene Gesundheit zu tun, etwa durch Gesundheitskurse, Impfungen und betriebliche Gesundheitsangebote.
1: Die Sensation für den Underdog ist ausgeblieben. Fünftligist HEBC Hamburg muss sich in der ersten Runde des DFB-Pokals dem Erstligisten Borussia Dortmund geschlagen geben. 5:0 aus Sicht der Dortmunder stand es zum Schluss im Hamburger Volksparkstadion. 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
4: Heute Abend und in der Nacht ist es wolkig, stellenweise klar und es bleibt trocken. Aufpassen, in den Morgenstunden können sich Nebelfelder bilden. Die Tiefstwerte der Nacht liegen zwischen 14 und 9 Grad. Morgen am Mittwoch scheint die Sonne durch ein paar Wolken und hier ist der Ausblick für eure Region. In und um Leipzig wird es insgesamt ein freundlicher Mittwoch, später am Nachmittag nur ganz vereinzelte Schauer. Wir bekommen bis 21 Grad in Borna und bis 24 Grad in Taucha. Am Donnerstag und am Freitag ist es dann windig und recht wechselhaft in Sachsen und es ist alles dabei. Wolken, Sonne, Schauer und Gewitter. Die Temperaturen am Donnerstag bis 24 Grad. Am Freitag wird es dann wieder etwas wärmer.
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5: Auf der B101 Freiberg-Meißen laufen zwischen Obergruna und Siebenlehen Pferde auf der Straße. Staus oder Blitzer einfach melden unter 0800 023 und 4x4.

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7: Kurz vor 11:30. Ich bin Anna Löwer. Guten Abend. Die Bundesregierung spricht Klartext nach dem Drohnenvorfall am Flughafen Leipzig-Halle und macht Russland dafür verantwortlich. Außenminister Wadefuhl kündigte an, dass das russische Generalkonsulat in Bonn geschlossen wird und russische Staatsbürger werden bei der Einreise schärfer kontrolliert. Bei Volkswagen droht der Abbau von 4 weiteren Standorten in Deutschland. Das berichtet die Wirtschaftswoche unter Berufung auf interne Unterlagen. Betriebsrat und IG Metall kündigen bereits heftigen Widerstand an und wollen sich gegen mögliche Werksschließungen wehren. Mehr Gäste, mehr Übernachtungen. Sachsens Tourismus hat sich in den ersten 6 Monaten des Jahres weiter gut entwickelt. Das zeigt das neue Tourismusbarometer der Sparkassen. Die Branche bleibt damit auch ein wichtiger Wirtschaftsfaktor im Freistaat mit gut 10 Milliarden Euro Umsatz im Jahr. Die Sensation für den Underdog ist ausgeblieben. Fünftligist HEBC Hamburg muss sich in der ersten Runde des DFB-Pokals dem Erstligisten Borussia Dortmund geschlagen geben. 5:0 aus Sicht der Dortmunder stand es zum Schluss im Hamburger Volksparkstadion. 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
8: Heute Abend und in der Nacht ist es wolkig, stellenweise klar und es bleibt trocken. Aufpassen, in den Morgenstunden können sich Nebelfelder bilden. Die Tiefstwerte der Nacht liegen zwischen 14 und 9 Grad. Morgen am Mittwoch scheint die Sonne durch ein paar Wolken und hier ist der Ausblick für eure Region. In und um Leipzig wird es insgesamt ein freundlicher Mittwoch, später am Nachmittag nur ganz vereinzelte Schauer. Wir bekommen bis 21 Grad in Borna und bis 24 Grad in Taucha. Am Donnerstag und am Freitag ist es dann windig und recht wechselhaft in Sachsen und es ist alles dabei. Wolken, Sonne, Schauer und Gewitter. Die Temperaturen am Donnerstag bis 24 Grad. Am Freitag wird es dann wieder etwas wärmer.
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9: Auf der B101 Freiberg-Meißen laufen zwischen Obergruna und Siebenlehen Pferde auf der Straße. Staus oder Blitzer einfach melden unter 0800 023 und 4x die 4.

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4: Kurz vor 12. Ich bin Anna Löwer. Guten Abend. Russland steckt hinter dem Drohnenvorfall am Flughafen Leipzig-Halle. Das hat die Bundesregierung jetzt deutlich gemacht. Hanna Messerschmidt mit den Einzelheiten.
5: Das in Leipzig, das war kein Einzelfall, sagte Bundesinnenminister Dobrindt. Er geht davon aus, dass Deutschland das Ziel von weiteren hybriden Angriffen Russlands ist. Als Reaktion kündigte Außenminister Wadefuhl auch noch weitere Strafmaßnahmen gegen Russland an. Das russische Generalkonsulat in Bonn wird geschlossen, der Vertrag mit dem russischen Haus in Berlin gekündigt. Außerdem sollen russische Staatsbürger schärfer kontrolliert werden, wenn sie nach Deutschland einreisen.
4: Russland hat inzwischen auf die deutschen Sanktionen reagiert. Präsident Putin bezeichnete diese als groben Fehler. Und aus dem russischen Außenministerium hieß es am Abend, Berlin habe nur einen Vorwand gesucht, gegen Russland vorgehen zu können. Mit dem versuchten Sprengstoffanschlag habe man nichts zu tun. Bei Volkswagen stehen offenbar 4 deutsche Standorte vor dem Aus, trotz des Widerstands von Betriebsrat und Gewerkschaft. Gisa Weber.
6: Nach Informationen der Wirtschaftswoche hat der Vorstand einstimmig beschlossen, die Produktion in Emden und Zwickau 2031 auslaufen zu lassen. In Hannover soll 2032 Schluss sein, am Audi-Standort Neckarsulm 2034. VW selbst bestätigt die Pläne bislang nicht. Betriebsrat und IG Metall kündigen massiven Widerstand an. Am Freitag soll der Aufsichtsrat über die Sparpläne beraten.
4: Sachsen will Menschen besser schützen, die zu Hause oder wegen ihres Geschlechts Gewalt erleben. Geplant sind mehr Schutzpläne, zusätzliche Beratungsstellen und eine bessere Finanzierung der bestehenden Hilfsangebote. Außerdem sollen Informationen für Betroffene und die Prävention ausgebaut werden. Sozialministerin Petra Köpping spricht von einem wichtigen Schritt, um den Gewaltschutz langfristig abzusichern. Das neue Gewaltschutzgesetz soll jetzt in den Landtag eingebracht werden. Borussia Dortmund hat im DFB-Pokal den Fünftligisten HEBC Hamburg rausgeworfen. 5:0 stand es zum Schluss für die Dortmunder. 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
7: Wenig Wolken gibt es in den nächsten Stunden und es bleibt trocken dabei. Die Tiefstwerte liegen zwischen 12 und 9 Grad. Morgen geht's mit ein paar Wolken weiter, aber insgesamt trocken und freundlich. Dazu wird es angenehm warm. Die Höchstwerte schaffen bis zu 24 Grad.
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7: Auf der B101 Freiberg-Meißen laufen zwischen Obergruna und Siebenlehn Pferde auf der Straße. Und in Lugau im Erzgebirge ist die B180 Hohensteiner Straße in Höhe der Chemnitzer Straße nach einem Unfall im Kreuzungsbereich gesperrt. Staus oder Blitzer einfach melden unter 0800 023 und 4x die 4.

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1: Kurz vor 12:30. Ich bin Anna Löwer. Die Spur der Sprengstoffdrohne vom Flughafen Leipzig-Halle führt nach Russland. Zu diesem Schluss kommt die Bundesregierung. Außenminister Wadefuhl kündigte neue Strafmaßnahmen gegen Russland an. So werden unter anderem die Einreisekontrollen für russische Staatsbürger verschärft. Russland hat inzwischen auf die deutschen Sanktionen reagiert. Präsident Putin bezeichnete diese als groben Fehler. Und aus dem russischen Außenministerium hieß es am Abend, Berlin habe nur einen Vorwand gesucht, gegen Russland vorgehen zu können. Mit dem versuchten Sprengstoffanschlag habe man nichts zu tun. Volkswagen will offenbar 4 deutsche Werke in den kommenden Jahren schließen. Laut Wirtschaftswoche soll die Produktion in Emden und Zwickau 2031 enden, in Hannover 2032 und in Neckarsulm 2034. VW selbst wollte die Informationen nicht kommentieren. Sächsische Beschäftigte waren im ersten Halbjahr etwas seltener krank. Laut AOK Plus fehlten sie im Schnitt rund 12 Tage. Besonders ins Gewicht fallen längere Erkrankungen. Dazu kommen häufig Erkältungen oder Rückenprobleme. Die Krankenkasse setzt deshalb stärker auf Vorsorge und Gesundheitsangebote. Borussia Dortmund hat im DFB-Pokal den Fünftligisten HEBC Hamburg rausgeworfen. 5:0 stand es zum Schluss für die Dortmunder. Radio PSR, neue Nachrichten wieder in einer halben Stunde.
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2: Viele Wolken gibt es heute erstmal, aber es bleibt trocken und später wird sich auch mal die Sonne zeigen. Die Höchstwerte liegen bei 21 bis 24 Grad. Morgen geht's mit mal mehr, mal weniger Wolken weiter, meist trocken, maximal bis zu 25 Grad.
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2: In Lugau ist die B180 Hohensteiner Straße in Höhe der Chemnitzer Straße nach einem Unfall im Kreuzungsbereich gesperrt. Staus oder Blitzer einfach melden unter 0800 023 und 4 mal die 4.

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3: Kurz vor eins. Ich bin Anna Löwer. Die Spur der Sprengstoffdrohne vom Flughafen Leipzig-Halle führt nach Russland. Zu diesem Schluss kommt die Bundesregierung. Russland tritt unserem Land mit offener Feindseligkeit entgegen, sagte Außenminister Wadephul. Und er kündigte neue Strafmaßnahmen gegen Russland an.
4: Das russische Generalkonsulat in Bonn wird zum 18. September geschlossen. Der Vertrag über das russische Haus in Berlin wird gekündigt. Wir werden in der Europäischen Union neue Listungen von Personen aus Russland im Kontext hybrider Angriffe vorschlagen. Wir verschärfen die Einreisekontrollen für russische Staatsangehörige.
3: Russland hat inzwischen auf die deutschen Sanktionen reagiert. Präsident Putin bezeichnete diese als groben Fehler. Und aus dem russischen Außenministerium hieß es am Abend, Berlin habe nur einen Vorwand gesucht, gegen Russland vorgehen zu können. Mit dem versuchten Sprengstoffanschlag habe man nichts zu tun. Bei Volkswagen könnte die Zukunft von vier deutschen Werken besiegelt sein. Nach Informationen der Wirtschaftswoche hat der Vorstand einstimmig beschlossen, die Produktion in Emden und Zwickau 2031 auslaufen zu lassen. In Hannover soll ein Jahr später Schluss sein, am Audi-Standort Neckarsulm 2034. VW selbst bestätigt die Pläne bislang nicht. Betriebsrat und IG Metall kündigen massiven Widerstand an. Am Freitag soll der Aufsichtsrat über die Sparpläne beraten. Mehr Gäste, mehr Übernachtungen. Sachsens Tourismus hat sich in den ersten 6 Monaten des Jahres weiter gut entwickelt. Das zeigt das neue Tourismusbarometer der Sparkassen. Die Branche bleibt damit auch ein wichtiger Wirtschaftsfaktor im Freistaat mit gut 10 Milliarden Euro Umsatz im Jahr. Die Sensation für den Underdog ist ausgeblieben. Fünftligist HEBC Hamburg muss sich in der ersten Runde des DFB-Pokals dem Erstligisten Borussia Dortmund geschlagen geben. 5:0 aus Sicht der Dortmunder stand es zum Schluss im Hamburger Volksparkstadion. Radio PSR. Neue Nachrichten wieder in einer halben Stunde.
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5: Viele Wolken gibt es heute erstmal, aber es bleibt trocken und später wird sich auch mal die Sonne zeigen. Die Höchstwerte liegen bei 21 bis 24 Grad. Morgen geht's mit mal mehr, mal weniger Wolken weiter, meist trocken, maximal bis zu 25 Grad.
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5: In Lugau ist die B180 Hohensteiner Straße in Höhe der Chemnitzer Straße nach einem Unfall im Kreuzungsbereich gesperrt. Und im Kreis Zwickau ist die Straße zwischen Pöhlbitz und Schnettendorf nach einem Unfall in beiden Richtungen gesperrt. Staus oder Blitzer einfach melden unter 0800 023 und 4 mal die 4.

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3: Kurz vor 13:30. Ich bin Anna Löwer. Die Bundesregierung spricht Klartext nach dem Drohnenvorfall am Flughafen Leipzig-Halle und macht Russland dafür verantwortlich. Außenminister Wadephul kündigte an, dass das russische Generalkonsulat in Bonn geschlossen wird und russische Staatsbürger werden bei der Einreise schärfer kontrolliert. Russland hat inzwischen auf die deutschen Sanktionen reagiert. Präsident Putin bezeichnete diese als groben Fehler. Und aus dem russischen Außenministerium hieß es am Abend, Berlin habe nur einen Vorwand gesucht, gegen Russland vorgehen zu können. Mit dem versuchten Sprengstoffanschlag habe man nichts zu tun. Bei Volkswagen droht der Abbau von 4 weiteren Standorten in Deutschland. Das berichtet die Wirtschaftswoche unter Berufung auf interne Unterlagen. Betriebsrat und IG Metall kündigen bereits heftigen Widerstand an und wollen sich gegen mögliche Werksschließungen wehren. Mehr Gäste, mehr Übernachtungen. Sachsens Tourismus hat sich in den ersten 6 Monaten des Jahres weiter gut entwickelt. Das zeigt das neue Tourismusbarometer der Sparkassen. Die Branche bleibt damit auch ein wichtiger Wirtschaftsfaktor im Freistaat mit gut 10 Milliarden Euro Umsatz im Jahr. Borussia Dortmund hat im DFB-Pokal den Fünftligisten HIBC Hamburg rausgeworfen. 5:0 stand es zum Schluss für die Dortmunder. Radio PSR, neue Nachrichten wieder in einer halben Stunde.
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4: Viele Wolken gibt es heute erstmal, aber es bleibt trocken und später wird sich auch mal die Sonne zeigen. Die Höchstwerte liegen bei 21 bis 24 Grad. Morgen geht's mit mal mehr, mal weniger Wolken weiter. Meist trocken, maximal bis zu 25 Grad.
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4: In Lugau ist die B180 Hohensteiner Straße in Höhe der Chemnitzer Straße nach einem Unfall im Kreuzungsbereich gesperrt. Und im Kreis Zwickau ist die Straße zwischen Pöhlbitz und Schnettendorf nach einem Unfall in beiden Richtungen gesperrt. Staus oder Blitzer einfach melden unter 0800 023 und 4 mal die 4.

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3: Kurz vor zwei. Ich bin Anna Löwer. Die Bundesregierung spricht Klartext nach dem Drohnenvorfall am Flughafen Leipzig-Halle und macht Russland dafür verantwortlich. Bundesinnenminister Dobrindt betonte:
4: Wir betrachten Leipzig nicht als ein einzelnes Ereignis, sondern sehen das im Zusammenwirken mit weiteren hybriden Aktionen. Wir gehen davon aus, dass Deutschland das Ziel weiterer hybrider Angriffe Russlands ist.
3: Gleichzeitig kündigte die Regierung weitere Strafmaßnahmen gegen Russland an. So wird etwa das russische Generalkonsulat in Bonn geschlossen. Russische Staatsbürger werden bei der Einreise noch stärker kontrolliert. Bei Volkswagen könnte die Zukunft von vier deutschen Werken besiegelt sein. Nach Informationen der Wirtschaftswoche hat der Vorstand einstimmig beschlossen, die Produktion in Emden und Zwickau 2031 auslaufen zu lassen. In Hannover soll ein Jahr später Schluss sein, am Audi-Standort Neckarsulm 2034. VW selbst bestätigt die Pläne bislang nicht. Betriebsrat und IG Metall kündigen massiven Widerstand an. Am Freitag soll der Aufsichtsrat über die Sparpläne beraten. In Sachsen sind die Menschen zuletzt weniger krank gewesen. Laut AOK Plus fehlten die Beschäftigten im ersten Halbjahr im Schnitt 12 Tage, etwas weniger als im Vorjahreszeitraum. Mehr von André Glatzel.
5: Die Krankenkasse spricht dabei von einem erfreulichen Rückgang, weist aber auch darauf hin, dass die Menschen wegen längerer Beschwerden ausfallen. Sie machen gut 40% der Krankmeldungen aus. Dazu kommen die typischen Erkrankungen wie Erkältung, Grippe oder Rücken- und Gelenkprobleme. Die AOK fordert, mehr für die eigene Gesundheit zu tun, etwa durch Gesundheitskurse, Impfungen und betriebliche Gesundheitsangebote.
3: Borussia Dortmund hat im DFB-Pokal den Fünftligisten HEBC Hamburg rausgeworfen. 5:0 stand es zum Schluss für die Dortmunder. Radio PSR, neue Nachrichten wieder in einer halben Stunde.
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6: Viele Wolken gibt es heute erstmal, aber es bleibt trocken und später wird sich auch mal die Sonne zeigen. Die Höchstwerte liegen bei 21 bis 24 Grad. Morgen geht's mit mal mehr, mal weniger Wolken weiter, meist trocken, maximal bis zu 25 Grad.
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6: Im Kreis Zwickau ist die Straße zwischen Pöhlbitz und Schnettendorf nach einem Unfall in beiden Richtungen gesperrt. Staus oder Blitze einfach melden unter 0800 023 und 4 mal die 4.